0: FC Köln ebenfalls mit 3:1 und darf damit weiter auf den Klassenerhalt hoffen. Der SC Freiburg verlor beim HSV mit 2:3.
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1: Ich bin Ursula Winkler. Die 4 in die Niederlande ausgeflogenen deutschen Passagiere des von einem Hantavirus-Ausbruch betroffenen Kreuzfahrtschiffs sind auf dem Weg nach Frankfurt. Mehrere Rettungswagen brachen am späten Abend vom Flughafen Eindhoven aus Richtung Deutschland auf. Von dort werden sie dann zur Quarantäne in die jeweiligen Bundesländer gebracht. An Bord des Schiffs waren nach dem Virusausbruch 3 Menschen gestorben, ein Ehepaar aus den Niederlanden und eine Frau aus Deutschland. CSU-Chef Söder sieht für die im Bundesrat gestoppte 1.000-Euro-Prämie zur Entlastung von Beschäftigten keine Zukunft mehr. Er glaube, die sei vom Tisch, sagte der bayerische Ministerpräsident im ARD-Bericht aus Berlin.
2: Eine gut gemeinte Idee, sagt Söder, aber es habe großen Widerstand in der Wirtschaft gegeben, mit der offenbar vorher auch niemand gesprochen habe. Die Prämie war dann im Bundesrat gescheitert, weil die Länder hohe Steuerausfälle befürchteten. Ob die Bundesregierung nun den Vermittlungsausschuss anruft, um doch noch einen Kompromiss zu finden, ist unklar. Am Dienstag ist erst einmal Koalitionsausschuss. Da dürfte das Thema Entlastungen bei Schwarz-Rot ziemlich weit oben stehen. Thomas Brock, Berlin.
1: Die Bundesregierung reagiert skeptisch auf die jüngsten Äußerungen von Kreml-Chef Putin. Sie reiten sich ein in eine Serie von Scheinangeboten, heißt es aus Regierungskreisen. Putin hatte gesagt, er sei zu direkten Gesprächen mit dem ukrainischen Präsidenten Selenskyj bereit. Als Vermittler brachte Putin Altkanzler Schröder ins Gespräch.
3: Putin sagte überraschend, dass er bereit sei, jemanden aus der EU in die Verhandlungen über ein Kriegsende in der Ukraine einzubinden. Aber es müsse jemand sein, der sich nicht mit Abfälligkeiten gegenüber Russland geäußert habe. Dass er sich dabei am liebsten Altkanzler Schröder wünscht, kam bei ihm überraschend direkt und schnell als Vorschlag. Putin kennt den Ex-SPD-Chef lange, vertraut ihm und nennt ihn seinen Freund. Aufhorchen ließ der Kreml-Chef hier in Moskau außerdem, weil er sagte, dass sich der Ukraine-Krieg aus seiner Sicht dem Ende zuneige. Aus Moskau, Ulf Mauder.
1: Zum Fußball. Im Abendspiel der Bundesliga hat sich Union Berlin bei Mainz 05 mit 3:1 durchgesetzt. Zuvor gewann Heidenheim beim FC Köln ebenfalls mit 3:1 und darf damit weiter auf den Klassenerhalt hoffen. Der SC Freiburg verlor beim HSV mit 2:3.
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1: 11. Mai 1992. Dr. Alban ist mit It's My Life neu in den Charts. Dr. Alban wird 1957 als Alban Usoma Nwapa in Nigeria geboren. Mit 18 emigriert er nach Schweden. Hier beginnt er ein Studium zum Zahnarzt. Und um sich das Studium leisten zu können, muss er nebenbei arbeiten. Da er tagsüber studiert, kann er nur nachts arbeiten. Also wird er DJ in einem Stockholmer Club. Seine Auftritte dort werden schnell legendär. Er hat seine ganz eigene Art und Weise aufzulegen. Und nicht nur das, zwischendurch rappt bzw. spricht er auch live über die Songs, die er auflegt. Als das Studium vorbei ist, eröffnet er schließlich eine Zahnarztpraxis, aber behält seinen Nebenjob. Eigentlich war die Musik für ihn zuerst nur Mittel zum Zweck, aber in der Zwischenzeit kann er nicht mehr ohne. Als 1990 dann ein Label auf ihn zukommt und mit ihm eine Single aufnehmen will, braucht er nur einen Künstlernamen und nennt sich so, wie er sich auch schon seinen Patienten vorstellt, Dr. Alban. 1992 dann ist seine Praxis Geschichte. Von nun an ist er Musiker durch und durch und bringt seine nächste Single raus, die zu seinem größten Hit werden soll. It's My Life. It's my life.

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1: Ich bin Ursula Winkler. Die vier in die Niederlande ausgeflogenen deutschen Passagiere des von einem Hantavirus-Ausbruch betroffenen Kreuzfahrtschiffs sind auf dem Weg nach Frankfurt. Mehrere Rettungswagen brachen am späten Abend am Flughafen Eindhoven auf. Von Frankfurt aus werden die Passagiere dann zur Quarantäne in die jeweiligen Bundesländer gebracht. Der Chef des Robert-Koch-Instituts Schade sah im ZDF-Heute-Journal keine Gefahr für die Bevölkerung.
2: Ja, das Hantavirus ist natürlich für die Personen, die es betrifft, und die daran erkranken, ein Virus, das eben sehr schwer krank machen kann. Aber die gute Nachricht ist eigentlich, das ist kein Virus, das sich verbreitet. Und insofern kann ich, glaube ich, sagen, ich sehe eigentlich keine Gefährdung für die Bevölkerung in Deutschland und auch keine Pandemiegefahr.
1: RKI-Chef Schade im ZDF. Verglichen mit dem Coronavirus sagte er, man kenne das Hantavirus schon sehr lange und könne es deshalb sehr gut einschätzen. Die geplante Beschäftigtenprämie von 1.000 Euro hat der Bundesrat erst einmal gestoppt. Jetzt diskutiert die Politik über andere Möglichkeiten, die Menschen zu entlasten. Berlins regierender Bürgermeister Wegner schlägt eine Senkung der Mehrwertsteuer auf Lebensmittel vor.
3: Grundnahrungsmittel muss sich jeder leisten können, deshalb muss die Mehrwertsteuer darauf deutlich reduziert werden. Solche Sätze hören Sie gerne beim Bundeskongress des Deutschen Gewerkschaftsbundes, auf dem Wegner zur Eröffnung die Forderung aufgestellt hat. Hier forderte er auch noch, die Energiekosten nachhaltig zu senken, für die Industrie, kleinere Unternehmen und auch für uns Verbraucher. Wie er das finanzieren will, sagte Wegner nicht. Die Bundesregierung hatte angekündigt, über weitere Entlastungen zu beraten. Seitdem laufen Diskussionen über mögliche Maßnahmen. Uli Reitinger, Berlin.
1: SPD-Außenpolitiker fordern eine Prüfung des Vorschlags, Altkanzler Schröder als Vermittler im Ukraine-Krieg einzubinden. Unter anderem Ralf Stegner warnte davor, solche Optionen vorschnell auszuschließen, solange sie zur Beendigung des Kriegs beitragen könnten. Zuvor hatte Kreml-Chef Putin Schröder selbst als bevorzugten europäischen Gesprächspartner ins Spiel gebracht. Die Bundesregierung reagierte aber skeptisch und sprach von einem Scheinangebot. Zum Fußball. Im Abendspiel der Bundesliga hat sich Union Berlin bei Mainz 05 mit 3:1 durchgesetzt. Zuvor gewann Heidenheim beim FC Köln ebenfalls mit 3:1 und darf damit weiter auf den Klassenerhalt hoffen. Der SC Freiburg verlor beim HSV mit 2:3.
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1: Wir starten rein in eine neue Woche und das heute mit relativ vielen Wolken. Tatsächlich soll es fast den ganzen Tag überwölkt bleiben. Jetzt am Morgen und am Vormittag dazu noch trocken. Später ab Nachmittag ist dann Regen eingeplant und der zieht sich auch bis in den Abend. Und die Temperaturen, die steigen heute im Laufe des Tages noch auf maximal 13 Grad.
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2: Ich bin Ursula Winkler. Die vier in die Niederlande ausgeflogenen deutschen Passagiere des von einem Hunter-Virus-Ausbruch betroffenen Kreuzfahrtschiffs sind auf dem Weg nach Frankfurt. Mehrere Rettungswagen brachen am späten Abend vom Flughafen Eindhoven aus Richtung Deutschland auf. Von dort werden sie dann zur Quarantäne in die jeweiligen Bundesländer gebracht. An Bord des Schiffs waren nach dem Virusausbruch 3 Menschen gestorben, ein Ehepaar aus den Niederlanden und eine Frau aus Deutschland. Die Bundesregierung reagiert skeptisch auf die jüngsten Äußerungen von Kreml-Chef Putin. Sie reihten sich ein in eine Serie von Scheinangeboten, heißt es aus Regierungskreisen. Putin hatte gesagt, er sei zu direkten Gesprächen mit dem ukrainischen Präsidenten Selenskyj bereit. Als Vermittler brachte Putin Altkanzler Schröder ins Gespräch.
3: Putin sagte überraschend, dass er bereit sei, jemanden aus der EU in die Verhandlungen über ein Kriegsende in der Ukraine einzubinden. Aber es müsse jemand sein, der sich nicht mit Abfälligkeiten gegenüber Russland geäußert habe. Dass er sich dabei am liebsten Altkanzler Schröder wünscht, kam bei ihm überraschend direkt und schnell als Vorschlag. Putin kennt den Ex-SPD-Chef lange, vertraut ihm und nennt ihn seinen Freund. Aufhorchen ließ der Kreml-Chef hier in Moskau außerdem, weil er sagte, dass sich der Ukraine-Krieg aus seiner Sicht dem Ende zuneige. Aus Moskau, Ulf Mauder.
2: Der Ärzteverband Marburger Bund fordert strengere Regelungen beim Zugang zu Alkohol. So soll der Verkauf von Schnaps nur noch in lizenzierten, spezialisierten Läden erfolgen.
4: Supermärkte, Tankstellen und Kioske sollten keinen hochprozentigen Alkohol mehr anbieten dürfen, fordert der Marburger Bund. Der Verband begründet das mit den gesundheitlichen Folgen von Alkoholkonsum. Besonders junge Menschen müssten besser geschützt werden. Denn wer früh anfange, Alkohol zu trinken, habe ein höheres Risiko, später abhängig und krank zu werden. Der Marburger Bund unterstützt deshalb auch Pläne des Bundesfamilienministeriums, das sogenannte begleitete Trinken für Jugendliche ab 14 Jahren abzuschaffen. Thomas Brock, Berlin.
2: Zum Fußball. Im Abendspiel der Bundesliga hat sich Union Berlin bei Mainz 05 mit 3:1 durchgesetzt. Zuvor gewann Heidenheim in Köln ebenfalls mit 3:1 und darf damit weiter auf den Klassenerhalt hoffen. Der SC Freiburg verlor beim HSV mit 2:3.
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1: Auf den Straßen jetzt am Montagmorgen um 5 noch alles frei. Ihr kommt überall gut durch. Wenn ihr was gesehen habt, dann meldet es uns natürlich gerne per Telefon oder WhatsApp an die 0355 4839 945. Wir wünschen euch eine gute und ruhige Fahrt in den Montagmorgen.
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1: Wir starten gemeinsam in eine neue Woche. Ich bleibe hier auch nicht alleine. Später ab 6 kommt Ronny Gersch da natürlich auch noch mit dazu. Der hat heute nicht mehr frei. Wir haben super.

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am Montagmorgen auf Radio Cottbus und wir haben heute richtig viel vor. Unter anderem könnt ihr natürlich direkt zum Start in die neue Woche was Schönes gewinnen. Wir spielen wieder unser Songschnipselspiel, bei dem ihr ja nur eine Sekunde eines Songs bekommt und daran diesen Song dann direkt erkennen sollt. 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Dann gibt es eine richtig schöne Aktion hier bei uns. Drei Energiefans, die planen 500 Kilometer zum letzten Spiel zwischen Energie und Regensburg zu fahren. Und das nicht mit dem Auto, sonst wäre es ja gar nicht so besonders, sondern mit dem Fahrrad. Dabei wollen sie Geld für das Frauenhaus in Cottbus sammeln. Und warum sie das machen und wie ihr spenden könnt, das hört ihr später um 7.40 Uhr. Und die Storchensaison in Dissen, die ist wieder gestartet. Seit letzter Woche gibt es wieder die Storchenführung, denn es gibt jetzt einfach 14 Storchennester. So viele gab es wirklich lange nicht mehr. Wir haben mal mit dem Storchenvater gesprochen, so wird Dietmar Haufe genannt. Er macht die Führung und was man dabei so erleben kann und wie es diesen Storchen hier bei uns in der Lausitz geht, das erfahrt ihr später um 10 nach 9. Wir wünschen euch jetzt einen tollen Start in den Montagmorgen mit der besten Musik hier auf Radio Cottbus. Ihr habt die Wachermacher. Guten Morgen.

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7: Die Temperaturen steigen heute jetzt zum Wochenstart wieder nur auf maximal 13 Grad. Ist wieder ein bisschen frischer, als wir es noch vom Wochenende kennen. Außerdem haben wir super viele Wolken im Gepäck, die uns heute in der Lausitz begleiten. Jetzt zum Morgen und Vormittag ist es erstmal noch trocken, aber ab Nachmittag kommt dann Regen zu uns in die Lausitz und der bleibt tatsächlich bis zum Abend heute.
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7: Gute Nachrichten für alle Autofahrer auf den Straßen. Ist aktuell noch alles frei. Und auch Blitzer wurden noch nicht bestätigt. Wenn ihr vielleicht den ersten des Morgens melden oder bestätigen könnt, dann gebt es uns gerne weiter per Telefon oder WhatsApp erreicht ihr uns. Die richtige Nummer ist immer die 0355 4839 945. Gute Fahrt für euch.
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7: Und da öffnen wir gleich eine Seite bei uns im Tagebuch der großen Hits. Dr. Alban, It's My Life, richtig coole Nummer aus dem Jahr 1992. Und die Geschichte dazu erzählt uns gleich Christian Semmet. Vorher gibt es ganz aktuelle Musik von Teddy Swims, einer meiner Lieblingskünstler, muss ich ehrlich sagen. Der hat mal wieder einen neuen Song rausgebracht, Mr. Know-It-All. Und mit dem starten wir jetzt. Guten Morgen.
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1: 11. Mai 1992. Dr. Alban ist mit It's My Life neu in den Charts. Dr. Alban wird 1957 als Alban Usoma Nwapa in Nigeria geboren. Mit 18 emigriert er nach Schweden. Hier beginnt er ein Studium zum Zahnarzt. Und um sich das Studium leisten zu können, muss er nebenbei arbeiten. Da er tagsüber studiert, kann er nur nachts arbeiten. Also wird er DJ in einem Stockholmer Club. Seine Auftritte dort werden schnell legendär. Er hat seine ganz eigene Art und Weise aufzulegen. Und nicht nur das, zwischendurch rappt bzw. spricht er auch live über die Songs, die er auflegt. Als das Studium vorbei ist, eröffnet er schließlich eine Zahnarztpraxis, aber behält seinen Nebenjob. Eigentlich war die Musik für ihn zuerst nur Mittel zum Zweck, aber in der Zwischenzeit kann er nicht mehr ohne. Als 1990 dann ein Label auf ihn zukommt und mit ihm eine Single aufnehmen will, braucht er nur einen Künstlernamen und nennt sich so, wie er sich auch schon seinen Patienten vorstellt, Dr. Alban. 1992 dann ist seine Praxis Geschichte. Von nun an ist er Musiker durch und durch und bringt seine nächste Single raus, die zu seinem größten Hit werden soll. It's My Life. It's My Life.

ein cooler Hit von Dr. Alban, der macht richtig gute Laune jetzt zum Start in den Montagmorgen. It's my life. Die Geschichte dazu haben wir gehört von Christian Semmet. Wir wünschen euch einen tollen Start in den Montagmorgen und spielen euch die beste Musik zum Wachwerden hier auf Radio Cottbus. Guten Morgen. Und

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1: Immer um diese Uhrzeit die besten Tipps für eure Freizeit. Und wenn ihr Einblicke in die Anatomie von Mensch und Tier wollt, dann gibt's die in Guben ja tatsächlich schon seit 20 Jahren. Der Arzt und Wissenschaftler Gunther von Hagens, der hat dort damals das Plastinarium gegründet. Dort könnt ihr nicht nur sehen, wie der Körper aufgebaut ist und wie es in uns drin aussieht, ihr könnt auch live dabei sein, wenn die Plastinate gerade entstehen. Über 20 Jahre ist ja eine ganze Weile und es wird jetzt deswegen ordentlich gefeiert. Das Jahr über erwarten euch ganz exklusive Veranstaltungen von Comedy über Krimi bis hin zu Wissenschaft und Anatomie. Los geht's am 21. Mai mit einem Tag der offenen Tür und zum Jubiläum öffnet das Plastinarium auch Bereiche, die ihr sonst nie seht. Zum Beispiel die verschiedenen Werkstätten, das Film- und Fotostudio oder das Versandlager. Auch die Kunsträume und Requisiten aus den Körperwelten könnt ihr euch anschauen. Tickets dafür bekommt ihr online oder direkt vor Ort im Plastinarium.
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5: Die Temperaturen aktuell in der Lausitz ja schon relativ mild. 12 Grad messen wir aktuell in Cottbus, 10 Grad so im Spreewald und 10 Grad aktuell auch in Finsterweide. Die Temperaturen, die steigen im Laufe des Tages heute noch auf maximal 18 Grad. Dazu ist es heute aber sehr bewölkt. Also den ganzen Tag über haben wir Wolken über der Lausitz. Ein bisschen Sonne ist möglich, aber die lässt sich heute auf jeden Fall eher selten blicken. Dazu ist es heute am Vormittag noch trocken. Ab Nachmittag ziehen dann aber Power durch und es soll sogar ein bisschen gewittern bei uns.
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6: Mit Lümbischow, guten Morgen. Das Land Brandenburg hat dem FC Energie Cottbus nun offiziell Geld für den Umbau des LEAG-Energiestadions zugesagt. Den Förderbescheid gab es am Wochenende von Sportminister Gordon Hoffmann beim Heimspiel gegen Wien Wiesbaden. Mit der Förderung über 1,6 Millionen Euro sollen wichtige Auflagen für die Zweitliga-Lizenz erfüllt werden. Geplant sind unter anderem Modernisierungen am Flutlicht und an der Stadiontechnik.
5: Dankeschön, Lynn Bischof. Mehr Lausitz-News gibt's bei uns wieder in einer halben Stunde. Jetzt für euch erstmal das Neueste aus Deutschland und der Welt.
7: Ich bin Dirk Zeitler. Die 4 deutschen Passagiere des von einem Hunter-Virus-Ausbruch betroffenen Kreuzfahrtschiffs sind am späten Abend von Eindhoven aus nach Deutschland gebracht worden. Eine Bestätigung für die geplante Ankunft des sogenannten Sonderisoliertransports in der Uniklinik Frankfurt gab es noch nicht. Dort sollen die Passagiere zunächst weiter untersucht werden.
8: Die Passagiere haben eine lange Reise hinter sich. Erst die rund 40-tägige Odyssee auf dem Kreuzfahrtschiff Hondius. Dann endlich dürfen sie vor der spanischen Insel Teneriffa anlegen. Per Evakuierungsflug geht es weiter nach Eindhoven in den Niederlanden. Immer wieder gibt es medizinische Checks. Mit dem Ergebnis, sie sind symptomfrei. In einem Fahrzeugkonvoi geht es dann in der Nacht weiter nach Frankfurt. Und bis für die Passagiere wieder der Alltag starten kann, wird es noch dauern. Sie müssen in Quarantäne. Eine Entwarnung ist beim Hunter-Virus wegen der langen Inkubationszeit erst nach Wochen möglich. Ursula Winkler, Nachrichtenredaktion.
7: US-Präsident Trump hält die Antwort des Irans auf den US-Vorschlag zur Beendigung des Kriegs für völlig inakzeptabel. Ich habe gerade die Antwort der sogenannten Vertreter des Irans gelesen, das gefällt mir nicht. Völlig inakzeptabel, schrieb er auf seiner Plattform Truth Social.
9: Einzelheiten über den exakten 14-Punkte-Plan der USA und die genaue Antwort aus dem Iran sind nicht bekannt. Es ging unter anderem um Sanktionen, Irans Atomprogramm und die Straße von Hormuz, die bekannten Streitpunkte also. Aus Teheran verlautete, man habe den USA ein Ende aller Kampfhandlungen, auch im Libanon, und Sicherheit bei der Schifffahrt vorgeschlagen. Nach Trumps Ablehnung ist unklar, wie es jetzt weitergeht. Aus den USA, Tina Eck.
7: Wegen des Iran-Kriegs kann es nach Worten des Chefs der Bundesnetzagentur zu moderaten Preissteigerungen beim Gas kommen. Die Auswirkungen des Iran-Kriegs spüren alle, die an den Börsen Gas beschaffen müssen, sagte Schloss Müller dem Reaktionsnetzwerk Deutschland. Für die meisten privaten Haushalte gelten aber Preisgarantien für 12 Monate oder sogar länger. Zum Sport. Im Abendspiel der Fußball-Bundesliga hat sich der 1. FC Union Berlin bei Mainz 05 mit 3:1 durchgesetzt. Zuvor gewann der 1. FC Heidenheim beim 1. FC Köln ebenfalls mit 3:1 und darf weiter auf den Klassenerhalt hoffen. Der SC Freiburg verlor beim Hamburger SV mit 2:3.
5: Dankeschön, Dirk Letz-Zeitler für die News.
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5: Auf den Straßen der Lausitz ist um die Uhrzeit jetzt am Montagmorgen noch alles frei. Ihr habt freie Fahrt und auch Blitzer sind uns noch nicht gemeldet worden. Nur die Blitzeranhänger, von denen wissen wir, die stehen auf jeden Fall immer noch. Einmal in Cottbus am Nordrand in Richtung Siloer Landstraße. Dann in Cottbus in der Elisabeth-Wolf-Straße bei Tempo 30. In der Sachsendorfer Straße Straße, an den drei Schienen bei Tempo 30 und in Kassel auf der Karlauer Straße. Wenn ihr noch mehr gesehen habt, unseren Verkehrsservice noch ein bisschen aktueller machen könnt, dann macht das sehr gerne per Telefon oder WhatsApp. Die richtige Nummer dafür ist die 0355 4839 945. Gute Fahrt euch!
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5: Heute Morgen leider nochmal ohne Ronny Gersch, den hat's erwischt. Der liegt krank zu Hause im Bett. Wir wünschen ihn auf jeden Fall

0: Roy Orbis bei uns auf Radio Cottbus in der besten Musik am Montagmorgen, 6.12 Uhr. Jetzt guten Morgen.
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0: Jetzt, wo die warmen Sommertage wieder ein bisschen näher rücken, plant man das nächste Treffen mit Freunden oder der Familie ja nicht mehr nur für drin, sondern auch für draußen. Da bleiben einem ja einige Optionen. Vielleicht ein Ausflug in den Cottbusser Tierpark, ein Spaziergang durch den Branitzer Park oder eine Kajakfahrt auf der Spree. Und genau diese Möglichkeit, die haben wir seit dem letzten Sommer ja nicht mehr nur im Spreewald, sondern auch in Cottbus. Die Firma Hayuki, die hat eine Box nach Cottbus gebracht. Eine Box gefüllt mit Kajaks und Subs, also so Stand-Up-Paddleboarden. Und wie genau das Ganze funktioniert, das weiß Tobi Muschter aus der Redaktion.
2: Es ist ganz einfach, denn die Sub- und Kajakbox funktioniert wie eine Click-and-Collect-Station von der Post. Das bedeutet, man geht hin und kann über eine Buchung, die man vorher oder direkt an der Box über die Internetseite macht, sein Fach öffnen. Im Schließfach sind dann Kajaks oder Stand-Up-Paddleboards und dann ist auch immer ein Dryvac mit dabei, damit eure Sachen sauber und trocken bleiben. Die Box in der Ludwig-Gleichert-Allee ist leicht mit öffentlichen Verkehrsmitteln zu erreichen. Felix Siebeler, dem Geschäftsführer, ist es wichtig gewesen, dass das Konzept der Box so leicht verständlich wie möglich ist. Wir von Radio Cottbus haben das im letzten Jahr schon einmal getestet und können dies bestätigen.
0: Ja, die Box, die ist auch relativ nah am Ufer. Man muss nur einen kleinen Weg von ca. 2 Minuten gehen und ist dann auch schnell im Wasser. Und schon im letzten Jahr waren viele Cottbusser begeistert von der neuen Ausleihstation, trotz der späten Eröffnung im August.
3: Wir hatten eigentlich relativ wenig Vorlaufzeit und hatten dennoch sehr viele Kunden, die das dann auch in Anspruch genommen haben und verwendet haben. Und das Feedback war positiv. Also es widerspiegelt sich auch bei allen Google-Bewertungen, die es dazu gibt, dass das sehr gut angenommen wird. Das Konzept auch den Leuten gefällt.
0: Ja, das sagt Felix Hiebeler, der ist verantwortlich für die Box hier bei uns in Cottbus. Ja, und eine kleine Änderung zum letzten Jahr gab es tatsächlich auch noch. So ist der Platz bei der Box von der Stadt Cottbus noch ein bisschen verschönert worden. Der Einstieg ins Wasser, der wurde erneuert und ein kleiner Steg hinzugefügt. Außerdem kann man jetzt die Buchung über die Internetseite ganz einfach verlängern oder auch noch umbuchen. Ab dem 20. Mai ist die Box dann wieder geöffnet und ihr könnt in Cottbus aufs Wasser. Ihr findet die Box in der Ludwig-Leichert-Allee in der Nähe des kleinen Spreewehrs.
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0: Viertel sieben, ihr hört Radio Cottbus am Montagmorgen. Alle Viertelstunde schauen wir einmal gemeinsam auf den Verkehrsradar und aufs Wetter. Auf dem Verkehrsradar sehe ich tatsächlich nichts. Ihr kommt überall gut durch, nur die Blitzeranhänger, die stehen nach wie vor in Cottbus am Nordrand in Richtung der Siloer Landstraße. Dann in Cottbus in der Elisabeth-Wolf-Straße, in der Sachsendorfer Straße bei den drei Schienen und in Kasel auf der Karlauer Straße. Und im Wetter, da sehe ich heute, wird es mal wieder richtig ungemütlich in der Lausitz. Wir haben viele Wolken eingeplant. Später am Tag kommt dann auch noch Regen mit dazu und am Nachmittag sogar Gewitter. Und das Ganze heute bei maximal 18 Grad. Gleich gibt's unsere Zahl des Tages für den 11. Mai. Vorher der besten Musik für euch, Michael Schulte, 5 a.m. jetzt. Guten Morgen.
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0: Aktuelle Musik von Michael Schulte hier bei uns auf Radio Cottbus. 6.20 Uhr jetzt. Guten Morgen.
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0: Das kennt ihr bestimmt auch, wenn im Sommer der Boden so heiß wird, dass man kaum noch barfuß laufen kann. Besonders am Strand oder im Freibad, wo man ja eh gerne barfuß unterwegs ist, kann das ganz schön unangenehm werden. Im Freibad in Großräschen, da gibt's dieses Problem auch. Aber da gibt's jetzt auch eine richtig gute Idee dafür. Jugendliche, die gestalten dort nämlich gerade ein riesen Bodenbild direkt am Eingang vom Freizeit- und Erholungszentrum. Mit dabei sind dann so Seelandmotive, Delfine, Schildkröten, Blumen und sogar SpongeBob. Und das Ganze, das sieht später dann ein bisschen aus wie so ein kleiner Sandstrand mitten im Freibad. Das Spannende ist aber die Farbe, die spezielle Beschichtung, die reflektiert Sonnenlicht und sorgt dafür, dass sich der Boden im Sommer deutlich weniger aufheizt. Bis zu 5 Grad kühler soll das Pflaster dadurch werden. Das klingt nicht viel, aber man merkt auf jeden Fall sofort einen Unterschied, wenn man barfuß drüber läuft. Zu sehen gibt es das neue Kunstwerk dann zum Saisonstart Ende Mai. Und dann wird wahrscheinlich nicht nur geschwommen, sondern erstmal auch der neue Boden getestet. Barfuß natürlich. Die 5 heute unsere Zahl des Tages für ein ganz besonderes Kunstwerk auf dem Boden im Freibad in Großräschen, das im Sommer dann bis zu 5 Grad kühler sein soll als der normale Boden im Freibad.
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9: Temperaturen aktuell relativ mild bei uns in der Lausitz, um die 10 Grad messen wir aktuell, aber es wird ja noch wärmer. Maximal 18 Grad bekommen wir dann später am Tag. Dazu haben wir jetzt schon ziemlich viele Wolken mit dabei. Es soll heute noch ein bisschen die Sonne rauskommen hier und da, aber es bleibt auf jeden Fall größtenteils bewölkt. Dazu ist es jetzt aktuell noch trocken und es bleibt jetzt am Morgen auch erstmal so. Aber später kommen dann große Regenschauer zu uns, am Nachmittag soll es sogar gewittern.
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9: Der FC Energie Cottbus macht den nächsten Schritt Richtung zweite Bundesliga. Lündbischof, worum geht's?
10: Das Land Brandenburg hat dem Verein nun Geld für den Umbau des LEAG-Energiestadions zugesagt. Den Förderbescheid gab es am Wochenende von Sportminister Gordon Hoffmann beim Heimspiel gegen Wien Wiesbaden. Mit der Förderung über 1,6 Millionen Euro sollen wichtige Auflagen für die Zweitliga-Lizenz erfüllt werden. Geplant sind unter anderem Modernisierungen am Flutlicht und an der Stadiontechnik. Am Sportzentrum in Cottbus ist am frühen Samstagmorgen ein Fahrkartenautomat gesprengt worden. Die Täter haben dafür ein bislang unbekanntes Sprengmittel genutzt und konnten einen kleineren dreistelligen Geldbetrag erbeuten. Der Automat ist durch die Sprengung massiv beschädigt worden. Laut Polizei liegt der Schaden bei rund 70.000 Euro. Kriminaltechniker haben am Sportzentrum Spuren gesichert und nun ermittelt die Polizei. Die Geschäftsführerin des Lausitz-Festivals, Maria Schulz, ist mit der Europa-Urkunde des Landes Brandenburg ausgezeichnet worden. Gewürdigt wurde damit ihr Einsatz für Kultur und den europäischen Austausch in der Lausitz. Auch die Zusammenarbeit zwischen Brandenburg und Sachsen ist dabei hervorgehoben worden. Das Lausitz-Festival bringt seit Jahren Menschen aus verschiedenen Regionen zusammen. Die Auszeichnung gilt als wichtige Anerkennung für die kulturelle Arbeit in der Region. Und die gute Nachricht, in Koppatz im Landkreis Spree-Neiße soll nun ein neuer Treffpunkt für das ganze Dorf entstehen. Mit Unterstützung des Deutschen Kinderhilfswerk wird der bisherige Dorfgemeinschaftsplatz dafür komplett umgestaltet. Geplant sind dort mehr Grünflächen, neue Sportmöglichkeiten und Bereiche zum Treffen und Entspannen. Die Ideen für das Projekt wurden gemeinsam mit Kindern und Jugendlichen aus Koppatz entwickelt. Soweit das Neueste. 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
9: Danke dir, Lynn.
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9: Auch jetzt um 6:45 ist alles frei auf den Straßen in der Lausitz. Ihr kommt überall gut durch. Der Moped Jimmy hat uns gerade den ersten Blitzer des Morgens gemeldet. Er sagt, der steht in Krimnitz von Lübben kommt am Friedhof. Blitzeranhänger heute auch wieder bestätigt in Cottbus am Nordrand in Richtung Siloer Landstraße. Dann in Cottbus in der Elisabeth-Wolf-Straße bei Tempo 30, in der Sachsendorfer Straße bei den drei Schienen bei Tempo 30 und in Kasel auf der Karlauer Straße. Wenn ihr noch mehr gesehen habt, gebt es uns gerne durch, macht es wie Moped-Jimmy, schickt uns eine WhatsApp oder ihr ruft uns einfach an. Die Nummer, die ist die 0355 4839 945. Gute Fahrt für euch.
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9: Heute Morgen nur in halber Besetzung. Ronny Gersch ist leider krank. Der musste zu Hause bleiben, damit er sich gut auskuriert. Wir sagen natürlich gute Besserung. Aber für euch läuft's wie gewohnt. Wir spielen gleich wieder unser Songschnipselspiel. Da bekommt ihr eine Sekunde Musik und sollt am besten direkt erkennen, was das für ein Song ist und wer ihn gemacht hat. Ronny hat die letzten Mal immer gesagt, ich habe es ein bisschen zu leicht gemacht und deswegen wird's heute ein bisschen schwerer. Die erste Sekunde, die hört ihr gleich in so circa 7 Minuten. Wir wünschen euch einen schönen Montag. Guten Morgen.
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0: Das ist die beste Musik zum Wachwerden am Montagmorgen hier bei uns auf Radio Cottbus. 6.42 Uhr jetzt. Guten Morgen.
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0: Und da gibt es tatsächlich heute am Montagmorgen um 6.42 Uhr die erste Chance auf eine Wachermacher-Frühstückstasse in dieser Woche. Wir spielen nämlich wieder unser Songschnipselspiel. Da bekommt ihr erstmal eine Sekunde Musik und sollt am besten direkt daran erkennen, von wem der Song ist, den wir suchen, und wie der Song heißt, den wir suchen. Ronny hat in den letzten Wochen immer gesagt, du machst es zu einfach, die kommen da immer viel zu schnell drauf. Und deswegen habe ich gedacht, wir machen es diese Woche mal ein kleines bisschen schwieriger. Ich würde sagen, wir reden nicht mehr lange. Ich mache die Musik ein bisschen leiser. Und dann gibt es die erste Sekunde Musik für euch. War das so schwer? Das ist jetzt meine Frage an euch. Wenn ihr wisst, wie der Song heißt, den wir suchen und wer ihn gemacht hat, dann schickt uns einfach eine WhatsApp 0355 4839 945. Ich spiele ihn euch auch nochmal, weil war ja nur eine Sekunde, ist ja auch kurz. So klingt das. Wie heißt der gesuchte Song und von wem ist er? Schickt uns eine WhatsApp 0355 4839 945. Für euch gibt es eine Wachermacher-Frühstückstasse, wenn ihr die richtige Antwort liefert. Vielleicht nochmal als Tipp, es ist heute ein deutscher Song. Mehr verrate ich jetzt aber nicht. Mehr gibt es in der zweiten Spielrunde. Da gibt es nämlich nochmal 2 und nochmal 5 Sekunden. Da wird es ein kleines bisschen einfacher. Wir wünschen euch einen schönen Montag. Guten Morgen.
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6.45 Uhr, ihr hört Radio Cottbus am Montag. Wir schauen alle Viertelstunde einmal auf die Straßen und aufs Wetter. Auf den Straßen soweit noch alles frei. Der erste Blitzer des Morgens, der wurde aber schon gemeldet. Der steht in Krimnitz, wenn ihr von Löwen kommt, am Friedhof. Blitzeranhänger auch wieder bestätigt. Die nennen wir euch kurz nach 7. Jetzt noch der Blick aufs Wetter. Sehr viele Wolken heute leider in der Lausitz. Es gibt nur wenig Chance auf Sonne und später am Tag kommt dann auch noch Regen mit dazu. Der begleitet uns den ganzen Nachmittag über und dann soll es sogar noch gewittern. Heute bei maximal 18 Grad. Gleich geht's weiter bei unserem Songschnipselspiel. Die ersten Antworten, die sind schon reingekommen. Gleich gibt's aber nochmal 2 und nochmal 5 Sekunden. Da wird's vielleicht nochmal ein bisschen eindeutiger für euch. Vor allem der besten Musik Jason Derulo mit Take Your Dancing.

0: 10 Minuten vor 7, ihr hört Radio Cottbus und es geht direkt weiter mit unserer nächsten Spielrunde.
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0: Unser Songschnipselspiel vom Montag. Das spielen wir eigentlich immer am Montag. Und dabei sollt ihr an möglichst wenig Sekunden Musik den richtigen Song erkennen und auch wer ihn gemacht hat. Vorhin gab es schon mal die erste Sekunde. Da sind auch schon ein paar Schätzungen oder Ideen reingekommen. Die sind aber leider nicht richtig, das kann ich jetzt schon mal sagen. Einmal Jupiter Jones mit Still. Der war es leider nicht. Macho Macho ist hier nochmal reingekommen von Reinhard Fendrich. Der ist es leider auch nicht. Und deswegen gibt es hier jetzt nochmal 2 und nochmal 5 Sekunden. Wie gesagt, eure Aufgabe. Wer hat den Song geschrieben und was ist es für ein Song? Und wenn ihr es wisst, direkt per WhatsApp eingeben an die 0355 4839 945. So, 2 Sekunden. Ich mache Musik leiser. Jetzt. Ist nicht viel anders als die eine Sekunde, muss man ehrlicherweise sagen. Aber wir haben heute ja auch noch mal ein bisschen mehr Musik, noch mal 5 Sekunden für euch. Und ich glaube, daran wird es dann klar, weil da hört man auch zum ersten Mal so ein bisschen Stimme von dem gesuchten Künstler.
2: Oh ja, ja, ja.
0: Da kennt man es dann doch, oder? Ich denke, das ist auf jeden Fall möglich. 0355 4839 945 ist die richtige Nummer, da erreicht ihr uns per WhatsApp. Und was soll ich euch sagen? Es hatten natürlich auch Leute richtig. Schon an der ersten Sekunde. Sascha hat uns zum Beispiel reingeschrieben. Direkt nach der ersten Sekunde ist es Jan Delay mit Oh Johnny und das ist natürlich richtig. Sascha, herzlichen Glückwunsch an dich. Unsere erste Wachermacher-Frühstückstasse in dieser Woche, die geht an dich. Und ich würde sagen, wir spielen jetzt für uns alle nochmal den Song Jan Delay mit Oh Johnny jetzt. Habt einen schönen Mittwoch, 6:51 Uhr.

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10: Heute viele Wolken über der Lausitz aktuell. Jetzt zum Startentag ist es dazu noch trocken, aber später, am späten Vormittag, kommt dann auch noch Regen mit dazu. Der begleitet uns auch den Nachmittag über und da kann es dann sogar gewittern. Das alles heute bei maximal 18 Grad. Aktuelle Temperaturen in Cottbus schon bei 12 Grad. In Guben messen wir aktuell 10 und in Forst aktuell 11.
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11: Mit Lümbischow, guten Morgen. Das Land Brandenburg hat dem FC Energie Cottbus nun offiziell Geld für den Umbau des LEAG-Energiestadions zugesagt. Den Förderbescheid gab es am Wochenende von Sportminister Gordon Hoffmann beim Heimspiel gegen Wien Wiesbaden. Mit der Förderung über 1,6 Millionen Euro sollen wichtige Auflagen für die Zweitliga-Lizenz erfüllt werden. Geplant sind unter anderem Modernisierungen am Flutlicht und an der Stadiontechnik.
10: Dankeschön, denn Bischof, mehr Lausitz News gibt's bei uns wieder in einer halben Stunde. Jetzt für euch erstmal das Neueste aus Deutschland und der Welt.
12: Ich bin Dirk Zeitler. Die 4 deutschen Passagiere des von einem Hunter-Virus-Ausbruch betroffenen Kreuzfahrtschiffs sind am späten Abend von Eindhoven aus nach Deutschland gebracht worden. Eine Bestätigung für die geplante Ankunft des sogenannten Sonderisoliertransports in der Uniklinik Frankfurt gibt es noch nicht. Dort sollen die Passagiere zunächst weiter untersucht werden. Mit der Gesundheitsreform will die Bundesregierung die Finanzlöcher bei den Krankenkassen stopfen und die Beiträge stabil halten. Ärztepräsident Reinhardt warnt allerdings vor starren Sparvorgaben. Diese würden sich unmittelbar auf die Versorgung auswirken, sagte Reinhardt.
13: Die Finanzen der Krankenkassen müssten zwar stabilisiert werden, so Reinhardt, von pauschalen Kürzungen hält der Ärztepräsident aber nichts. Er warnt vor erheblichen Verwerfungen in der Versorgung, die langfristig sogar zu steigenden Kosten führen könnten. Gesundheitsministerin Wagen will die Kassen im kommenden Jahr um gut 16 Milliarden Euro entlasten. Geplant sind neben Ausgabenbremsen bei Praxen, Kliniken und Pharmaunternehmen auch höhere Zuzahlungen für Medikamente. Außerdem soll die kostenlose Mitversicherung von Ehepartnern eingeschränkt werden. Katrin Müller, Nachrichtenredaktion.
12: US-Präsident Trump hält die Antwort des Irans auf den US-Vorschlag zur Beendigung des Krieges für völlig inakzeptabel. Ich habe gerade die Antwort der sogenannten Vertreter des Iran gelesen. Das gefällt mir nicht. Völlig inakzeptabel, schrieb er auf seiner Plattform Truth Social.
8: Einzelheiten über den exakten 14-Punkte-Plan der USA und die genaue Antwort aus dem Iran sind nicht bekannt. Es ging unter anderem um Sanktionen, Irans Atomprogramm und die Straße von Hormuz, die bekannten Streitpunkte also. Aus Teheran verlautete, man habe den USA ein Ende aller Kampfhandlungen, auch im Libanon, und Sicherheit bei der Schifffahrt vorgeschlagen. Nach Trumps Ablehnung ist unklar, wie es jetzt weitergeht. Aus den USA, Tina Eck.
12: Zum Sport. Im Abendspiel der Fußball-Bundesliga hat sich der 1. FC Union Berlin bei Mainz 05 mit 3:1 durchgesetzt. Zuvor gewann der 1. FC Heidenheim beim 1. FC Köln ebenfalls mit 3:1 und darf damit weiter auf den Klassenerhalt hoffen. Der SC Freiburg verlor beim HSV mit 2:3.
10: Dankeschön an die Nachrichtenredaktion.
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10: Das sind noch schöne Nachrichten zum Montagmorgen. Ihr habt freie Fahrt in der Lausitz und ihr kommt überall gut durch. Und aktuell ist auch erst ein Blitzer gemeldet. Und zwar von Moped Jimmy. Der sagt, er steht in Kremnitz, wenn ihr von Lübben kommt, am Friedhof. Blitzeranhänger heute Morgen natürlich auch wieder bestätigt. Die sind nicht umgeparkt worden am Wochenende. Die stehen nach wie vor in Cottbus am Nordwand in Richtung Siloer Landstraße, dann in Cottbus in der Elisabeth-Wolf-Straße, in der Sachsendorfer Straße vor den drei Schienen bei Tempo 30 und in Kassel in der Karlauer Straße. Wenn ihr noch mehr gesehen habt, vielleicht eine Verkehrsmeldung für uns habt, einen Stau oder was auch immer gesehen habt, dann gebt es uns immer gerne weiter. Ihr erreicht uns per Telefon oder WhatsApp unter der gleichen Nummer 0355 4839 945. Gute Fahrt euch!
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10: Diese Woche könnte es morgens für viele Eltern in Cottbus ein bisschen stressiger werden. Diese Woche ist nämlich Kita-Kollaps in Cottbus und was das bedeutet für alle Eltern, darüber sprechen wir gleich. Vorher gibt es die beste Musik für euch, Lavinia und Alvaro Soler jetzt mit Adios, guten Morgen.
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0: Roxette bei uns auf Radio Cottbus um 10 nach 7 jetzt. Guten Morgen.
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0: Gerade nach dem Aufstehen wollen wir eigentlich nur ganz entspannt in den Tag starten. Doch einige müssen früh ein bisschen mehr Zeit einplanen. Besonders mit Kindern kann es schon mal ganz schön stressig werden. Wird früh noch ein Kaffee getrunken, vielleicht noch schnell was erledigt. Und dann müssen die Kids ja auch noch ganz schnell in die Kita oder den Hort gebracht werden. Für alle Eltern kann die Planung diese Woche aber noch ein wenig komplizierter werden hier in Cottbus. Diese Woche ist nämlich der Kita-Kollaps 2026. Tobi Muschter, der hat mit den Gründern hinter diesem Kita-Kollaps gesprochen.
2: Am 15. Mai wollen Elterninitiativen und auch Erzieher anlässlich des Kita-Kollaps auf die momentanen Umstände in den Kindertagesstätten aufmerksam machen. Dazu gehören auch die Probleme in der Finanzierung der Betreuung, denn aktuell sind die Öffnungszeiten auf rund 8 Stunden pro Tag angesetzt. Doch die Kitas bleiben deutlich länger geöffnet. Und das sorgt für eine extreme Belastung der Erzieher, da die Kitas und Horte nur für die festgelegten 8 Stunden finanziert werden. Deswegen bleiben die Kitas vom 11. Mai bis zum 15. Mai geschlossen oder werden nur die vorgesehenen 8 Stunden geöffnet.
0: Ja, nicht nur die Erzieher, sondern gerade die Eltern, die hoffen natürlich darauf, dass die Politik etwas an der momentanen Lage ändert. Für alle, die ein Kind in Kitas, im Hort oder in der Krippe haben, bedeutet das, informiert euch, ob sich die Öffnungszeiten ändern oder ob die Einrichtungen die Tage vielleicht sogar komplett geschlossen haben.
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0: Viertel acht jetzt ihr Radio Cottbus am Montagmorgen. Wir schauen einmal fix auf die Straßen und aufs Wetter. Auf den Straßen soweit alles frei. Es steht nur ein Blitzer in Krimnitz von Lübben kommt am Friedhof. Den hat uns Bobo Jimmy vorhin gemeldet. Blitzeranhänger heute Morgen auch wieder bestätigt. Die gibt's für euch um kurz nach halb acht. Vorher der Blick jetzt noch aufs Wetter. Der sieht sehr grau aus. Wir haben super viele Wolken über der Lausitz. Jetzt noch trocken. Später ab dem späten Vormittag kommt dann aber auch noch Regen mit dazu und nachmittags sogar Gewitter. Und das alles heute bei maximal 18 Grad. Wir wünschen euch einen schönen Start in die neue Woche. In der besten Musik für euch ganz aktuell Save My Love von Kygo und Griffin jetzt. Guten Morgen.
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11: Die Temperaturen in der Lausitz liegen jetzt aktuell in Cottbus bei 13 Grad, 11 Grad in Guben und 12 Grad messen wir in Fettschau. Es soll aber noch ein Stückchen wärmer werden, maximal 18 Grad bekommen wir später am Nachmittag. Bis dahin bleibt es jetzt erstmal grau, später ziehen dann aber auch immer wieder Regenwolken durch und am Nachmittag soll es auch Gewitter geben.
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11: Der FC Energie Cottbus macht den nächsten Schritt Richtung zweite Bundesliga. Lünn-Bischof, worum geht's?
12: Das Land Brandenburg hat dem Verein nun Geld für den Umbau des LEAG-Energiestadions zugesagt. Den Förderbescheid gab es am Wochenende von Sportminister Gordon Hoffmann beim Heimspiel gegen Wien Wiesbaden. Mit der Förderung über 1,6 Millionen Euro sollen wichtige Auflagen für die Zweitliga-Lizenz erfüllt werden. Geplant sind unter anderem Modernisierungen am Flutlicht und an der Stadiontechnik. Die Geschäftsführerin des Lausitz-Festivals, Maria Schulz, ist mit der Europaurkunde des Landes Brandenburg ausgezeichnet worden. Gewürdigt wurde damit ihr Einsatz für Kultur und den europäischen Austausch in der Lausitz. Auch die Zusammenarbeit zwischen Brandenburg und Sachsen ist dabei hervorgehoben worden. Das Lausitz-Festival bringt seit Jahren Menschen aus verschiedenen Regionen zusammen. Die Auszeichnung gilt als wichtige Anerkennung für die kulturelle Arbeit in der Region. In Cottbus-Sandow haben angebliche Handwerker am Samstagmittag einen Polizeieinsatz ausgelöst. Nach Angaben der Polizei haben die zwei Männer den Bewohnern eines Einfamilienhauses ihre Handwerkerleistungen angeboten. Obwohl die Hauseigentümer diese ablehnten, haben sie mit einer Fassadenreinigung begonnen. Daraufhin haben die Bewohner die Polizei gerufen. Noch vor dem Eintreffen der Beamten sind die unbekannten Männer geflüchtet. Jetzt ermitteln Kriminalpolizei und Zoll zu dem Fall. Und die gute Nachricht, in Koppatz im Landkreis Spree-Neiße soll nun ein neuer Treffpunkt für das ganze Dorf entstehen. Mit Unterstützung des Deutschen Kinderhilfswerks wird der bisherige Dorfgemeinschaftsplatz dafür komplett umgestaltet. Geplant sind dort mehr Grünflächen, neue Sportmöglichkeiten und Bereiche zum Treffen und Entspannen. Die Ideen für das Projekt wurden gemeinsam mit Kindern und Jugendlichen aus Koppatz entwickelt. Soweit das Neueste. 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
13: Danke dir, Lynn.
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13: Gute Nachrichten für alle, die mit den Autos unterwegs sind. Auch um kurz nach 7:30 immer noch alles frei auf den Straßen. Einziger gemeldeter Blitzer heute Morgen in Krimnitz, wenn ihr von Lübben kommt, am Friedhof. Danke auf jeden Fall an Moped Jimmy. Blitzeranhänger auch bestätigt heute Morgen in Cottbus stehen 3. Einmal am Nordring in Richtung Siloer Landstraße, dann in der Elisabeth-Wolf-Straße bei Tempo 30 und in der Sachsendorfer Straße in Richtung der drei Schienen bei Tempo 30. Auch in Kasel noch einer auf der Karlauer Straße. Und wenn das noch nicht alles war und ihr vielleicht noch mehr Blitzer gesehen habt oder andere Verkehrsmeldungen für uns habt, dann schickt ihr uns immer gerne rein per WhatsApp an die 0355 4839 945. Wir wünschen euch eine gute Fahrt in den Montag.
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13: Ich glaube, die wenigsten von uns, die sind schon mal 500 Kilometer mit dem Fahrrad gefahren. Ich glaube, meine längste Route war mal so 60 Kilometer, aber mehr habe ich noch nie gemacht. Es gibt aber 4 Männer, die wollen jetzt von Brandenburg nach Regensburg einmal 500 Kilometer mit dem Fahrrad durch Deutschland. Und was das mit dem FC Energie Cottbus und dem Frauenhaus Cottbus zu tun hat, das hört ihr gleich nach 2 Hits. Guten Morgen.
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0: Rudy macht uns richtig gute Laune zum Wochenstart hier auf Radio Cottbus. 7.40 Uhr haben wir es jetzt. Guten Morgen.
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0: Einmal 500 Kilometer von Brandenburg bis nach Regensburg und das mit dem Fahrrad. Und nein, da wird nicht extra das E-Bike ausgepackt, sondern da wird mit echter Muskelkraft gefahren. Diese Idee, die hatten 4 Energiefans zum Spiel am Samstag gegen Regensburg, wollen sie mit ihren Fahrrädern einrollen. Los geht's am Mittwoch in Wittenberg, denn es kommen gar nicht alle, die mitfahren, aus Cottbus. Auch der Organisator dieser Riesenradtour, Jörn Branzke, der kommt eigentlich aus Werder.
2: Ich bin gebürtiger Spremberger und Energiefan seit 30 Jahren, aber privat, sag ich mal, in Werder gelandet. Einer kommt aus der Cottbuser Ecke, kommt aus Hornow und 2 sind aus Berlin, sodass wir quasi alle Lausitzer sind und dem FC Energie auch verbunden und trotzdem gerne diese Tour machen wollen für den Aufstieg und natürlich auch für einen guten Zweck.
0: Ja, die 4 Freunde, die machen das jetzt auch schon zum 3. Mal und auch eben nicht nur zum Spaß. Sie nutzen nämlich jedes Mal die mediale Aufmerksamkeit, die ihre verrückte Idee mit sich bringt und organisieren gleichzeitig eine Spendenkampagne. Bei ihren letzten Touren haben sie Geld für den Wünschewagen, das ASB und für das Kinderhospiz Pusteblume in Burg gesammelt. Diesmal wollen sie das Frauenhaus in Cottbus und den Verein Wir gegen Gewalt unterstützen und das hat auch einen guten Grund, hat uns Jörn erzählt.
2: Eigentlich, weil es nicht ganz so sichtbar ist, weil man auch vielleicht gerade als Mann oder als Männer ja da gar nicht so den Bezug zu hat. Und ich habe dort mal Kontakt aufgenommen und mir das mal erklären lassen und fand das eigentlich auch schon gerade eingangs sehr interessant, dass sie gesagt haben, wir waren früher ein Verein Frauen gegen Gewalt, aber sie haben festgestellt, dass sich viele Männer auch engagieren, was man ja auch positiv sehen kann und dadurch wurde der Verein umbenannt. Und es geht ja auch nicht nur um die Frauen, sondern es geht auch um deren Kinder, es geht um die Angehörigen, die extrem wertvolle Arbeit machen, die auch einem gewissen Risiko ausgesetzt sind in ihrer Tätigkeit und einfach Unterstützung brauchen und auf die Angebote hinzuweisen.
0: Ja, mit dem Geld soll dann eine neue Yoga-Ecke eingerichtet werden, in der die Frauen, die Angehörigen und die Mitarbeiter dann auch Kurse belegen können. Und wenn noch ein bisschen mehr Geld dabei rumkommt, dann soll auch ein neuer Fahrradschuppen gebaut werden. Tolle Aktion, wir drücken die Daumen und hoffen, dass die 4 gut durchkommen, gerade wenn sie auf ihrem Weg im Fichtelgebirge vorbeikommen. Wünschen ihnen starke Waden und wenn ihr die Aktion unterstützen wollt und auch ein bisschen Geld dazugeben wollt, dann schaut mal auf radiocottbus.de. Da haben wir euch den Link zur Spendenseite reingestellt und ich bin da auch gerade drauf. Aktuell sind schon 1160 Euro zusammengekommen. Vielleicht wird es ja in den nächsten Tagen noch ein bisschen mehr.
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0: Lena bei uns auf Radio Cottbus mit Traffic Lights. Es ist 7.45 Uhr. Und wir schauen hier auf Radio Cottbus alle Viertelstunde einmal auf den Verkehrsradar und aufs Wetter. Wir haben gerade zwei Meldungen bekommen. Einmal von Katharina, die hat uns geschrieben, es gab einen Unfall mit LKW und Radfahrer am Waldhotel Cottbus. Da unbedingt vorsichtig fahren. Und auch Pierre hat was durchgegeben auf der A15 zwischen Rogosen und Cottbus Süd, 2 Kilometer vor der Abfahrt Cottbus Süd. Da steht ein liegen gebliebener Transporter mit einem fehlenden Hinterrad auf der Fahrerseite. Auch da vorsichtig dran vorbeifahren. Dann wird geblitzt in Krimnitz, wenn ihr von Lübben kommt, am Friedhof, hat uns Mopedschippe durchgegeben und die Blitzeranhänger auch wieder bestätigt in Cottbus am Nordrand in Richtung der Sidoer Landstraße. Dann in Cottbus auf der Elisabeth-Wolf-Straße, auf der Sachsendorfer Straße in Richtung der drei Schienen bei Tempo 30 und in Kasel auf der Karlauer Straße. Wenn ihr noch mehr gesehen habt, dann macht's wie Katharina, Pierre und Mopedschippe und schickt uns einfach eine WhatsApp an die 0355 4839 945 oder ihr erreicht uns über die Nummer natürlich auch übers Telefon. Wir haben gleich den Frühsport hier auf Radio Cottbus von der besten Musik noch aus Deutschland, Crow mit Whatever jetzt. Guten Morgen.
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2: 11:08, jetzt ihr hört Radio Cottbus. Und das war definitiv ein Wochenende, wie sich die Lausitzer Sportfans wünschen. Bei mir im Studio ist jetzt Lynn Bischoff aus der Redaktion. Und wir fangen da direkt mit unseren Handballern vom LHC Cottbus an. Die haben sich nämlich mit einem Handballfeuerwerk in die Sommerpause verabschiedet.
3: Ja, der LHC, der hat am Samstagabend den HC Empor Rostock 2 mit 43:31 aus der Lausitz Arena geschossen. Am Anfang lief noch nicht alles rund. Die Cottbusser, die brauchten etwas, um ins Spiel zuzukommen. Aber dann wurde es richtig stark. Vor allem in der zweiten Halbzeit haben die Cottbusser Tempo-Handball vom Feinsten gezeigt. Torwart Niklas Schumann, der den Verein ja jetzt verlässt, der glänzte nochmal mit richtig starken Paraden. Vorne haben dann Nikola Kuhlmeier und Lukas Orlisch jeweils 9 Treffer gemacht.
2: Wirklich, das ist eine ganze Menge. Damit endet die Saison für den LHC ja und das auch noch mit einem richtig guten Ergebnis.
3: Ja, zum Saisonende steht der LHC ungeschlagen auf Platz 2 der Regionalliga Ostsee-Spree. Und es gibt noch eine richtig gute Nachricht für alle Handballfans hier bei uns in der Region. Das Pokalfinal vom Handballverband Brandenburg steigt nächste Saison in Cottbus.
2: Ja, und auch Energie Cottbus hat ja am Samstag für Gänsehaut gesorgt. Wie lief's für die Lausitzer?
3: Ja, vor mehr als 19.000 Fans gewinnt der FCE mit 2:1 gegen Wien Wiesbaden. Lange war das ein richtig zähes Spiel. Wiesbaden hat früh gestört und Energie kaum Räume gegeben. Dann der Rückschlag kurz vor der Pause, das 0:1 für Wiesbaden. Aber Energie hat direkt geantwortet. Moritz Hannemann, der macht nur wenige Minuten später das 1:1 und hält die Lausitzer im Spiel. Und dann kam dieser Moment kurz vor Schluss. Tolga Shigerci wird eingewechselt, zieht in der 89. Minute einfach mal aus rund 25 Metern ab und trifft zum umjubelten Sieg.
2: Das war wirklich Wahnsinn. Ja. Also da sind natürlich die Fans im LEAG Energiestadion komplett explodiert und der Traum vom Aufstieg in die zweite Bundesliga, der rückt damit ja auch immer näher. Danke Lynn für die Infos.
3: Gerne.
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2: Noch mehr Neuigkeiten aus der Lausitz und aus Deutschland und der Welt gibt's bei uns gleich um 7:45. Jetzt die beste Musik von Jimmy Cliff für euch. Habt einen schönen Montag. Guten Morgen.

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10: Aktuell sind die Temperaturen in der Lausitz schon bei so 13 Grad angekommen. Es wird aber noch ein bisschen wärmer. 18 Grad bekommen wir heute am Nachmittag dann in der Spitze. Dazu ziehen heute viele Wolken über die Lausitz. Es gibt wirklich nur ganz wenig Sonne. Wenn ihr Glück habt, haltet schnell das Gesicht in die Sonne. Davon gibt es heute nur ganz viele kleine Momente. Ansonsten kommt später dann auch noch Regen mit dazu ab Nachmittag. Und da soll es dann sogar auch noch Gewitter geben, das uns bis in den Abend rein begleitet.
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11: Mit Lümbischow, guten Morgen. Das Land Brandenburg hat dem FC Energie Cottbus nun offiziell Geld für den Umbau des LEAG-Energiestadions zugesagt. Den Förderbescheid gab es am Wochenende von Sportminister Gordon Hoffmann beim Heimspiel gegen Wien Wiesbaden. Mit der Förderung über 1,6 Millionen Euro sollen wichtige Auflagen für die Zweitliga-Lizenz erfüllt werden. Geplant sind unter anderem Modernisierungen am Flutlicht und an der Stadiontechnik.
10: Dankeschön, Lynn Bischof. Mehr Lausitz-News gibt's bei uns wieder in einer halben Stunde. Jetzt erstmal das Neueste aus Deutschland und der Welt.
12: Ich bin Dirk Zattler. Die 4 deutschen Passagiere des von einem Hunter-Virus-Ausbruch betroffenen Kreuzfahrtschiffs sind am späten Abend von Eindhoven aus nach Deutschland gebracht worden. Dort sollen die Passagiere zunächst weiter untersucht werden.
13: Die Passagiere haben eine lange Reise hinter sich. Erst die rund 40-tägige Odyssee auf dem Kreuzfahrtschiff Hondius. Dann endlich dürfen sie vor der spanischen Insel Teneriffa anlegen. Per Evakuierungsflug geht es weiter nach Eindhoven in den Niederlanden. Immer wieder gibt es medizinische Checks. Mit dem Ergebnis, sie sind symptomfrei. In einem Fahrzeugkonvoi geht es dann in der Nacht weiter nach Frankfurt. Und bis für die Passagiere wieder der Alltag starten kann, wird es noch dauern. Sie müssen in Quarantäne. Eine Entwarnung ist beim Hunter-Virus wegen der langen Inkubationszeit erst nach Wochen möglich. Ursula Winkler, Nachrichtenredaktion.
12: Mit der Gesundheitsreform will die Bundesregierung die Finanzlöcher bei den Krankenkassen stopfen und die Beiträge stabil halten. Ärztepräsident Reinhardt warnte allerdings vor starren Sparvorgaben. Die würden unmittelbar auf die Versorgung sich auswirken, sagte der Chef der Bundesärztekammer.
14: Die Finanzen der Krankenkassen müssten zwar stabilisiert werden, so Reinhardt, von pauschalen Kürzungen hält der Ärztepräsident aber nichts. Er warnt vor erheblichen Verwerfungen in der Versorgung, die langfristig sogar zu steigenden Kosten führen könnten. Gesundheitsministerin Wagen will die Kassen im kommenden Jahr um gut 16 Milliarden Euro entlasten. Geplant sind neben Ausgabenbremsen bei Praxen, Kliniken und Pharmaunternehmen auch höhere Zuzahlungen für Medikamente. Außerdem soll die kostenlose Mitversicherung von Ehepartnern eingeschränkt werden. Katrin Müller, Nachrichtenredaktion.
12: US-Präsident Trump hält die Antwort des Irans auf den US-Vorschlag zur Beendigung des Krieges für völlig inakzeptabel. Ich habe gerade die Antwort der sogenannten Vertreter des Iran gelesen. Das gefällt mir nicht. Völlig inakzeptabel, schrieb er auf seiner Plattform Truth Social und sprach weitere Drohungen gegen den Iran aus. Der Iran zeigt sich davon unbeeindruckt. Zum Sport. Im Abendspiel der Fußball-Bundesliga hat sich der 1. FC Union Berlin bei Mainz 05 mit 3:1 durchgesetzt. Zuvor gewann der 1. FC Heidenheim beim 1. FC Köln ebenfalls mit 3:1 und darf damit weiter auf den Klassenerhalt hoffen. Der SC Freiburg verlor beim Hamburger SV mit 2:3.
10: Danke an die Nachrichtenredaktion.
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10: Achtung, auf der A15 zwischen Rogosen und Cottbus Süd, circa 2 Kilometer vor der Aufbahn Cottbus Süd, da steht ein liegen gebliebener Transporter mit einem fehlenden Hinterrad auf der Fahrerseite. Das hat uns Fair durchgegeben. Wenn ihr da unterwegs seid, fahrt unbedingt vorsichtig. Ansonsten gab es einen Unfall mit LKW und Radfahrer am Waldhotel in Cottbus. Auch da unbedingt vorsichtig fahren und danke an Katharina fürs Durchgeben. Blitzer heute auch wieder gemeldet. Einer von Moped Jimmy, der steht in Krimnitz, wenn ihr von Lübben kommt, am Friedhof. Und Blitzer, wenn ihr aus Karlau rausfahrt in Richtung Settinchen bei 100, den hat uns Ilka gerade durchgegeben. Blitzeranhänger dann auch noch einer in Kasel auf der Karlauer Straße und 3 Stück in Cottbus. Einmal auf der Sachsendorfer Straße vor den 3 Schienen bei Tempo 30, dann in der Elisabeth-Wolf-Straße und am Nordrand in Richtung Siloer Landstraße. Wenn ihr noch mehr gesehen habt, geht's uns gerne weiter. Per Telefon oder WhatsApp erreicht ihr uns unter der gleichen Nummer. Das ist immer die 0355 4839 945. Gute Fahrt für euch.
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10: Im Storchendorf Dissen gibt es jetzt wieder Storchenführungen. Die Störche, die kann man da jetzt wieder sehen seit letzter Woche und sogar richtig viele. Aktuell sind so viele Nester belegt wie lange nicht mehr. Wie ihr die Störche auch sehen könnt und wie es denen in der Lausitz so geht, darüber sprechen wir gleich. Vorher die beste Musik, Terence Trent D'Arby gleich mit If You Let Me Stay. Und aktuelles von Faster gibt es jetzt für euch. Guten Morgen.
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0: Die beste Musik zum Wachwerden am Montagmorgen bei uns auf Radio Cottbus. Kurz vor Viertel neun jetzt schon. Guten Morgen.
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0: Das gab es wirklich lange nicht mehr in der Lausitz. Im Storchendorf Dissen sind aktuell 14 Storchennester. Da gibt es momentan so viele Störche wie lange nicht mehr. Seit letzter Woche schon laufen deswegen auch wieder die Storchenführung. Diese übernimmt Dietmar Haufe. Er ist Mitglied des Vereins Naturkundezentrum Spreeaue in Dissen und wird auch der Storchenvater genannt. Er hat uns verraten, was ihr bei einer Storchenführung erlebt.
2: So jeden Dienstag bin ich zweimal zu einer Storchenführung unterwegs, und zwar dienstags 11 Uhr die erste und 13 Uhr die zweite. Das bedeutet, dass wir uns treffen mit den Interessenten und in unserem Storchenraum, den wir haben, das ist so eine kleine Ausstellung über Störche, dass wir dort eine kleine Einführung uns anhören. Ich zeige ein paar Fotos, ganz interessante Filmchen vielleicht auch mal dazu, von unseren Störchen natürlich. Und vor allen Dingen versuche ich, die Leute einzustimmen auf das, was sie dann gleich sehen werden.
0: Ja, und danach geht es dann los mit der Führung. Aber dadurch, dass es momentan eben so viele Störche gibt, schafft man das gar nicht, alle in einer Führung anzuschauen. Auch wenn der Storchenvater Dietmar Haufe sich schon über die vielen vollen Nester freut, gab es in den letzten Wochen aber auch Grund zur Sorge.
2: Bis vor kurzem war ich noch sehr besorgt, ja, nämlich die warmen Tage da waren und die trockenen Tage. Und das ist für Störche, für die Jungstörche, wenn sie aus den Eiern herauskriegen, eine ganz schwierige Situation. Das heißt, die müssen sich vorstellen, dass so ein kleines Störchen, wenn es gerade aus der Eischale heraus ist, so ungefähr 70 Gramm wiegt und innerhalb der nächsten, sagen wir mal, 12 Tage dieses Gewicht verzehnfachen muss. Und damit wissen sie, dass das Wetter im Mai für Störche am besten kühl und nass sein sollte. Dann nämlich sind die Regenwürmer auf den Wiesen.
0: Ja, und so können die liebevollen Storcheneltern natürlich auch leichter Futter für ihre Kleinen finden. Wenn ihr die Störche mal in live sehen wollt, dann macht doch einfach mal selbst eine Storchenführung mit. Die sind bis Ende Juli immer dienstags um 11 und 13 Uhr. Und mehr Infos zur Anmeldung bekommt ihr auch unter www.burgimspreewald.de. Wir wünschen euch einen tollen Start in die neue Woche in der besten Musik Tokyo Hotel jetzt mit How to Love. Guten Morgen!

0: 8.15 Uhr, nee, mittlerweile schon 16. Ihr hört Radio Cottbus. Wir schauen gemeinsam alle Viertelstunde einmal auf den Verkehr und aufs Wetter. Wir haben Meldungen aktuell von der A15 zwischen Rogosen und Cottbus Süd. 2 Kilometer vor der Abfahrt Cottbus Süd, da ist ein Transporter liegen geblieben. Der hat auch ein fehlendes Hinterrad, also da unbedingt vorsichtig sein. Dann gab es einen Unfall mit LKW und Radfahrer am Waldhotel Cottbus. Auch da vorsichtig fahren. Und die Ampel ist aus auf der B168 in Lackomar, Kreuzung Wilmersdorf und Maust. Dann ganz neue Blitzer aktuell gemeldet von Jörg, einmal in Doberlo-Kirchhain, Finsterwalderstraße an der Schule, der blitzt da beidseitig und ist wieder so ein Blitzerpanzer, der da aufgestellt wurde. Und in Spremberg in der Berliner Straße stadtauswärts in Richtung Cottbus. Dankeschön an Markus fürs Melden. Alle anderen Blitzer und Blitzeranhänger, die nennen wir euch dann gleich wieder um kurz nach 8:30. Wir schauen jetzt aber nochmal schnell aufs Wetter. Die Temperaturen, die steigen heute noch bis auf maximal 18 Grad an. Dazu bleibt es heute eher grau und bewölkt. Später kommt dann auch noch Regen mit dazu und am Nachmittag gibt es sogar Gewitter bei uns. In der besten Musik für euch, Connor Skinner mit Find You und direkt danach die Zahl des Tages für Montag, den 11. Mai. Guten Morgen.
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0: für eine coole Stimme hat dieser Mann. Connor Skinner bei uns auf Radio Cottbus, 8.20 Uhr jetzt. Guten Morgen.
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0: Das kennt ihr bestimmt auch, wenn im Sommer der Boden so heiß wird, dass man kaum noch barfuß laufen kann. Besonders am Strand oder auch im Freibad, wo man eh gern barfuß unterwegs ist, kann das dann ganz schön unangenehm werden. Im Freibad in Großräschen gibt es dieses Problem auch, aber da gibt es jetzt auch eine richtig gute Lösung. Jugendliche, die gestalten dort gerade ein riesiges Bodenbild, direkt am Eingang vom Freizeit- und Erholungszentrum. Mit dabei Seenlandmotive, Delfine, Schildkröten, Blumen und sogar SpongeBob wird mit dabei sein. Und das Ganze, das sieht dann später ein bisschen aus wie so ein kleiner Sandstrand mitten im Freibad. Das Spannende ist aber, die Farbe, die spezielle Beschichtung, die reflektiert nämlich Sonnenlicht und sorgt dafür, dass sich der Boden im Sommer dann deutlich weniger aufheizt. Bis zu 5 Grad kühler soll das Pflaster dadurch werden. Das klingt erstmal wenig, aber man merkt sofort einen Unterschied, wenn man barfuß drüber läuft. Zu sehen gibt es das neue Kunstwerk dann zum Saisonstart Ende Mai und dann wird wahrscheinlich nicht nur geschwommen, sondern erstmal auch der neue Boden getestet, barfuß natürlich. Die 5 heute also unsere Zeit des Tages für ein ganz besonderes Kunstwerk auf dem Boden im Freibad in Großräschen, das im Sommer dann bis zu 5 Grad kühler sein soll als der normale Boden im Freibad.
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0: Noch mehr Infos aus der Lausitz gibt's dann gleich bei uns in den Lausitz News. Vorher gibt's die beste Musik, damit ihr gut in die neue Woche und in den Montag startet. Kelly Clarkson jetzt mit My Life Would Suck Without You. Wir haben es 8.22 Uhr. Guten Morgen. 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
7: Gestern war es ja richtig schön sonnig bei uns in der Lausitz. Heute wieder super viele Wolken angesagt, den ganzen Tag über. Und jetzt kommen tatsächlich auch die ersten Regenwolken in der Lausitz an. Im Spreewald sind sie jetzt schon, ziehen so langsam über Cottbus und dann in Richtung Polen ab. Das bleibt jetzt auch erstmal in den nächsten Stunden so. Ab Nachmittag soll es sogar nochmal richtig stark gewittern. Und die Temperaturen, die steigen dazu am Nachmittag auf maximal 18 Grad.
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7: Der FC Energie Cottbus macht den nächsten Schritt Richtung zweite Bundesliga. Lünn-Bischof, worum geht's?
8: Das Land Brandenburg hat dem Verein nun Geld für den Umbau des LEAG-Energiestadions zugesagt. Den Förderbescheid gab es am Wochenende von Sportminister Gordon Hoffmann beim Heimspiel gegen Wien Wiesbaden. Mit der Förderung über 1,6 Millionen Euro sollen wichtige Auflagen für die Zweitliga-Lizenz erfüllt werden. Geplant sind unter anderem Modernisierungen am Flutlicht und an der Stadiontechnik. Am Sportzentrum in Cottbus ist am frühen Samstagmorgen ein Fahrkartenautomat gesprengt worden. Die Täter haben dafür ein bislang unbekanntes Sprengmittel genutzt und konnten einen kleineren dreistelligen Geldbetrag erbeuten. Der Automat ist durch die Sprengung massiv beschädigt worden. Laut Polizei liegt der Schaden bei rund 70.000 Euro. Kriminaltechniker haben am Sportzentrum Spuren gesichert und nun ermittelt die Polizei. Die Geschäftsführerin des Lausitz-Festivals, Maria Schulz, ist mit der Europaurkunde des Landes Brandenburg ausgezeichnet worden. Gewürdigt wurde damit ihr Einsatz für Kultur und den europäischen Austausch in der Lausitz. Auch die Zusammenarbeit zwischen Brandenburg und Sachsen ist dabei hervorgehoben worden. Das Lausitz-Festival bringt seit Jahren Menschen aus verschiedenen Regionen zusammen. Die Auszeichnung gilt als wichtige Anerkennung für die kulturelle Arbeit in der Region. Und die gute Nachricht, in Koppatz im Landkreis Spree-Neiße soll nun ein neuer Treffpunkt für das ganze Dorf entstehen. Mit Unterstützung des Deutschen Kinderhilfswerks wird der bisherige Dorfgemeinschaftsplatz dafür komplett umgestaltet. Geplant sind dort mehr Grünflächen, neue Sportmöglichkeiten und Bereiche zum Treffen und Entspannen. Die Ideen für das Projekt wurden gemeinsam mit Kindern und Jugendlichen aus Koppatz entwickelt. Soweit das Neueste. 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
7: Danke dir, Lynn.
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7: Aktuelle Meldung von der B168 in Lacomar. Kreuzung Wilmersdorf und Maus ist die Ampel aktuell aus. Da unbedingt vorsichtig fahren. Und dann hat es einen Unfall gegeben mit LKW und Radfahrer am World Hotel Cottbus. Auch da vorsichtig fahren. Dann wird geblitzt in Krimnitz. Wenn ihr von Lübben kommt am Friedhof, dann steht einer, wenn ihr aus Karlau rausfahrt, in Richtung Sertinchen bei Tempo 100. Und in Doberle-Kirchhain an der Finsterwalder Straße an der Schule, da wurde wieder der kleine Blitzer Panzer aufgebaut. Der blitzt beidseitig bei 30. Dann noch einer in Spremberg in der Berliner Straße, stadtauswärts in Richtung Cottbus. Den hat uns Markus reingegeben. Und die Blitzeranhänger, die sind auch heute wieder bestätigt. Einmal in Kasel auf der Karlauer Straße und in Cottbus die drei. Einmal auf der Sachsendorfer Straße an den drei Schienen bei Tempo 30, dann in Cottbus in der Elisabeth-Wolf-Straße und in Cottbus am Nordrand in Richtung Siloer Landstraße. Wenn ihr noch mehr zu melden habt, macht's gerne per Telefon oder WhatsApp. Die richtige Nummer ist die 0355 4839 945. Gute Fahrt euch!
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7: Heute Morgen leider ohne Ronny, der ist krank und ruht sich zu Hause aus. Wir hoffen natürlich, dass er ganz schnell wieder gesund wird. Auf jeden Fall muss er aber wieder gesund sein bis zum 21. Mai. Da ist nämlich wieder Clap a Sol, das Cottbuser Willkommensfest. Ronny und ich stehen da auf der Bühne und was euch da alles erwartet, darauf schauen wir gleich mal. Vor der besten Musik jetzt erstmal Tiffany Aris mit Vertigo, ganz aktuelle Musik hier auf Radio Cottbus. Guten Morgen.
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0: 8.40 Uhr jetzt. Ihr hört Radio Cottbus am Montagmorgen. Guten Morgen.
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0: Ein Umzug in eine neue Stadt oder sogar in ein neues Land, das fühlt sich oft an wie ein Sprung ins kalte Wasser. Die Kartons sind aufgepackt, die Wohnung, die ist gerade eingerichtet und plötzlich sitzt man da in einer neuen Umgebung mit neuen Straßen, neuen Nachbarn, aber eben noch ohne Anschluss. Und genau an diesem Punkt setzt Klebersol an. Am 21. Mai ist auf dem Stadtteil Vorplatz schon zum dritten Mal das große Cottbusser Willkommensfest. Los geht das Ganze ab 15 Uhr. Wir haben aber mit Janine Beutner vom Stadtmarketingverband Cottbus gespielt, genau darüber gesprochen.
2: Ich sag immer ganz gerne, Klebersol ist wie so ein kleines Mini-Stadtfest. Klebersol, das Willkommensfest in Cottbus für alle zugezogenen Neu-Cottbusser, die zusammen mit den Cottbussern, Institutionen, Vereinen und Unternehmen dieser Stadt aufeinandertreffen und wir sie herzlich willkommen heißen.
0: Klebersol ist ein Fest zum Ankommen, egal ob man gerade erst hergezogen ist, nach Jahren zurückgekehrt ist oder eben schon ganz lange hier lebt. Auf der Begegnungsmeile zeigen Lausitzer Unternehmen, Vereine und Initiativen, was wie vielfältig Cottbus ist. Auch die BTU ist zum Beispiel mit dabei, mit einem KI-Chatbot zum Ausprobieren und Snacks aus verschiedenen Ländern. Und natürlich gehören auch die sorbischen und wendischen Wurzeln unserer Stadt mit dazu.
2: Klebersol ist niedersorbisch und heißt eigentlich nichts anderes als Brot und Salz. Und Brot und Salz ist ja eine liebgewonnene Tradition, neue Nachbarn zu begrüßen. Das heißt, jemand ist neu eingezogen und man geht mit einem Laib Brot und Töpfchen Salz, ging man früher zumindest, an die Tür, klopfte, stellte sich vor und fragte und half beim Einleben. Und das ist genau der Ankerpunkt, willkommen heißen.
0: Ganz nach dieser Tradition heißt Cottbus an diesem Tag dann alle willkommen. Aber worauf kann man sich denn eigentlich freuen, wenn man beim Klebersol vorbeischaut?
2: Ganz viel Spaß, nette Leute, ein bisschen Bewegung in Form von vielen Mitmachaktionen und das Beste, es ist for free.
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0: vor 8:45, ihr hört Radio Cottbus. Wir schauen alle Viertelstunde gemeinsam auf den Verkehr und aufs Wetter. Auf dem Verkehrsservice sehe ich aktuell auf der B168 in Lakoma. Kreuzung Wilmersdorf und Maus ist die Ampel aus. Da unbedingt vorsichtig fahren. Und geblitzt wird auch in Burg, vorm Biberhof in der 70er-Zone, in Spremberg in der Berliner Straße statt, auswärts in Richtung Cottbus. Und in Doberle-Kirchhain in der Finsterwalder Straße an der Schule steht sogar ein kleiner Blitzerpanzer und der blitzt dort beidseitig bei Tempo 30. Alle weiteren Blitzer und Blitzeranhänger bekommt ihr dann wieder um 8:45. Jetzt aber fix der Blick aufs Wetter. Da kommen jetzt so langsam die ersten Regenwolken bei uns in der Lausitz an und begleiten uns dann auch in den nächsten Stunden. Es bleibt grau und verregnet, am Nachmittag dann sogar Gewitter und Temperaturen dazu bei maximal 18 Grad. 8:45 jetzt in der besten Musik für euch. Musik aus Deutschland. Joris, das Leben ist. Guten Morgen.
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0: Das Leben ist schön von Joris hier bei uns auf Radio Cottbus. Macht doch direkt gute Laune zum Wochenstart hier. 8.49 Uhr haben wir es.
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0: Immer an dieser Stelle schauen wir einmal, was schwirrt hier denn so durch die Luft bei uns in der Lausitz. Wir haben heute mäßigen Pollenflug, also es wird gar nicht so stark in der Lausitz. Ampfer, Birke und Gräserpollen sind heute ganz schwach unterwegs und Eiche und Buche dafür ein bisschen stärker. Und ich habe auch mal geguckt, Eiche und Buche begleiten uns noch so bis Ende Mai, Anfang Juni und danach ist es mit denen dann zum Glück auch erstmal vorbei. Aber die anderen Pollenarten wie Gräserpollen, die ja tatsächlich den ganzen Sommer bei uns in der Lausitz, aber heute nicht ganz so stark. Ich hoffe, alle Allergiker kommen gut durch den Tag.
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0: Ja, Radio Cottbus, wir wünschen euch einen schönen Montag, 10 Minuten vor 9 jetzt. Willkommen zu Hause.

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5: Ich schaue aktuell immer wieder aus dem Fenster, ob ich so die ersten Regentropfen sehe. Bei mir vorm Studiofenster regnet es jetzt aktuell noch nicht, aber ich sehe auf meiner Wetterkarte, dass auf jeden Fall im Großteil der Lausitz aktuell schon Regen angekommen ist. Das bleibt jetzt auch erstmal so in den nächsten Stunden. Bleibt's grau, es gibt immer wieder Regen und am Nachmittag sogar Gewitter in der Lausitz. Temperaturen dazu jetzt aktuell bei so 14 bis 15 Grad, maximal 18 erreichen wir heute.
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6: Mit Lümbischhoff, guten Morgen. Das Land Brandenburg hat dem FC Energie Cottbus nun offiziell Geld für den Umbau des LEAG-Energiestadions zugesagt. Den Förderbescheid gab es am Wochenende von Sportminister Gordon Hoffmann beim Heimspiel gegen Wien Wiesbaden. Mit der Förderung über 1,6 Millionen Euro sollen wichtige Auflagen für die Zweitliga-Lizenz erfüllt werden. Geplant sind unter anderem Modernisierungen am Flutlicht und an der Stadiontechnik.
5: Danke, Lünn-Bischof. Mehr Lausitz-News gibt's bei uns wieder in einer halben Stunde um 9:30 dann. Jetzt erstmal das Neueste aus Deutschland und der Welt.
7: Ich bin Dirk Zeitler. Die vier deutschen Passagiere des von einem Hunter-Virus-Ausbruch betroffenen Kreuzfahrtschiffs sind am späten Abend von Eindhoven aus nach Deutschland gebracht worden. Dort sollen die Passagiere zunächst weiter untersucht werden.
8: Danach sollen sie in ihre Heimatbundesländer gebracht werden und dort in Quarantäne. Eine Person soll aus der Region Berlin-Brandenburg stammen und in die Berliner Charité gebracht werden. Eine Kontaktperson ohne Symptome soll in Baden-Württemberg in häusliche Isolation gehen. Auch die meisten anderen Passagiere der Hondius wurden in ihre Heimatländer geflogen. Nach drei Todesfällen an Bord und einer wochenlangen Odyssee im Atlantik hatte das Schiff am Wochenende auf Teneriffa angelegt. Diana Kramer, Nachrichtenredaktion.
7: US-Präsident Trump hält die Antwort des Irans auf den US-Vorschlag zur Beendigung des Krieges für völlig inakzeptabel. Ich habe gerade die Antwort der sogenannten Vertreter des Irans gelesen. Das gefällt mir nicht. Völlig inakzeptabel, schrieb er auf seiner Plattform Truth Social und sprach weitere Drohungen gegen die Islamische Republik aus. Der Iran zeigte sich davon unbeeindruckt. Verteidigungsminister Pistorius ist am Morgen zu Gesprächen in Kiew eingetroffen. Hintergrund seines Besuchs ist ein Ausbau der Rüstungskooperation mit der Ukraine.
9: Die Ukraine gilt durch den Kampf gegen den russischen Angriffskrieg inzwischen als führend in der Drohnentechnologie. Minister Pistorius setzt deshalb auf den Bau von neuen Waffensystemen gemeinsam mit der Ukraine. Die NATO-Staaten könnten lernen von dem Land und ihre Abschreckungsmöglichkeiten erhöhen, sagte Pistorius. Seine Gespräche führt der Minister während einer Waffenruhe, die heute ausläuft. Hier in Russland betont der Kreml zwar die Bereitschaft zu Friedensverhandlungen, von seinen Kriegszielen rückt Moskau aber bisher nicht ab. Aus Moskau, Ulf Mauder.
7: Zum Sport. Im Abendspiel der Fußball-Bundesliga hat sich der 1. FC Union Berlin bei Mainz 05 mit 3:1 durchgesetzt. Zuvor gewann der 1. FC Heidenheim beim 1. FC Köln ebenfalls mit 3:1 und darf damit weiter auf den Klassenerhalt hoffen. Der SC Freiburg verlor beim HSV mit 2:3.
5: Danke an die Nachrichtenredaktion.
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5: Gerade nochmal frisch gemeldet von Christel. Achtung, die Ampel ist auf der B168 in Lackomar, Kreuzung Wilmersdorf und Maust. Ansonsten wird geblitzt in Krimnitz. Wenn ihr von Lübben kommt, am Friedhof. Dann, wenn man aus Karlau rausfährt, Richtung Sertinchen bei 100. Dann steht ein Blitzerpanzer in Doberle-Kirchheim in der Finsterwalderstraße an der Schule. Der kann beidseitig blitzen bei Tempo 30. In Spremberg steht einer. In der Berliner Straße stadtauswärts in Richtung Cottbus. Und in Burg vorm Biberhof in der 70er-Zone wird auch geblitzt. Blitzeranhänger auch aktiv heute am Montagmorgen. In Cottbus am Nordrand in Richtung Siloer Landstraße. In Cottbus in der Elisabeth-Wolf-Straße. Auf der Sachsendorfer Straße bei den drei Schienen. Und in Kasel auf der Karlauer Straße. Wenn ihr noch mehr gesehen habt, gebt es uns gerne weiter. Per Telefon oder WhatsApp. Die richtige Nummer ist immer die 0355 4839 945. Gute Fahrt für euch.
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5: Im Juni werden in der Lausitz tausende Menschen im Lausitzer Seenland gleichzeitig baden gehen. Und das alle mit blauen Badekappen. Was da los ist bei uns in der Lausitz, warum die alle gleichzeitig baden gehen und warum alle mit blauen Badekappen, das verraten wir euch gleich. Vorher in der besten Musik BTS mit Swim. Guten Morgen.
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0: Swim, swim.

0: Katrina and the Waves bei uns auf Radio Cottbus. 9:10 jetzt. Guten Morgen.
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0: Früher waren das ja einfach nur riesige Löcher im Boden, aus denen Braunkohle gebaggert wurde. Und jetzt werden da bald tausende Menschen baden gehen. Aus den ehemaligen Braunkohletagebauen in der Lausitz ist in den vergangenen Jahrzehnten eine der größten künstlichen Seenlandschaften Europas entstanden. Im Juni werden zum ersten Mal die 5 Tagebauseen durch Kanäle miteinander verbunden zur Lausitzer Seenkette. Und das wird groß gefeiert, denn die Seen, die werden nicht einfach nur verbunden. Es gibt auch die große 5-Seen-Challenge. Geplant ist, dass tausende Menschen gemeinsam mit einheitlichen Badekappen in die Seen gehen. Für jeden See gibt es unterschiedliche Startzeiten.
2: Wir starten am Senftenmelder See. Das ist der See, der als erstes ja auch an den Markt gegangen ist, 1973, und gehen dann weiter nach Geierswalde, dann weiter nach Partwitz. Damit haben wir die beiden sächsischen Seen gehabt, gehen dann nach Großrieschen und

0: beenden die ganze Aktion am Seelitzer See. Und das Ziel ist, dass eine sehr tolle Stimmung einfach am Nachmittag da ist und man gemeinsam ins Wasser geht und sagt, so, der Seenverbund ist jetzt eröffnet und wir als Bevölkerung waren dabei.
1: Das sagt Katrin Winkler vom Tourismusverband Lausitzer Seenland. Diese 5-Seen-Challenge, die ist auch gleichzeitig ein Wettbewerb, denn es wird gemessen, an welchem See die meisten Lausitzer ins Wasser springen. Um 17.30 Uhr ist dann die Auswertung und begleitet wird die Challenge von Moderationen, Drohnen und Live-Musik mit einem Nachwuchs-DJ. Und auch die Bootsbesitzer, die sollen sehr gerne aufs Wasser fahren und für ein richtig schönes, buntes Bild auf dem Wasser sorgen. Für alle, die gemeinsam baden, gibt es dann auch eine Badekappe. Der Tourismusverband, der hat dafür 10.000 blaue Badekappen bestellt. Aber warum sind die eigentlich blau?
0: Der Tourismusverband oder das Lausitzer Seenland hat ja die berühmten Hausfarben. Das ist blau, grün und orange. Und das Blau haben wir schon seit Jahren sozusagen als Hausfarbe, weil das genau das vermittelt, nämlich die blauen Augen der Lausitz, das Wasser, was in die Region kommt und deswegen natürlich auch dieses helle Blau, was dann auch für Begeisterung und Leuchten hoffentlich auf den Bildern sorgen wird.
1: Alle sind eingeladen am 29. Juni, egal ob Familie, Freunde, Urlauber oder Vereine. Für alle, die mitmachen und ins Wasser gehen, gibt es auch was zu gewinnen. Im Angebot gibt es da zum Beispiel ein Faulenzer-Wochenende, eine Quad-Tour oder eine Schifffahrt mit der wilden Ilse. Anmelden kann man sich auf der Website vom Lausitzer Seenland. Wir wünschen euch einen schönen Start in die neue Woche. Kommt gut rein in den Montag mit Radio Cottbus.
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9.15 Uhr, hier hat Radio Cottbus. Wir schauen einmal gemeinsam auf den Verkehr und aufs Wetter. Achtung, auf der B968 in Lackumal, Kreuzung Wilmersdorf und Maus, da sind die Ampeln aktuell immer noch aus. Vorsichtig fahren unbedingt. Blitzer stehen, wenn man aus Karlau rausfährt in Richtung Sittinchen bei Tempo 100. In Doberlo-Kirchhain, da steht ein Blitzerpanzer auf der Finsterwalder Straße an der Schule. Achtung, der blitzt beidseitig. In Spremberg, der wird in der Berliner Straße stadtauswärts Richtung Cottbus geblitzt. Und in Burg, da stehen sie vor dem Biberhof in der 70er-Zone. Mehr Blitzer und Blitzeranhänger gibt es für euch dann gleich wieder um kurz nach 9:30. Jetzt erstmal der Blick aufs Wetter. Da kommen jetzt so langsam die ersten Regenwolken in der Lausitz an. Es bleibt auch den restlichen Tag eher grau und am Nachmittag soll es sogar gewittern, heute bei maximal 18 Grad. Gleich öffnen wir wieder eine Seite bei uns im Tagebuch der großen Hits. Christian Semmet erzählt uns die Geschichte zu Carly Rae Jepsens Call Me Maybe. Und vorher gibt es Aktuelles von OneRepublic, Need Your Love jetzt. Guten Morgen am Montag.

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1: 11. Mai 2012. Carly Rae Jepsen steigt mit Call Me Maybe in die Charts ein. Im Song singt Jepsen davon, wie ein Mädchen sich in einen Kerl verguckt und sich traut, ihn anzusprechen, um ihm ihre Nummer zu geben. In einem Interview wird sie gefragt, ob sie das selbst genauso machen würde. Sie mag das Gefühl, jemanden zu treffen und die starke Anziehung in der Luft zu spüren, sagt sie. Bisher hat sie immer nur mit Blicken geflirtet, war aber nie mutig genug, den ersten Schritt zu machen. Das würde sie aber genauso machen, wie das Mädchen in dem Song es tut, wenn sie doch nur selbst diesen Mut hätte. Call Me Maybe ist international erfolgreich und das hat Carly Rae Jepsen unter anderem Justin Bieber und Selena Gomez zu verdanken. Die beiden twittern nämlich, wie toll sie den Song finden und das macht die Welt erst auf ihn aufmerksam. Die Nummer schafft es auf Platz 3 der deutschen Singlecharts. In Großbritannien, den USA und in Jepsens Heimatland Kanada erreicht Call Me Maybe sogar Platz 1. Der Song geht sofort ins Ohr, er macht gute Laune und den Alltag ein bisschen schöner.

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10: Bisschen Nieselregen gibt es jetzt schon über Cottbus und stärkeren Regen auf jeden Fall schon über dem Spreewald. So langsam kommen die Regenwolken in der Lausitz an. Es bleibt den ganzen Tag eher grau und Regen gibt es heute tatsächlich in der Lausitz auch bis zum Abend. Ab Nachmittag soll es sogar noch mal ein bisschen gewittern und Temperaturen steigen dazu heute auf maximal 18 Grad.
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10: Der FC Energie Cottbus macht den nächsten Schritt Richtung zweite Bundesliga. Lünn-Bischof, worum geht's?
11: Das Land Brandenburg hat dem Verein nun Geld für den Umbau des LEAG-Energiestadions zugesagt. Den Förderbescheid gab es am Wochenende von Sportminister Gordon Hoffmann beim Heimspiel gegen Wien Wiesbaden. Mit der Förderung über 1,6 Millionen Euro sollen wichtige Auflagen für die Zweitliga-Lizenz erfüllt werden. Geplant sind unter anderem Modernisierungen am Flutlicht und an der Stadiontechnik. Die Geschäftsführerin des Lausitz-Festivals, Maria Schulz, ist mit der Europaurkunde des Landes Brandenburg ausgezeichnet worden. Gewürdigt wurde damit ihr Einsatz für Kultur und den europäischen Austausch in der Lausitz. Auch die Zusammenarbeit zwischen Brandenburg und Sachsen ist dabei hervorgehoben worden. Das Lausitz-Festival bringt seit Jahren Menschen aus verschiedenen Regionen zusammen. Die Auszeichnung gilt als wichtige Anerkennung für die kulturelle Arbeit in der Region. In Cottbus-Sandow haben angebliche Handwerker am Samstagmittag einen Polizeieinsatz ausgelöst. Nach Angaben der Polizei haben die zwei Männer den Bewohnern eines Einfamilienhauses ihre Handwerkerleistungen angeboten. Obwohl die Hauseigentümer diese ablehnten, haben sie mit einer Fassadenreinigung begonnen. Daraufhin haben die Bewohner die Polizei gerufen. Noch vor dem Eintreffen der Beamten sind die unbekannten Männer geflüchtet. Jetzt ermitteln Kriminalpolizei und Zoll zu dem Fall. Und die gute Nachricht: In Koppertz im Landkreis Spree-Neiße soll nun ein neuer Treffpunkt für das ganze Dorf entstehen. Mit Unterstützung des Deutschen Kinderhilfswerks wird der bisherige Dorfgemeinschaftsplatz dafür komplett umgestaltet. Geplant sind dort mehr Grünflächen, neue Sportmöglichkeiten und Bereiche zum Treffen und Entspannen. Die Ideen für das Projekt wurden gemeinsam mit Kindern und Jugendlichen aus Koppertz entwickelt. Soweit das Neueste. 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
12: Danke dir, Lynn.
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12: Soweit erstmal alles frei auf den Lausitzer Straßen. Aber Achtung, es gibt einen Ampelausfall auf der B168 in Lackomar bei der Kreuzung nach Wilmersdorf und Maust. Ansonsten der Rest aber frei. Aber Achtung, nicht zu schnell fahren, denn heute stehen einige Blitzer bei uns in der Lausitz. In Burg vom Biberhof in der 70er-Zone. In Spremberg steht einer in der Berliner Straße stadtauswärts in Richtung Cottbus. In Doberlo-Kirchheim steht direkt ein Blitzerpanzer, hat uns Jörg durchgegeben. Und zwar in der Finsterwalder Straße an der Schule, der blitzt da beidseitig. Dann, wenn man aus Kahla rausfährt, in Richtung Settinchen bei Tempo 100 und in Kremnitz von Lübben kommt, am Friedhof wird auch geblitzt. Auch die Blitzeranhänger heute wieder aktiv. Einmal in Cottbus am Nordrand in Richtung Siloer Landstraße. Dann in Cottbus in der Elisabeth-Wolf-Straße und in der Sachsendorfer Straße vor den drei Schienen. Außerdem letzter Blitzeranhänger für heute in Kasel in der Karlauer Straße. Wenn ihr noch mehr gesehen habt, dann gebt's uns weiter. Ihr erreicht uns immer per Telefon oder per WhatsApp unter der 0355 4839 945. Wir wünschen euch eine gute Fahrt in den Montag.
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12: Und in dieser Woche feiern wir mit einer Legende. Udo Lindenberg wird diesen Sonntag 80 Jahre alt und deswegen haben wir ihn direkt mal zu unserem Künstler der Woche gemacht. Wir hören uns die ganze Woche durch seine großen Hits und gleich machen wir das mit einem echten Kultklassiker. Vorher aber erstmal aktuelle und relativ ruhige Musik von Miley Cyrus, jetzt Younger You. Guten Morgen.
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0: Snow Patrol bei uns auf Radio Cottbus um 9.40 Uhr jetzt. Habt einen schönen Montag, guten Morgen.
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0: Diese Woche feiern wir gemeinsam eine deutsche Legende. Udo Lindenberg wird am Sonntag 80 Jahre alt. Und das feiern wir diese Woche hier auf Radio Cottbus, indem wir uns durch seine großen Nummern hören. Und da gibt es wirklich einige. Der Mann, der kann immerhin auf 60 Jahre Karriere zurückblicken. Und in dieser Zeit hat er einfach über 40 Alben gemacht. Dazu gab es ja dann auch noch einen historischen Meilenstein für ihn mit seinem Hit Komet, den er gemeinsam mit Apache 207 gemacht hat, der ja 2023 rausgekommen ist, hat er den Rekord gebrochen. Komet war nämlich der Song, der am längsten an der Spitze der deutschen Singlecharts platziert war und der ein deutschsprachiger Song war. Außerdem hat er 2019 noch einen Bundesverdienstorden bekommen, mehrere Echo Awards gewonnen und. Also wir könnten jetzt weiter noch ewig Preise und Erfolge von Udo Lindenberg aufzählen, denn wie gesagt, in 60 Jahren Karriere sammelt sich eben auch einiges an. Wir hören uns diese Woche gemeinsam durch seine Songs, heute aus dem Jahr 1983, Sonderzug nach Pankow.

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1: Udo Lindenberg bei uns auf Radio Cottbus. Wir feiern ihn die ganze Woche. 80 Jahre alt wird er nämlich schon am Sonntag. Und deswegen ist er dieser Woche unser Künstler der Woche.
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8: Wir haben leider einen ziemlich grauen Start in die Woche bei uns in der Lausitz. Den ganzen Tag über sind Schauer möglich. Zum Mittag soll es sogar gewittern. Und dazu wird es auch ein bisschen windig. Minimal gute Nachrichten für euch. Hier und da scheint vielleicht trotzdem die Sonne etwas durch. Jetzt aktuell haben wir 12 Grad in Finsterwalde, 13 Grad in Kalau und auch in Cottbus. Maximal werden es heute um die 18 Grad.
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9: Mit Lynn Bischoff, guten Tag. Das Land Brandenburg hat dem FC Energie Cottbus nun offiziell Geld für den Umbau des LEAG-Energiestadions zugesagt. Den Förderbescheid gab es am Wochenende von Sportminister Gordon Hoffmann beim Heimspiel gegen Wien Wiesbaden. Mit der Förderung über 1,6 Millionen Euro sollen wichtige Auflagen für die Zweitliga-Lizenz erfüllt werden. Geplant sind unter anderem Modernisierungen am Flutlicht und an der Stadiontechnik.
8: Danke dir, Lynn Bischoff. Mehr Lausitz News mit dir in einer halben Stunde. Jetzt die Nachrichten aus Deutschland und der Welt.
10: Ich bin Dirk Zeitler. Die vier deutschen Passagiere des von einem Hunter-Virus-Ausbruch betroffenen Kreuzfahrtschiffs sind am späten Abend von Eindhoven aus nach Deutschland gebracht worden. Dort sollen sie zunächst weiter untersucht werden.
11: Danach sollen sie in ihre Heimatbundesländer gebracht werden und dort in Quarantäne. Eine Person soll aus der Region Berlin-Brandenburg stammen und in die Berliner Charité gebracht werden. Eine Kontaktperson ohne Symptome soll in Baden-Württemberg in häusliche Isolation gehen. Auch die meisten anderen Passagiere der Hondius wurden in ihre Heimatländer geflogen. Nach drei Todesfällen an Bord und einer wochenlangen Odyssee im Atlantik hatte das Schiff am Wochenende auf Teneriffa angelegt. Diana Kramer, Nachrichtenredaktion.
10: US-Präsident Trump hält die Antwort des Irans auf den US-Vorschlag zur Beendigung des Krieges für völlig inakzeptabel. Ich habe gerade die Antwort der sogenannten Vertreter des Irans gelesen. Das gefällt mir nicht. Völlig inakzeptabel, schrieb Trump auf seiner Plattform Truth Social.
12: Einzelheiten über den exakten 14-Punkte-Plan der USA und die genaue Antwort aus dem Iran sind nicht bekannt. Es ging unter anderem um Sanktionen, Irans Atomprogramm und die Straße von Hormuz, die bekannten Streitpunkte also. Aus Teheran verlautete, man habe den USA ein Ende aller Kampfhandlungen, auch im Libanon, und Sicherheit bei der Schifffahrt vorgeschlagen. Nach Trumps Ablehnung ist unklar, wie es jetzt weitergeht. Aus den USA, Tina Eck.
10: Die Protestwelle gegen das Sparpaket von Bundesgesundheitsministerin Wagen-Ebb nicht ab. Verbände der Praxis- und Klinikärzte machen Front gegen Limits für Vergütungsanstiege und ein Aus für mehr Extrazahlungen. Einsparungen im Gesundheitswesen bleiben nicht abstrakt, sondern wirken sich unmittelbar auf die Versorgung aus, sagt der Ärztepräsident Reinhardt. Etwa jeder neunte Mensch in Deutschland muss mit beengten Wohnverhältnissen zurechtkommen. Fast 12% der Bevölkerung lebten im vergangenen Jahr in überbelegten Wohnungen, wie das Statistische Bundesamt mitteilte. Das Problem habe sich binnen 5 Jahren verschärft. 2020 lebten demnach noch rund 10% der Menschen hierzulande in Wohnungen, die für die Zahl der Personen zu wenig Zimmer hatten. Besonders betroffen sind Erwachsene mit ausländischer Staatsangehörigkeit.
8: Danke, Dirk Zeichler aus der Nachrichtenredaktion.
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8: Auf der A15 Richtung Cottbus zwischen dem Grenzübergang Forst und Bademeusel, da gibt es einen kleinen Stau, also solltet ihr auf jeden Fall ein bisschen mehr Zeit einplanen. Ansonsten auf der B168 in Lakoma an der Kreuzung Wilmersdorf und Maust ist die Ampel aus. Das wurde uns schon etwas länger hergemeldet, also ihr könnt gerne nochmal per WhatsApp oder auch per Telefon bestätigen oder sagen, wie da der aktuelle Stand ist. Ansonsten haben wir keine Meldungen für euch, dafür aber ein paar Blitzer in Krimnitz von Löben kommt am Friedhof, wenn man aus Karlau rausfährt Richtung Settinchen bei Tempo 100. Weitere Blitzer in Doberlug-Kirchhain in der Finsterwalder Straße an der Schule, da steht ein kleiner Blitzerpanzer und blitzt auch beidseitig bei Tempo 30. Weitere Blitzer in Spremberg in der Berliner Straße statt auswärts Richtung Cottbus. Und der letzte Blitzer in Burg vom Wieberhof ortsauswärts in der 70er-Zone, das hat uns nochmal Silvio bestätigt, vielen Dank dafür. Blitzeranhänger haben wir auch ein paar, 2 in Cottbus am Nordrand in der Siloer Landstraße, in Cottbus in der Elisabeth-Wolf-Straße bei Tempo 30 und an der Sachsendorfer Straße bei den 3 Schienen dabei Tempo 30. Der letzte Blitzeranhänger in Kassel in der Kalauer Straße. Falls ihr noch was zu melden habt, dann macht es gerne per WhatsApp oder auch per Telefon unter der 0355 4839 945. Wir wünschen euch eine gute Fahrt.
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8: Na, heute ist das Wetter vielleicht nicht so gut, aber man merkt es trotzdem. So langsam wird sich überall auf die warmen Tage und auch auf die Sommerzeit vorbereitet. Die ersten Bikinis, die hängen schon in den Läden. Alle Eisdielen haben auch wieder auf. Und auch im Spreewald tut sich da was. Kommende Woche macht nämlich wieder die Sub- und Kajakbox auf. Und was das genau ist, das hört ihr gleich.
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0: Klassiker Mr. Loverman. Wir wünschen euch einen entspannten Montagvormittag. Jetzt, wo die warmen Sommertage wieder näher rücken, plant man das nächste Treffen mit den Freunden oder der Familie nicht mehr für drinnen, sondern auch für draußen. Und da gibt es ja auch ein paar Optionen, beispielsweise Ausflug in den Cottbusser Tierpark, ein Spaziergang durch den Branitzer Park oder auch eine Kajakfahrt auf der Spree. Und die Möglichkeit haben wir seit dem letzten Jahr aber nicht mehr nur im Spreewald, sondern auch in Cottbus. Die Firma Hayuki hat eine Box nach Cottbus gebracht, eine Box gefüllt mit Kajaks und Subs. Und wie genau das Ganze funktioniert, das weiß Tobi Muschter aus der Redaktion.
1: Es ist ganz einfach, denn die Sub- und Kajakbox funktioniert wie eine Click-and-Collect-Station von der Post. Das bedeutet, man geht hin und kann über eine Buchung, die man vorher oder direkt an der Box über die Internetseite macht, sein Fach öffnen. Im Schließfach sind dann Kajaks oder Stand-Up-Paddleboards und dann ist auch immer ein Dryvac mit dabei, damit eure Sachen sauber und trocken bleiben. Die Box in der Ludwig-Gleichert-Allee ist leicht mit öffentlichen Verkehrsmitteln zu erreichen. Felix Siebeler, dem Geschäftsführer, ist es wichtig gewesen, dass das Konzept der Box so leicht verständlich wie möglich ist. Wir von Radio Cottbus haben das im letzten Jahr schon einmal getestet und können dies bestätigen.
0: Ja, die Box ist relativ nah am Ufer. Man muss nur einen kleinen Weg von so circa 2 Minuten gehen und ist dann auch schnell im Wasser. Und schon im letzten Jahr waren viele Cottbusser begeistert von der neuen Ausleihstation, trotz der späten Eröffnung im August.
2: Wir hatten eigentlich relativ wenig Vorlaufzeit und hatten dennoch sehr viele Kunden, die das dann auch in Anspruch genommen haben und verwendet haben. Und das Feedback war positiv. Also widerspiegelt sich auch bei allen Google-Bewertungen, die es dazu gibt, dass das sehr gut angenommen wird. Das Konzept auch den Leuten gefällt.
0: Und eine kleine Änderung zum letzten Jahr gibt es da auch. So ist der Platz bei der Box von der Stadt Cottbus ein bisschen verschönert worden. Der Einstieg ins Wasser wurde erneuert und ein kleiner Steg wurde auch noch hinzugefügt. Und außerdem kann man jetzt die Buchungen über die Internetseite ganz einfach verlängern oder umbuchen. Ab dem 20. Mai ist die Box wieder geöffnet und ihr könnt in Cottbus aufs Wasser. Ihr findet die Box in der Ludwig-Leichhardt-Straße in der Nähe des kleinen Spreewehrs. Und jetzt gibt's für euch Ray Garvey mit Kids in Love. Wir wünschen euch einen wunderschönen Start in die neue Woche.

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11: Aktuell haben wir 14 Grad in Lübben, 14 Grad in Finsterwalde und 15 Grad in Cottbus und viel wärmer wird es heute auch nicht mehr, maximal 18 Grad. Dazu leider ein ziemlich grauer Himmel und den ganzen Tag über ist auch Regen möglich, später zum Nachmittag und Mittag sogar auch Gewitter möglich. Es wird auch ein bisschen windig, aber die guten Nachrichten, es könnte vielleicht auch ein bisschen die Sonne durchscheinen.
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11: Seit 8 Uhr morgens gibt es in Peitz und Umgebung keinen Strom mehr. Lynn Bischoff, was wissen wir darüber?
12: Wie der Netzbetreiber Midnet Strom auf Nachfrage mitteilt, waren zwischenzeitlich rund 1000 Haushalte ohne Strom. Der Netzbetreiber arbeitet aktuell an der Behebung des Stromausfalls. Momentan sind noch rund 600 Haushalte davon betroffen. Warum es zu dem Stromausfall kam, ist derzeit noch nicht bekannt. Auch die Dauer des Ausfalls ist noch unklar. In Cottbus steigt im Dezember eines der größten Handballturniere in Brandenburg. Denn die Lausitz Arena ist Austragungsort für das HVB-Pokal-Final Four. Am 19. und 20. Dezember kämpfen dann die besten Frauen- und Männerteams des Landes um den Pokalsieg. Auch per Livestream soll das Turnier in ganz Brandenburg zu sehen sein. Am Senftenberger See hat es gestern einen besonderen Rundgang zur deutschen Geschichte gegeben. Daran hat auch Brandenburgs Kulturstaatssekretär Tobias Dünow teilgenommen. Die Veranstaltung war Teil einer Ausstellung des Deutschen Historischen Museums. Im Mittelpunkt standen dabei Natur, Bergbau und die Veränderung der Landschaft, aber auch die Entwicklung der Lausitz. Und die gute Nachricht, in Koppatz im Landkreis Spree-Neiße soll nun ein neuer Treffpunkt für das ganze Dorf entstehen. Mit Unterstützung des Deutschen Kinderhilfswerks wird der bisherige Dorfgemeinschaftsplatz dafür komplett umgestaltet. Geplant sind dort mehr Grünflächen, neue Sportmöglichkeiten und Bereiche zum Treffen und Entspannen. Die Ideen für das Projekt wurden gemeinsam mit Kindern und Jugendlichen aus Koppatz entwickelt. Soweit das Neueste. 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
2: Danke dir, Lynn Bischoff.
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2: Auf der B168 in Lakoma an der Kreuzung Wilmersdorf und Maus ist die Ampel weiterhin aus. Das hat uns nochmal die Gabriele bestätigt. Vielen Dank dafür. Ansonsten haben wir keine Meldungen für euch, aber Blitzer. In Krimnitz steht einer von Löwen auskommend am Friedhof. Dann, wenn man aus Karlau rausfährt Richtung Sittinchen bei Tempo 100. Weitere Blitzer in Doberlug-Kirchhain in der Finsterwalder Straße an der Schule. Da steht ein kleiner Blitzerpanzer und der blitzt auch beidseitig. In Spremberg steht ebenfalls ein Blitzer in der Berliner Straße stadtauswärts Richtung Cottbus, kurz vor Autohaus Neumann. Danke da an Heike, die uns das nochmal bestätigt hat. In Burg vom Biberhof steht ebenfalls ein Blitzer ortsauswärts in der 70er-Zone. Das hat uns Silvio bestätigt. Und die letzten zwei Blitzer auf der L55 zwischen Meuro und Freienhofen bei Tempo 100 und auf der B320 bei Lübinchen, da bei Tempo 60. Blitzeranhänger haben wir 4 für euch, gleich 3 in Cottbus am Nordrand in der Siloer Landstraße, in der Elisabeth-Wolf-Straße bei Tempo 30 und in der Sachsendorfer Straße in Cottbus, da auch bei Tempo 30. Der letzte Blitzeranhänger in Kasel in der Karlauer Straße. Und falls wir was vergessen haben sollten, dann meldet es sich gerne per WhatsApp oder auch per Telefon unter der 0355 4839 945. Wir wünschen euch eine gute Fahrt.
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2: Wolltet ihr eigentlich schon immer mal sehen, wie es so in so einem Körper drin wirklich aussieht? Also nicht nur auf Fotos oder auch auf Zeichnungen, sondern wirklich live und echt. In Guben könnt ihr genau das sehen, und zwar im Plastinarium. Und die feiern da auch ein echtes Jubiläum. Ganze 20 Jahre gibt es das schon. Und aus diesem Anlass gibt es ein paar Besonderheiten. Was genau, das hört ihr gleich. Jetzt gibt's aktuelle Musik von Lücke Lee.
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0: Wer kennt diesen Klassiker denn nicht? Ich musste hier auf jeden Fall im Studio mitsingen. Teenage Dirtbag habt ihr gehört auf Radio Cottbus.
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0: Einblicke in die Anatomie von Mensch und Tier, das gibt's in Gruben seit 20 Jahren. Der Arzt und Wissenschaftler Gunther von Hagens hat dort damals das Plastinarium gegründet. Und dort könnt ihr nicht nur sehen, wie der Körper aufgebaut ist und wie es in uns drin aussieht, ihr könnt auch live dabei sein, wenn die Plastinate gerade entstehen. 20 Jahre ist ja eine ganze Weile und das wird jetzt deswegen auch ordentlich gefeiert. Das Jahr über erwarten euch exklusive Veranstaltungen, also Comedy, Krimi, bis hin zu Wissenschaft und Anatomie, alles ist dabei. Los geht's am 21. Mai mit einem Tag der offenen Tür und zum Jubiläum öffnet das Plastinarium auch Bereiche, die ihr sonst nie seht. Also zum Beispiel die verschiedenen Werkstätte, das Film- und Fotostudio oder auch das Versandlager. Auch die Kunsträume und Requisiten aus den Körperwelten könnt ihr euch da anschauen und Tickets dafür bekommt ihr online oder auch direkt vor Ort im Plastinarium.
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0: gute Laune mit Ed Sheeran und Camila Cabello bei South of the Border. 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
0: Und hier sind zwei Themen, die die Region heute beschäftigen. Mehr Infos auf RadioCottbus.de, dem Newsportal für die Lausitz. Gute Nachrichten für alle in Koppertz. Dort entsteht gerade nämlich ein Dorfgemeinschaftsplatz, der für alle Generationen sein soll. Schöne Grünflächen, aber auch Sportflächen soll es da in der Zukunft geben. Und auch der LHC hat Grund zur Freude. Beim Spiel am Wochenende konnten sie sich gegen den LHC Empor Rostock 2 beweisen. Außerdem findet das große Pokalfinal vor des Handballverbands Brandenburg in der kommenden Saison in Cottbus statt. Für LHC steht jetzt nun die wohlverdiente Sommerpause an.
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9: In Duben haben wir gerade 14 Grad, in Forst auch 14 Grad und in Cottbus sind es 15. Später am Tag maximal 18 Grad möglich, also nicht allzu kalt. Aber dafür haben wir einen ziemlich regnerischen und windigen Tag. Also immer wieder sind hier Schauer möglich und gewittern soll es heute auch noch. Die Wolken, die begleiten uns den ganzen Tag. Es könnte sein, dass die Sonne mal ganz kurz durchscheint.
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10: Mit Lümbischow, guten Tag. Seit 8 Uhr morgens gibt's in Peitz und Umgebung keinen Strom mehr. Wie der Netzbetreiber mit Netzstrom auf Nachfrage mitteilt, waren zwischenzeitlich rund 1000 Haushalte ohne Strom. Der Netzbetreiber arbeitet aktuell an der Behebung des Stromausfalls. Momentan sind noch rund 600 Haushalte davon betroffen. Warum es zu dem Stromausfall kam, ist derzeit noch nicht bekannt. Auch die Dauer des Ausfalls ist noch unklar.
9: Danke, Dylan Bischoff. Mehr Lausitz News in einer halben Stunde. Jetzt gibt's die Nachrichten aus Deutschland und der Welt.
11: Ich bin Doc Zeitler. Die USA und der Iran kommen bei ihren Bemühungen um ein Ende des Krieges nicht voran. US-Präsident Trump bezeichnete die jüngste Antwort des Irans auf den US-Vorschlag für eine diplomatische Lösung des Konflikts als völlig inakzeptabel und sprach weitere Drohungen gegen Teheran aus. Die Folge? Die Märkte bleiben unsicher. Der Ölpreis hat zum Wochenstart erneut angezogen.
12: Die Autofahrer merken den Anstieg noch nicht. Die Spritpreise sind weiter runtergegangen, vor allem für Diesel. Zum ersten Mal seit Anfang März kostet ein Liter im bundesweiten Tagesdurchschnitt wieder weniger als 2 Euro. Auch Super E10 ist über das Wochenende günstiger geworden, wenn auch nur minimal. 1,97 Euro werden momentan für den Liter fällig. Normalerweise ist Diesel billiger als E10, weil es niedriger besteuert wird. Der Dieselpreis ist allerdings deutlich krisenanfälliger. Unter anderem, weil mehr von dem Kraftstoff nach Deutschland importiert wird. Thomas Bleskin, Nachrichtenredaktion.
11: Die 4 in die Niederlande ausgeflogenen deutschen Passagiere des von einem Hunter-Virus-Ausbruch betroffenen Kreuzfahrtschiffs sind am späten Abend von Eindhoven aus nach Deutschland gebracht worden. Ein Sprecher der Uniklinik Frankfurt bestätigte die Ankunft des sogenannten Sonderisolierungstransports.
13: In der Uniklinik in Frankfurt sollen die Passagiere zunächst weiter untersucht und beobachtet werden. Danach sollen sie in ihre Heimatbundesländer gebracht werden und dort in Quarantäne. Eine Person soll aus der Region Berlin-Brandenburg stammen und in die Berliner Charité gebracht werden. Eine Kontaktperson ohne Symptome soll in Baden-Württemberg in häusliche Isolation gehen. Auch die meisten anderen Passagiere der Hondius wurden in ihre Heimatländer geflogen. Nach 3 Todesfällen an Bord und einer wochenlangen Odyssee im Atlantik hatte das Schiff am Wochenende auf Teneriffa angelegt. Diana Kramer, Nachrichtenredaktion.
11: Verteidigungsminister Pistorius setzt auf den Bau von neuen Waffensystemen zusammen mit der Ukraine. Dazu solle die Zusammenarbeit beider Staaten weiter ausgebaut werden, sagte der SPD-Politiker in Kiew, wo er am Morgen eintraf. Diese Kooperation als Teil einer strategischen Partnerschaft zu stärken, sei das Hauptziel der Reise. Kaffee wird etwas günstiger. Die großen Lebensmittelhändler senken erneut die Preise ihrer Eigenmarken. Produkte kosten seit dieser Woche 10 bis 50 Cent weniger als bisher. 500 Gramm gemahlener Röstkaffee sind ab 4,79 Euro erhältlich. Auch Pads und Kapseln werden billiger.
9: Dankeschön an die Nachrichtenredaktion.
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9: Auf der B168 in Lacoma an der Kreuzung Wilmersdorf und Maust ist die Ampel immer noch aus. Gebt uns da gerne Updates, falls sich da noch was ändern sollte. Ansonsten stehen Blitzer in Krimnitz von Lübben kommend am Friedhof. In Karlau Richtung Sittinchen bei Tempo 100. Weitere Blitzer in Doberlug-Kirchhain in der Finsterwalder Straße. Da steht ein kleiner Blitzerpanzer und der blitzt beidseitig bei Tempo 30. In Spremberg in der Berliner Straße stadtauswärts Richtung Cottbus, kurz vor dem Autohaus Neumann. Weitere Blitzer in Burg vom Bieberhof, ortsauswärts in der 70er-Zone. Auf der L55 zwischen Meuro und Freienhufen bei Tempo 100. Und der letzte Blitzer auf der B320 bei Lubinchen, da bei Tempo 60. Blitzeranhänger, die stehen gleich 3 in Cottbus am Nordrand in der Siloer Landstraße, in Cottbus in der Elisabeth-Wolf-Straße bei Tempo 30 und in der Sachsendorfer Straße auch bei Tempo 30. Der letzte uns bekannte Blitzeranhänger in Kassel in der Karlauer Straße. Habt ihr noch was zu melden, dann macht es gerne per WhatsApp oder auch per Telefon unter der 0355 4839 945. Wir wünschen euch eine gute Fahrt.
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9: Also wenn jemand weiß, wie schwer es ist, ganz allein in eine andere Stadt zu ziehen, dann bin das wohl ich. Ich bin nämlich vor gar nicht so langer Zeit erst nach Cottbus gezogen. Und vor allem am Anfang ist es gar nicht so einfach. Man fühlt sich allein und weiß auch nicht wirklich, wohin. Also man muss die Stadt irgendwie alleine entdecken, ohne zu wissen, was die Hotspots eigentlich sind. Und mit dem Kleb Asol, einem Willkommensfenster hier in Cottbus, soll es Menschen wie mir erleichtert werden. Dort gibt es ganz viel zu entdecken. Und was genau? Das hört ihr gleich. Jetzt gibt's aktuelle Musik von Taylor Swift.
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0: gute Laune an diesem grauen Tag hier auf Radio Cottbus.
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0: Nach Cottbus zu ziehen soll heißen, sich willkommen zu fühlen und auch anzukommen. Und damit das leichter fällt, damit alle, die hier neu ankommen, auch Kontakte knüpfen können, die Stadt entdecken und auch Menschen treffen können, gibt es das Klebersol. Der Name bedeutet Brot und Salz und ist ein sorbisch-wendischer Willkommensbrauch, bei dem man einen neuen Nachbarn genau diese zwei Dinge bringt. Cottbus möchte diese Tradition mit Klebersol ganz groß machen und am 21. Mai ist es dann auch wieder soweit. Ab 15 Uhr wird der Stadthallenvorplatz bunt und es gibt ganz viel Kultur. Das Fest findet jetzt zum dritten Mal statt und ist sogar noch größer als im letzten Jahr. Janine Beutner vom Stadtmarketingverband Cottbus.
2: Auf der Begegnungsmeile, eine tragende Säule der Veranstaltung, haben wir über 40 Stände. Das heißt, über 40 Unternehmen, Institutionen, Vereine stellen sich vor, sind vor Ort. Das sind die Stadtteile, das ist die Stadt. Das sind Unternehmen wie die Sparda Bank. Wir haben die Museen, wir haben sorbische Communities. Wir haben die Zukunftsagentur Arbeit.
0: Ja, also ihr habt gehört, viele lokale Unternehmen und Institutionen sind dabei und wollen euch willkommen heißen. Auch die BTU ist natürlich vertreten und was genau die Studierenden und auch Mitarbeitenden vorbereitet haben, hat uns Claudia Illi, die Pressesprecherin der BTU, verraten.
3: Das Energieinnovationszentrum wird mit Lego zum Selberbauen dabei sein, der Hochschulsport mit Dosenwerfen, der Lausitz Science Park wird ein KI-Chatbot anbieten, bei dem man Prototypen selber gestalten kann und die Student Council for Heritage Studies wird Snacks aus verschiedenen Ländern anbieten und noch vieles mehr.
0: Auf der Begegnungsmeile gibt es also eine jede Menge. Mit dabei sind die MULCT, das Stadttheater, verschiedene Sportvereine und auch viele Initiativen aus der Stadt. Und ihr könnt nicht nur zuschauen, ihr könnt auch selbst mitmachen. Unter dem Motto Bollywood trifft Annemarie Polka zeigen verschiedene Communities ihre Tanztraditionen.
2: Auch da stellt die BTU wieder Studierende, die Lust haben, ihre Kultur zu zeigen, darzustellen. Das heißt, es wird bunt. Wir werden auch die ukrainische Community haben, die uns tänzerisch begleitet. Wir haben aber auch Klassiker wie das Kindermusical, die vor Ort sein werden und auch das Femella Tanzstudio, das Lausitz Tanzhaus. Da wird es eine schöne Aktion geben, gemeinsames Annemarie Polka tanzen, aber auch Line Dance zum Beispiel.
0: Ja, also wenn ihr euch traut, könnt ihr da auch mit tanzen oder ihr genießt einfach das bunte Programm. Nächsten Donnerstag verwandelt sich der Stadthallenvorplatz wieder in einen Ort des Kennenlernens. Radio Cottbus ist da auch mit dabei. Unsere Wachermacher moderieren den ganzen Nachmittag live auf der Bühne. Also kommt einfach ab 15 Uhr vorbei. Der Eintritt ist frei und noch mehr Infos zum Klebersol findet ihr online unter www.klebersol.de.
1: 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Am 21. Mai ab 15 Uhr feiern wir das große Klebersol-Willkommensfest auf dem Stadthallenvorplatz.

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0: One Republic mit Counting Stars habt ihr gehört auf Radio Cottbus. Schönen Montag euch.
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0: Jetzt gerade ist es noch trocken, also zumindest hier bei uns in Cottbus, aber den ganzen Tag über sind in der Lausitz kleine Regenschauer möglich. Zum Nachmittag ist sogar ein Gewitter angekündigt und schöner wird es heute leider nicht mehr, ist die schlechte Nachricht. Aktuell haben wir 15 Grad in Cottbus, 14 Grad in Senftenberg und 14 Grad in Galinchen, später noch bis zu 18 Grad möglich.
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0: Seit 8 Uhr morgens gibt's in Peitz und Umgebung keinen Strom mehr. Lünbischof, was wissen wir darüber?
16: Wie der Netzbetreiber Midnetz Strom auf Nachfrage mitteilt, waren zwischenzeitlich rund 1000 Haushalte ohne Strom. Der Netzbetreiber arbeitet aktuell an der Behebung des Stromausfalls. Momentan sind noch rund 600 Haushalte davon betroffen. Warum es zu dem Stromausfall kam, ist derzeit noch nicht bekannt. Auch die Dauer des Ausfalls ist noch unklar. Am Senftenberger See hat es gestern einen besonderen Rundgang zur deutschen Geschichte gegeben. Daran hat auch Brandenburgs Kulturstaatssekretär Tobias Dünow teilgenommen. Die Veranstaltung war Teil einer Ausstellung des Deutschen Historischen Museums. Im Mittelpunkt standen dabei Natur, Bergbau und die Veränderung der Landschaft, aber auch die Entwicklung der Lausitz. In Cottbus steigt im Dezember eines der größten Handballturniere in Brandenburg. Denn die Lausitz Arena ist Austragungsort für das HVB-Pokal-Final Four. Am 19. und 20. Dezember kämpfen dann die besten Frauen- und Männerteams des Landes um den Pokalsieg. Auch per Livestream soll das Turnier in ganz Brandenburg zu sehen sein. Und die gute Nachricht: In Koppatz im Landkreis Spree-Neiße soll nun ein neuer Treffpunkt für das ganze Dorf entstehen. Mit Unterstützung des Deutschen Kinderhilfswerks wird der bisherige Dorfgemeinschaftsplatz dafür komplett umgestaltet. Geplant sind dort mehr Grünflächen, neue Sportmöglichkeiten und Bereiche zum Treffen und Entspannen. Die Ideen für das Projekt wurden gemeinsam mit Kindern und Jugendlichen aus Koppatz entwickelt. Soweit das Neueste. 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
0: Danke dir, Lünbischof.
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0: Schon seit ein paar Stunden gibt es einen Ampelausfall auf der B168 in Lackomar an der Kreuzung Wilmersdorf und Maus. Gebt uns da gerne Updates, falls sich da was ändern sollte. Ansonsten staut es sich aktuell auf der B87 Richtung Frankfurt-Oder zwischen Duben und der Lukauer Straße. Da solltet ihr ein bisschen mehr Zeit einplanen. Ansonsten haben wir keine Meldungen für euch, aber ein paar Blitzer. In Chemnitz von Löpen kommt am Friedhof, in Karlau Richtung Sittinchen bei Tempo 100. Weitere Blitzer in Doberlu-Kirchhain in der Finsterwalder Straße an der Schule. Da steht ein kleiner Blitzerpanzer und der blitzt beiseitig bei Tempo 30. In Spremberg steht ebenfalls ein Blitzer in der Berliner Straße stadtauswärts Richtung Cottbus. In Burg gibt es ebenfalls einen Blitzer vom Biberhof ortsauswärts in der 70er-Zone und die letzten zwei Blitzer auf der L55 zwischen Meuro und Freienhofen bei Tempo 100 und auf der B320 bei Lübinchen, da bei Tempo 60. Blitzeranhänger haben wir gleich drei in Cottbus am Nordrand Richtung Siloer Landstraße, in Cottbus in der Elisabeth-Wolf-Straße bei Tempo 30 und in der Sachsendorfer Straße auch bei Tempo 30. Der letzte uns bekannte Blitzeranhänger in Kassel in der Kalauer Straße. Aber falls ihr noch was zu melden habt, dann macht es gerne per WhatsApp oder auch per Telefon unter der 0355 4839 945.
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0: Udo Lindenberg, eine echte deutsche Legende, die wirklich jeder kennen muss. Und er wird jetzt bald, am Sonntag nämlich, 80 Jahre alt. Um schon ein bisschen im Voraus mit ihm zu feiern oder ihn zu feiern, haben wir ihn in dieser Woche zu unserem Künstler der Woche gemacht. Und das hört ihr gleich nach zwei Hits.
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0: Ich liebe das Lied einfach. Pointer Sisters mit I'm So Excited. Das macht einfach immer gute Laune. 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
0: Diese Woche hören wir in unsere alte Rocklegende Udo Lindenberg rein, denn er wird 80 Jahre alt, jetzt am Wochenende, also am Sonntag. Und das muss natürlich gefeiert werden, vielleicht ja mit einem Eierlikör. Der Udo selbst, der trinkt nämlich gerne Eierlikör, aber was noch cooler ist, er malt auch damit. Und Likörelle nennt er dann auch seine Kunstwerke, die er aquarelltechnisch zaubert. Ja, darauf muss man erstmal kommen. In seiner Wahlheimat Hamburg wohnt er schon jahrelang im Atlantic Hotel und genau da entstehen auch seine Malereien. Außerdem wurde er 2022 als Ehrenbürger von Hamburg ausgezeichnet. Hamburg, das ist einfach seine Stadt und deswegen hören wir heute in seinen Song Reeperbahn mit Jan Delay rein.

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1: Die Liebe. Liebe ist der Zusammenklang von Menschen, die nicht über sich hinweg zu anderen Dingen gelangen. Was den einen anrührt, schwingt auch im anderen mit. Aus zwei Menschen wird eine Erfahrung, eine Stimme, ein Leben, ein Leib. Aber die Frage bleibt, in welchem Zusammenhang zwei Liebende eingespannt sind. Wir Christen glauben, wenn Gott in seiner Liebe den Bogen führt, wenn Gott mit seiner Hand die zwei Seiten so verbindet, dass sie eine Stimme werden, wird es auch ein süßes Lied. In der Bibel steht: Darum wird ein Mann Vater und Mutter verlassen und an seiner Frau hängen, und die zwei werden ein Fleisch sein. Dies Geheimnis ist groß, ich deute es aber auf Christus und seine Gemeinde.
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12: Den ganzen Tag über kann es bei uns in der Lausitz mal hier und da regnen. Zum Nachmittag soll es sogar auch gewittern, also ein eher grauer, unschöner Tag heute. Aktuell haben wir 15 Grad in Cottbus, 14 Grad in Dissen und 15 Grad in Spremberg. Später werden es noch maximal 18 Grad.
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13: Mit Lümbischow, guten Tag. Seit 8 Uhr morgens gibt's in Peitz und Umgebung keinen Strom mehr. Wie der Netzbetreiber mit Netzstrom auf Nachfrage mitteilt, waren zwischenzeitlich rund 1000 Haushalte ohne Strom. Der Netzbetreiber arbeitet aktuell an der Behebung des Stromausfalls. Momentan sind noch rund 600 Haushalte davon betroffen. Warum es zu dem Stromausfall kam, ist derzeit noch nicht bekannt. Auch die Dauer des Ausfalls ist noch unklar.
12: Danke dir, Lindbischof. Mehr Lausitz-News gibt's in einer halben Stunde. Jetzt die Nachrichten aus Deutschland und der Welt.
14: Ich bin Dirk Zeitler. Die vier in die Niederlande ausgeflogenen deutschen Passagiere des von einem Hunter-Virus-Ausbruch betroffenen Kreuzfahrtschiffs sind am späten Abend von Eindhoven aus nach Deutschland gebracht worden. Ein Sprecher der Uniklinik Frankfurt bestätigte die Ankunft des sogenannten Sonderisolierungstransports. In der Uniklinik sollen die Passagiere zunächst weiter untersucht und beobachtet werden. Die USA und der Iran kommen bei ihren Bemühungen um ein Ende des Krieges nicht voran. US-Präsident Trump bezeichnete die jüngste Antwort des Irans auf den US-Vorschlag für eine diplomatische Lösung des Konflikts als völlig inakzeptabel und sprach weitere Drohungen gegen Teheran aus. Die Folge: die Märkte bleiben unsicher, der Ölpreis hat zum Wochenstart erneut angezogen.
15: Die Autofahrer merken den Anstieg noch nicht. Die Spritpreise sind weiter runtergegangen, vor allem für Diesel. Zum ersten Mal seit Anfang März kostet ein Liter im bundesweiten Tagesdurchschnitt wieder weniger als 2 Euro. Auch Super E10 ist über das Wochenende günstiger geworden, wenn auch nur minimal. 1,97 Euro werden momentan für den Liter fällig. Normalerweise ist Diesel billiger als E10, weil es niedriger besteuert wird. Der Dieselpreis ist allerdings deutlich krisenanfälliger. Unter anderem, weil mehr von dem Kraftstoff nach Deutschland importiert wird. Thomas Bleskin, Nachrichtenredaktion.
14: Phishing, Betrug, fremde Zugriffe. Jeder 9. Internetnutzer in Deutschland wurde im vergangenen Jahr Opfer von Cyberkriminalität. Das geht aus dem aktuellen Cybersicherheitsmonitor hervor, der vom Bundesamt für Sicherheit in der Informationstechnik und der polizeilichen Kriminalprävention der Länder und des Bundes veröffentlicht wurde.
16: Mehr als jeder oder jede vierte ist demnach schon einmal Opfer von Cyberkriminellen geworden. Besonders häufig schlagen die beim Online-Shopping zu. Hier liegt der Anteil bei rund einem Fünftel. Dahinter kommen Hackerangriffe auf Online-Accounts, Betrug beim Online-Banking und Phishing-Attacken. Fast 9 von 10 Menschen, die Opfer von Cyberkriminellen geworden sind, ist dadurch ein Schaden entstanden, oft finanzieller Art. Trotzdem schützen sich laut Studie hierzulande nach wie vor nur wenige Nutzer aktiv vor Cyberattacken. Katrin Müller, Nachrichtenredaktion.
14: Kaffee wird etwas günstiger. Die großen Lebensmittelhändler senken erneut die Preise ihrer Eigenmarken. Die Produkte kosten seit dieser Woche 10 bis 50 Cent weniger als bisher. 500 Gramm gemahlener Röstkaffee sind ab 4,79 Euro erhältlich. Auch Pads und Kapseln werden billiger.
12: Dankeschön an die Nachrichtenredaktion.
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12: Aktuell kommt ihr überall gut durch, allerdings gibt es ein paar Blitzer. In Krimnitz zum Beispiel von Lübben kommt am Friedhof, in Karlau Richtung Settinchen bei Tempo 100. Und in Doberlo-Kirchheim in der Finsterwalder Straße an der Schule, da steht ein Blitzerpanzer und der blitzt beidseitig. Weitere Blitzer gibt's auch in Spremberg in der Berliner Straße stadtauswärts Richtung Cottbus, in Burg vom Bieberhof ortsauswärts in der 70er-Zone und die letzten 3 Blitzer auf der L55 zwischen Meuro und Breinhofen bei Tempo 100, auf der B320 bei Lübinchen bei Tempo 60 und auch noch einer in Cottbus in der Saarbrücker Straße Höhe des Kuchenstudios, da bei Tempo 30. Blitzeranhänger haben wir gleich 3 in Cottbus am Nordrand Richtung Siloer Landstraße, in der Elisabeth-Wolf-Straße bei Tempo 30 und ebenfalls bei Tempo 30 in Cottbus in der Sachsendorfer Straße. Der letzte Blitzeranhänger in Kassel in der Karlauer Straße. Und falls wir was vergessen haben sollten, dann meldet es uns gerne immer per WhatsApp oder auch per Telefon unter der 0355 4839 945.
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12: Und gleich stehe ich hier nicht mehr alleine. Ich habe nämlich hier einen Gast im Studio, Jens Lehmann vom Seenland Saunus Bar. Und wir sprechen mal mit ihm darüber, was es da so alles bei ihm gibt. Davor gibt es 2 Hits für euch.
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0: kommt ganz entspannt durch den Tag mit Radio Cottbus und mit House Martins Caravan of Love.
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0: Ich bin jetzt nicht mehr alleine hier im Studio, ich habe nämlich einen Gast. Jens Lehmann vom Seenland Sauna Spa ist hier bei mir. Erstmal, wie geht's dir? Hast du gut hergefunden?
2: Hallo Sandra, wunderschönen guten Tag und Mahlzeit wünsche ich. Ja, gut hergefunden. Ja, erste Meldung war für mich, für euch eine Blitzermeldung.
0: Ja, also, stimmt.
2: Da bin ich dir dankbar. Diesmal hat er mich nicht fotografiert, er wurde erst aufgebaut.
0: Sehr gut, sehr schön. Ja, und Seenland, Sauna und Spa, man würde ja vielleicht, wenn man das so hört, erstmal denken, man fährt dahin und dann kann man ja so ein bisschen entspannen, aber das ist ja ganz nicht so. Was gibt's da bei euch?
2: Nee, ist ein bisschen, bei mir ist es andersrum. Also ich, wenn jemand gerne saunieren möchte und das gerne im privaten Rahmen machen möchte, vermiete ich mobile, holzbefeuerte Saunen und die würde ich dann halt bei dem Kunden auf seinem privaten Gelände hinstellen, einrichten, ausrichten und ich liefere dann das Holz mit dazu und der Kunde kann dann in seinem Bereich dort halt saunieren und den Abend oder die Sauna genießen.
0: Achso, also wie lange vermietet ihr ungefähr immer?
2: Grundsätzlich immer 24 Stunden, das heißt, ich würde immer so um 16, 15 Uhr rum hinstellen die Sauna und dann am Folgetag um die gleiche Zeit dann wieder abholen. Also ja, so, dass wir dann einen ganz bescheidenen Abend dann genießen können.
0: Und da kann auch wirklich jeder, der Lust drauf hat, das machen?
2: Genau, jeder, der Lust hat und jeder, der sagen wir mal, sich entspannen will, jetzt in der stressigen Zeit, die Zeit ist ja jetzt momentan geprägt durch

0: Stress, durch Aggressionen und so, da findet man die Zeit, um mal wieder runterzukommen.
1: Ja, und wie lange gibt es denn euch schon eigentlich?
0: Wir haben angefangen im April des Jahres 2022, also genau in der Corona-Zeit.
1: Ach so, ja, also gar nicht mal so lange.
0: Ja, so ist es, genau. Es ist eine Idee entstanden, halt in der Corona-Zeit, weil wir, meine Freunde und ich, wir sind passionierte Saunagänger. Mhm. Und damals in der Corona-Zeit wurde uns dann die Möglichkeit des Saunierens, des wöchentlichen Saunierens, des regelmäßigen Saunierens genommen. Und da ist die Idee entstanden, Mensch, lass uns doch das für uns selber machen. Eine mobile Sauna, spart man sich die Baugenehmigung und in der Nebenzeit vermieten wir dann.
1: War das kompliziert, das so zu organisieren?
0: Überhaupt nicht. Das Komplizierteste fand ich eigentlich, ich habe eine Förderung vom Land Brandenburg über LIDA bekommen, diesen Antrag in der entsprechenden Abteilung dort des Landratsamt zu stellen.
1: Ja, okay, verstehe. Wir sprechen gleich weiter miteinander. Jetzt gibt's aktuelle Musik für euch von Jungle, Carry On.
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0: Jungle mit Carry On habt ihr gehört auf Radio Cottbus. Schönen Montag euch.
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0: Und ich bin hier nicht alleine im Studio. Jens Lehmann von Seenland Sauna und Spa ist hier mit mir. Und falls alle hier jetzt irgendwie erst einschalten, passt doch mal kurz zusammen. Was macht ihr? Oh, eine Sekunde. Oh. Das Mikro war nicht an.
2: Das Mikro war nicht. Zu früh angefangen. Ja, ja, mein Name ist Jens Lehmann und wir vermieten mobile Saunafässer und mobile Whirlpools an begeisterte Saunierer und Spa-Begeisterte.
0: Ja, und wir haben schon drüber geredet. Es ist eigentlich egal, wer man ist. Ihr vermietet einfach an Privatleute. Was sind denn da die Voraussetzungen, wenn man sich so eine Sauna mieten möchte?
2: Ja, ganz einfach. Die Voraussetzung ist einfach eine freie Fläche, möglichst gerade, mal für eine Garageneinfahrt, ein Garten, der halbwegs befestigt sein soll. Also eine feste Wiese, wo man halt die Sauna ungefähr, brauche ich dann 10 Quadratmeter an Fläche, wo man die Sauna hinstellen kann. Die Sauna hat eine Höhe von ungefähr 3,20 Meter. Es ist auch nicht jede Toreinfahrt passend, sodass man durchfahren kann muss. Und das sind eigentlich die einzigen Voraussetzungen. Strom braucht man nicht, das bringe ich sozusagen in einer Powerstation mit. Holz braucht man nicht, das bringe ich auch mit. Ansonsten aufstellen, hinstellen, Feuer machen, reingehen und saunieren.
0: Ja, und vielleicht ganz kurz, was kostet denn das Ganze?
2: Für einen Tag am Wochenende kostet das circa, summa summarum, circa 230 Euro.
0: Oh ja, na, das geht ja eigentlich. Aber du hast ja auch vorhin, als wir gesprochen haben, erzählt, du suchst ja auch nach Stellplätzen. Also nicht nur für Leute für zu Hause, sondern ihr sucht auch nach Stellplätzen.
2: Genau. Letzte Woche war ein Kunde bei mir gewesen, der hat gesagt, ja, ich bin hier aus Frankfurt am Main, ich suche einen Stellplatz am See und da möchte ich mir gerne saunieren und da habe ich eine Stellfläche gefunden. Und da hat sich so sehr gefreut und sagte, Mensch, das wäre doch eine Möglichkeit, das generell irgendwo in den Lausitzer Seen zu machen. Und da suche ich noch nach Anglerclubs oder Saunaclubs, die jetzt, sagen wir mal, solche Stellplätze haben schon und dort möglicherweise sagen, okay, Mensch, das wäre eine Idee für unseren Verein, für unsere Vereinsmitglieder, dort mal einen Saunaabend zu gestalten.
0: Ja, das ist doch schön. Es klingt ja alles gut. Also, falls ihr da irgendwie, ich weiß nicht, falls jemand da Ideen hat oder sonstiges, wie könnte sich bei dir melden?
2: Ja, gerne per Handy. Meine Handynummer ist auf meiner Homepage verlinkt unter seenlandsauna.de oder halt per E-Mail unter info@saunland.de.
0: Alles klar. Und du hattest ja auch einen Musikwunsch, Matt Simmons, After the Landslide. Erzähl mal, warum hast du dir das Lied gewünscht?
2: Das ist eine längere Geschichte. Ich war 20 Jahre lang verheiratet und während der Scheidungszeit war ich so ein bisschen, naja, mental ein bisschen down gewesen. Und das Lied beschreibt halt, ja, die Vergangenheit und man soll wieder in die Zukunft gucken.
0: Ja, also ich hoffe, ihr habt Spaß mit dem Lied. Ich werde es auf jeden Fall haben. Jetzt für euch, Matt Simmons mit After the Landslide. Und dann reden wir gleich nochmal weiter mit dir. Danke dir schon mal.
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6: Also wenn ich hier gerade aus dem Studiofenster rausschaue, dann hält es so minimal auf. Die Sonne, die scheint so ein bisschen durch, aber eigentlich soll es den ganzen Tag eher grau bleiben. Also wir können uns auf jeden Fall über die Sonnenstrahlen ein bisschen gerade freuen. Es sind auch den ganzen Tag über Regenschauer möglich. Zum Nachmittag soll es auch gewittern. Aktuell haben wir 15 Grad in Cottbus, 15 Grad auch in Werben und in Burg. Später sind noch bis zu 18 Grad möglich.
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6: Seit 8 Uhr morgens gibt es in Peitz und Umgebung keinen Strom mehr. Lünbischof, was wissen wir darüber?
7: Wie der Netzbetreiber Midnet Strom auf Nachfrage mitteilt, waren zwischenzeitlich rund 1000 Haushalte ohne Strom. Der Netzbetreiber arbeitet aktuell an der Behebung des Stromausfalls. Momentan sind noch rund 600 Haushalte davon betroffen. Warum es zu dem Stromausfall kam, ist derzeit noch nicht bekannt. Auch die Dauer des Ausfalls ist noch unklar. In Cottbus steigt im Dezember eines der größten Handballturniere in Brandenburg. Denn die Lausitz Arena ist Austragungsort für das HVB-Pokal-Final Four. Am 19. und 20. Dezember kämpfen dann die besten Frauen- und Männerteams des Landes um den Pokalsieg. Auch per Livestream soll das Turnier in ganz Brandenburg zu sehen sein. Am Senftenberger See hat es gestern einen besonderen Rundgang zur deutschen Geschichte gegeben. Daran hat auch Brandenburgs Kulturstaatssekretär Tobias Dünow teilgenommen. Die Veranstaltung war Teil einer Ausstellung des Deutschen Historischen Museums. Im Mittelpunkt standen dabei Natur, Bergbau und die Veränderung der Landschaft, aber auch die Entwicklung der Lausitz. Und die gute Nachricht, in Koppatz im Landkreis Spree-Neiße soll nun ein neuer Treffpunkt für das ganze Dorf entstehen. Mit Unterstützung des Deutschen Kinderhilfswerks wird der bisherige Dorfgemeinschaftsplatz dafür komplett umgestaltet. Geplant sind dort mehr Grünflächen, neue Sportmöglichkeiten und Bereiche zum Treffen und Entspannen. Die Ideen für das Projekt wurden gemeinsam mit Kindern und Jugendlichen aus Koppatz entwickelt. Soweit das Neueste. 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
6: Danke dir, Lynn Bischof.
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6: Auf der A13 Richtung Schönefelder Kreuz zwischen Großköris und Bestensee ist ein defektes Fahrzeug auf der Strecke, also passt da ein bisschen auf. Und ebenfalls auf der A15 Richtung Cottbus im Bereich Anschlussstelle Rogosen auch ein defektes Fahrzeug, also auch da vorsichtig fahren. Ansonsten staut es sich aktuell auf der B112 Richtung Forst zwischen Großgasthose und Forst. Die Blitzer haben wir auch für euch. Die stehen in Cottbus in der Saarbrücker Straße, Höhe des Küchenstudios bei Tempo 30, in Kribnitz von Lübben aus kommend am Friedhof und in Karlau Richtung Sittinchen bei Tempo 100. Weitere Blitzer in Doberlu-Kirchhain in der Finsterwalder Straße an der Schule, da blitzt es beidseitig bei Tempo 30. In Spremberg in der Berliner Straße stadtauswärts Richtung Cottbus, da steht ein Blitzer kurz vor dem Autohaus Neumann. Drei weitere Blitzer in Burg vom Biberhof ortsauswärts in der 70er Zone, auf der L55 zwischen Meuro und Freienhofen bei Tempo 100. Und der letzte Blitzer auf der B320 bei Lübinchen, da bei Tempo 60. Blitzeranhänger haben wir 4 für euch und gleich 3 in Cottbus am Nordrand Richtung Siloer Landstraße, in der Elisabeth-Wolf-Straße bei Tempo 30 und in der Sachsendorfer Straße. Der letzte Blitzeranhänger in Kassel in der Karlauer Straße. Und falls ihr noch was zu melden habt, dann macht es gerne per WhatsApp oder auch per Telefon unter der 0355 4839 945.
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6: Die letzte halbe Stunde haben wir schon mit dem Jens Lehmann vom Seenland Sauna Spa geredet. Der war mein Gast hier im Studio. Und gleich gibt es mehr für euch. Davor ein aktueller Song von Robin Schulz und Fastboy Million God Resets.
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0: Take good care of my baby, habt ihr gehört auf Radio Cottbus. Ein echter Klassiker. Wir wünschen euch einen schönen Montag.
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0: Schon seit einer halben Stunde habe ich hier einen Gast bei mir, Jens Lehmann, Geschäftsführer von Seenland Saune und Spa. Ihr vermietet ja Saunen und Whirlpools, richtig?
2: Genau so ist es.
0: Genau, darüber haben wir die ganze Zeit gesprochen. Jetzt erklär mal, wie schaut denn das Ganze so aus? Also für wie viele Personen kann man überhaupt mieten?
2: Wir haben zwei Saunen, eine kleine und eine große. Die kleine Sauna fasst maximal 4 Personen und die große ist für eine größere Gruppe für maximal 8 Personen gedacht. Und der Badezuber, den Whirly, den ich noch habe, da passen ungefähr 6 Leute rein.
0: Also man kann es auch für eine minimal größere Feier.
2: Ja, zum Beispiel Junggesellenabschiedspartys oder ein Ausflugsparty oder in der Richtung haben wir das drüber gedacht.
0: Ja, also klingt auf jeden Fall gut, würde ich mir auch gerne anbieten. Worauf kann man denn sich bei euch in der Zukunft so freuen? Was gibt's da?
2: Da haben wir noch nichts Konkretes, aber zumindest haben wir jetzt eine Idee mit einem lokalen Gastronom entwickelt. Mhm. Da gibt es Möglichkeit, haben wir vielleicht einen finnischen Saunaabend zu kreieren, sodass wir, sagen wir mal, saunieren, essen und trinken.
0: Ah ja, und wie soll das denn ganz aussehen? Also habt ihr schon so ein bisschen konkrete?
2: Ja, ganz konkret noch nicht gemacht und wir haben da erstmal nur die ersten Gespräche geführt, die ersten Ideen ausgetauscht und da werden wir sicherlich noch was weiterentwickeln werden.
0: Und gibt es sonst noch was, was du gerne den Zuhörern erzählen würdest?
2: Momentan noch nicht.
0: Okay.
2: Aber das bleibt geheim erstmal.
0: Ja.
2: Das wird dann sicherlich auf der Homepage veröffentlicht.
0: Ja, sehr gut. Wie kann man denn auf euch überhaupt zugreifen? Was ist denn eure Homepage?
2: Die Homepage ist zu finden unter www.seenlandsauna.de.
0: Ja, also einfach vorbeischauen, wenn ihr Lust habt, euch ein bisschen im Privaten zu saunieren. Wir sprechen gleich noch ein letztes Mal miteinander. Jetzt gibt's aber einen Musikwunsch von dir, Schiller mit Dancing in the Dark. Warum denn?
2: Schiller, es hat so eine coole Musik, also richtig Gänsehautmusik und meine Freundin und ich, wir genießen einfach die Musik von Schiller. Einfach nur Gänsehaut.
0: Ja, also ich hoffe, ihr genießt es auch. Jetzt für euch Schiller mit Dancing in the Dark.
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0: Kommt gut durch den Tag mit Radio Cottbus. Ihr habt gehört Shaggy mit Hey Sexy Lady.
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0: Zu zweit ist es immer besser als alleine, deswegen habe ich mir einen Gast heute hergeholt. Jens Lehmann, Geschäftsführer von Seenland Sauna Spa. Ihr vermietet ja privat Whirlpools oder auch Saunen. Das klingt ja eigentlich entspannt und schön. Aber was sind denn so große Herausforderungen als Geschäftsführer vielleicht?
2: Ja, entspannt und schön sollte es sein, aber es gibt natürlich auch Herausforderungen, die, sagen wir, von der Bürokratie her eingegrenzt werden. Mhm. Zum Beispiel, wenn man jetzt offizielle Anfragen stellt, hier eine Stellfläche, dort eine Stellfläche, wird dann doch, sagen wir, eher immer sehr gesagt, nee, es geht nicht, aus rechtlichen Gründen, aus diesen Gründen. Ich habe eine Bitte an die Bürokratie und die Verantwortlichen, an uns Unternehmer. Lasst uns doch einfach mal machen.
0: Ja, das wäre schön. Aber vielleicht nochmal zurück zum Guten. Erzähl doch mal, was ist denn so schön daran, privat Whirlpools und Saunen anbieten zu können?
2: Ja, so schön daran ist, man hat eben halt entspannte Stunden. Also man ist in einer warmen Umgebung, man kann dann sich dann in den Whirlpool reinsetzen. Am schönsten ist es dann auch in der Winterzeit, wenn man halt die Schneeflocken auf die heiße Wasseroberfläche rauftanzen und dort eben halt das super, halt noch vielleicht sogar noch beim Feuerwerk in einer Nachbarstadt genießen kann.
0: Ja.
2: Oder auch sogar, stell dich mal vor, ein schöner Sonnenuntergang am Strand.
0: Boah. Boah. Ja, das klingt auf jeden Fall richtig gut. Und wenn ihr jetzt auch so überzeugt seid und euch denkt, boah, das will ich auf jeden Fall mal ausprobieren, sei es für meinen kleinen Geburtstag oder was auch immer, wie kann man denn buchen?
2: Das ist nichts einfacher als das. Die üblichen Kanäle, Telefon, WhatsApp, der Link auf der Homepage. Einfach mal reinschreiben, anfragen und wir erstellen dann ein sehr individuelles Angebot für euch.
0: Ja, dann wiederhol mal, was eure Homepage nochmal ist.
2: Meine Homepage ist die www.seenlandsauna.de.
0: Ja, also okay, wie findet man euch? Haben wir jetzt gerade gehört. Verschiedene Möglichkeiten, wie ihr das alles buchen könnt. Jetzt erzähl nochmal für alle, die vielleicht jetzt denken, okay, jetzt miete ich das und das wird dann am Ende super stressig mit Abbau. Wie läuft es da so ein bisschen ab?
2: Nein, kein Stress für den Kunden. Also ich stelle das hin, ich komme dorthin, baue das auf. Der Gast sauniert und wir kümmern uns nach der Saunazeit dann auch wieder ums Aufräumen und Abbauen.
0: Ja, und wie mietet man? Also für bestimmte Zeiträume oder...
2: Ja, grundsätzlich vermiete ich dann immer für 24 Stunden. Das heißt, immer ein Abend ist dabei. Also das heißt, es ist ganz individuell. Ein Kunde hat sogar von früh bis Mittag gemietet.
0: Ja.
2: Vieles ist möglich, alles ist absprechbar.
0: Also die Uhrzeiten oder was auch immer, da passt ihr euch an.
2: Richtig, genau.
0: Ja, das klingt super. Also wenn ihr Lust auf einen entspannten Tag, jetzt vielleicht am Wochenende oder wann auch immer habt, dann schaut da einfach vorbei auf der Homepage. Und ansonsten danke dir, dass du hier warst. Hat mich sehr gefreut und ich habe auf jeden Fall auch Lust, jetzt in eine Sauna zu
2: gehen. Oh, da würde ich mich freuen. Dann recht herzlichen Dank an Radio Cottbus und willkommen zu Hause, liebe Hörer.
0: Ja, willkommen zu Hause. Jetzt gibt's für euch Il Civetto mit Magst du.
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9: Die Wolken, die lösen sich in Teilen der Lausitz so ein bisschen. Es scheint sogar etwas Sonne durch. Allerdings werden wir hier und da vielleicht trotzdem von kleinen Regenschauern überrascht. Später kann es sogar gewittern. 17 Grad haben wir es gerade in Cottbus, 17 Grad in Rogosen und 18 Grad in Lübbenau. Wärmer wird es heute auch nicht mehr.
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10: Mit Lümbischow, guten Tag. Seit 8 Uhr morgens gibt es in Peitz und Umgebung Probleme mit der Stromversorgung. Wie der Netzbetreiber Midnet Strom auf Nachfrage mitteilt, waren zwischenzeitlich rund 1000 Haushalte ohne Strom. Momentan sind noch rund 50 Haushalte in Wilmersdorf davon betroffen. Der Netzbetreiber arbeitet weiterhin an der Behebung des Stromausfalls. Warum es dazu kam, ist derzeit noch nicht bekannt. Unklar ist auch, wie lange die betroffenen Haushalte noch ohne Strom bleiben.
9: Danke dir, Lünn-Bischof. Mehr Lausitz-News mit dir in einer halben Stunde. Jetzt die Nachrichten aus Deutschland und der Welt.
11: Ich bin Dirk Zeitler. Die 4 vom Hunter-Virus-Ausbruch auf einem Schiff betroffenen deutschen Passagiere stammen dem Bundesgesundheitsministerium zufolge aus Berlin, Baden-Württemberg, Bayern und Schleswig-Holstein. Keine der 4 Personen habe bisher Symptome, heißt es weiter. Die Passagiere sollen demnach vom Uniklinikum Frankfurt aus in die jeweiligen Bundesländer gebracht werden. Zu erwarten sei, dass sie an ihren Wohnorten in häusliche Quarantäne kommen, teilte das Ministerium mit. Phishing, Betrug, fremde Zugriffe. Jeder 9. Internetnutzer in Deutschland wurde im vergangenen Jahr Opfer von Cyberkriminalität. Das geht aus dem aktuellen Cybersicherheitsmonitor hervor, der vom Bundesamt für Sicherheit in der Informationstechnik und der polizeilichen Kriminalprävention der Länder und des Bundes veröffentlicht wurde.
12: Mehr als jeder oder jede 4. ist demnach schon einmal Opfer von Cyberkriminellen geworden. Besonders häufig schlagen die beim Online-Shopping zu. Hier liegt der Anteil bei rund 1/5. Dahinter kommen Hackerangriffe auf Online-Accounts, Betrug beim Online-Banking und Phishing-Attacken. Fast 9 von 10 Menschen, die Opfer von Cyberkriminellen geworden sind, ist dadurch ein Schaden entstanden, oft finanzieller Art. Trotzdem schützen sich laut Studie hierzulande nach wie vor nur wenige Nutzer aktiv vor Cyberattacken. Katrin Müller, Nachrichtenredaktion.
11: Deutschlands Tourismusbranche hat einen starken Start ins Jahr verbucht. Laut Statistischem Bundesamt wurden im März insgesamt 33,6 Millionen Übernachtungen in Hotels und Pensionen registriert. Das war ein Zuwachs von gut 3% gegenüber März 2025. Und der ist vor allem auf Gäste aus dem Inland zurückzuführen.
13: Urlaub machen, ohne ins Ausland zu reisen, boomt weiter, zeigen die Zahlen. Mehr als 28 Millionen Übernachtungen waren im März inländische Gäste. Gefragt waren vor allem die deutschen Skigebiete und die Küsten. Das Plus lag im Jahresvergleich bei fast 4%. Bei Gästen aus dem Ausland sank die Zahl der Übernachtungen dagegen leicht, was aber auch an den Wintermonaten liegen könnte. Traditionell reisen vor allem im Frühjahr und Sommer viele von auswärts nach Deutschland. Diana Kramer, Nachrichtenredaktion.
11: Wegen des Iran-Kriegs kann es nach Worten des Chefs der Bundesnetzagentur zu moderaten Preissteigerungen beim Gas kommen. Die Auswirkungen des Iran-Kriegs spüren alle, die an den Börsen Gas beschaffen müssen, sagte Klaus Müller dem RND. Für die meisten privaten Haushalte gelten aber Preisgarantien für 12 Monate oder sogar länger.
9: Danke an Dirk Zeichler aus der Nachrichtenredaktion.
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9: Und da haben wir ein paar Meldungen für euch. Auf der A13 Richtung Schönefelder Kreuz zwischen Großküris und Bestensee ist ein defektes Fahrzeug auf der Strecke, also fahrt auf jeden Fall vorsichtig. Auf der A15 Richtung Cottbus zwischen Forst und Cottbus Süd stockt es sich aktuell ein bisschen. Und auch auf der B169 Richtung Cottbus zwischen Lauhammer West und Schwarzheide müsst ihr mehr Zeit einplanen, etwa 4 Minuten. Blitzer, die stehen in Cottbus in der Saarbrücker Straße Höhe des Küchenstudios da bei Tempo 30. In Karlau Richtung Sittinchen bei Tempo 100. Weitere Blitzer in Doberlug-Kirchhain in der Finsterwalder Straße an der Schule. Da steht ein Blitzerpanzer, der blitzt beidseitig bei Tempo 30. Und in Spremberg in der Berliner Straße stadtauswärts Richtung Cottbus, da kurz vor dem Autohaus Neumann. Der letzte uns bekannte Blitzer auf der L55 zwischen Meuro und Freienhufen, da bei Tempo 100. Blitzeranhänger, die stehen auch ein paar in Kasel in der Karlauer Straße. Und gleich drei in Cottbus in der Sachsendorfer Straße, in der Elisabeth-Wolf-Straße und am Nordrand Richtung Siloer Landstraße. Und falls ihr noch was melden habt, dann macht es gerne per WhatsApp oder auch per Telefon unter der 0355 4839 945. Wir wünschen euch eine schöne Fahrt.
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9: Die meisten von euch haben ja wahrscheinlich schon das Fahrrad aus dem Keller geholt und fahren fleißig Kilometer zur Arbeit und zurück. Oder es gab auch vielleicht schon die ersten Ausflüge am Wochenende. Und aus so einer Fahrradtour kann man auch gleich was Gutes tun für andere. Das beweist eine Gruppe Energiefans, die mit ihrer verrückten Radtour gleich eine Spendenkampagne verbindet. Und wofür sie das Ganze machen, das hört ihr gleich nach zwei Hits.
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0: Better Love. Ihr hört Radio Cottbus. Schönen Montag euch.
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0: Einmal 500 Kilometer von Brandenburg bis nach Regensburg und das mit dem Fahrrad. Und nein, da wird nicht das E-Bike ausgepackt, sondern da wird mit echter Muskelkraft gefahren. Diese Idee hatten 4 Energiefans. Zum Spiel am Samstag gegen Regensburg wollen sie mit ihren Fahrrädern einrollen. Und los geht's da am Mittwoch in Wittenberg, denn es kommen gar nicht alle, die mitfahren aus Cottbus. Auch der Organisator dieser Riesenradtour, Jörn Branzke, kommt eigentlich aus Werder.
2: Ich bin gebürtiger Spremberger und Energiefan seit 30 Jahren, aber privat, sag ich mal, in Werder gelandet. Einer kommt aus der Cottbuser Ecke, kommt aus Hornow und 2 sind aus Berlin, sodass wir quasi alle Lausitzer sind und dem FC Energie auch verbunden und trotzdem gerne diese Tour machen wollen für den Aufstieg und natürlich auch für einen guten Zweck.
0: Ja, klingt schön. Die 4 Freunde machen das jetzt auch schon zum

0: dritten Mal und nicht nur zum Spaß. Sie nutzen nämlich jedes Mal die mediale Aufmerksamkeit, die ihre verrückte Idee mit sich bringt, und organisieren gleichzeitig eine Spendenkampagne. Bei ihren letzten Touren haben sie Geld für den Wünschewagen des SAB und für das Kinderhospiz Pusteblumenburg gesammelt. Diesmal wollen sie das Frauenhaus in Cottbus und den Verein Wir gegen Gewalt unterstützen, und es hat auch einen guten Grund, hat uns Jörn erzählt.
1: Eigentlich, weil es nicht ganz so sichtbar ist, weil man auch vielleicht gerade als Mann oder als Männer ja da gar nicht so den Bezug zu hat. Und ich habe dort mal Kontakt aufgenommen und mir das mal erklären lassen und fand das eigentlich auch schon gerade eingangs sehr interessant, dass sie gesagt haben, wir waren früher ein Verein Frauen gegen Gewalt, aber sie haben festgestellt, dass sich viele Männer auch engagieren, was man ja auch positiv sehen kann, und dadurch wurde der Verein umbenannt. Und es geht ja auch nicht nur um die Frauen, sondern es geht auch um deren Kinder, es geht um die Angehörigen, die extrem wertvolle Arbeit machen, die auch einem gewissen Risiko ausgesetzt sind in ihrer Tätigkeit und ja, und einfach Unterstützung brauchen und auf die Angebote ja, hinzuweisen.
0: Mit dem Geld sollen dann eine neue Yoga-Ecke eingerichtet werden, in der die Frauen, die Angehörigen und die Mitarbeiter dann auch Kurse belegen können. Und wenn noch ein bisschen mehr Geld dabei rumkommt, dann soll auch ein neuer Fahrradschuppen gebaut werden. Also wirklich eine richtig schöne Aktion. Wir drücken die Daumen und hoffen, dass die vier gut durchkommen. Gerade wenn sie auf ihrem Weg im Fichtelgebirge vorbeikommen, wünschen wir ihnen starke Waden. Wenn ihr die Aktion unterstützen wollt und auch ein bisschen Geld dazu geben wollt, dann schaut mal auf radiocottbus.de. Da haben wir euch den Link zur Spendenseite reingestellt.

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1: 11. Mai 2020. Neu in den Charts ist Mark Forster mit Übermorgen.
2: 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Heute Morgen und übermorgen.
1: Mark Forster wird 1983 als Marek Schwirtnia in Kaiserslautern geboren. Nach der Schule studiert er BWL. Aber eigentlich hat er andere Pläne. Er will Musiker werden. Er schreibt Jingles fürs Fernsehen und tourt als Pianist mit Kurt Krömer durch Deutschland. Aber auch das reicht ihm nicht. Eigentlich hat er noch mehr Pläne. Er will wirklich Musiker werden, alleine auf der Bühne stehen, im Rampenlicht und nicht in der zweiten Reihe versteckt hinter dem Klavier sitzen. Er arbeitet in seinem Studio in der Forsterstraße in Berlin an seinem Debüt. Immer wieder lädt er Produzenten und Vertreter von Labels zu sich ein und plant seinen Durchbruch. Ein Ding steht ihm aber im Weg. Sein Name. Der polnische Nachname ist für Deutsche nicht leicht auszusprechen. Als ein Labelmitarbeiter seine Telefonnummer als Mark Forster wegen der Forsterstraße einspeichert, ist Mark begeistert. Genau so nennt er sich von nun an. Und er wird damit erfolgreich. 2020 kommt dann schon das 5. Album von Mark Forster und darauf ist auch sein nächster Hit. Übermorgen.

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1: Ein richtig cooler Song von Asha, DJ Gerdes Fallen Love, kommt gut durch den Tag mit Radio Cottbus.
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1: Das Wetter heute in der Lausitz ist ziemlich durchwachsen. Bisschen scheint die Sonne durch, also zumindest hier in Cottbus und auch in anderen Teilen der Lausitz. Den ganzen Tag über kann es allerdings auch regnen, vielleicht sogar gewittern. Dazu gibt es Temperaturen von maximal 18 Grad. Jetzt gerade haben wir 16 Grad in Drebkau, 17 Grad in Welzow und 17 Grad in Cottbus.
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1: Seit 8 Uhr morgens gibt es in Peitz und Umgebung Probleme mit der Stromversorgung. Lünn-Bischof, wie ist der aktuelle Stand?
0: Wie der Netzbetreiber Midnet Strom auf Nachfrage mitteilt, waren zwischenzeitlich rund 1000 Haushalte ohne Strom. Momentan sind noch rund 50 Haushalte in Wilmersdorf davon betroffen. Der Netzbetreiber arbeitet weiterhin an der Behebung des Stromausfalls. Warum es dazu kam, ist derzeit noch nicht bekannt. Unklar ist auch, wie lange die betroffenen Haushalte noch ohne Strom bleiben. Am Senftenberger See hat es gestern einen besonderen Rundgang zur deutschen Geschichte gegeben. Daran hat auch Brandenburgs Kulturstaatssekretär Tobias Dünow teilgenommen. Die Veranstaltung war Teil einer Ausstellung des Deutschen Historischen Museums. Im Mittelpunkt standen dabei Natur, Bergbau und die Veränderung der Landschaft, aber auch die Entwicklung der Lausitz. In Cottbus steigt im Dezember eines der größten Handballturniere in Brandenburg. Denn die Lausitz Arena ist Austragungsort für das HVB-Pokal-Final Four. Am 19. und 20. Dezember kämpfen dann die besten Frauen- und Männerteams des Landes um den Pokalsieg. Auch per Livestream soll das Turnier in ganz Brandenburg zu sehen sein. Und die gute Nachricht: In Koppatz im Landkreis Spree-Neiße soll nun ein neuer Treffpunkt für das ganze Dorf entstehen. Mit Unterstützung des Deutschen Kinderhilfswerks wird der bisherige Dorfgemeinschaftsplatz dafür komplett umgestaltet. Geplant sind dort mehr Grünflächen, neue Sportmöglichkeiten und Bereiche zum Treffen und Entspannen. Die Ideen für das Projekt wurden gemeinsam mit Kindern und Jugendlichen aus Koppatz entwickelt. Soweit das Neueste. 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
1: Danke dir, Lünn-Bischof.
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1: Aktuell staute sich ein bisschen auf der A15 Richtung Cottbus zwischen Forst und Cottbus Süd. Ebenfalls auf der B169 Richtung Cottbus zwischen Lauhammer West und Schwarzheide. Da solltet ihr 4 Minuten mehr einplanen. Und auf der B156 zwischen Schwarze Pumpe Nord und Schlossstraße, da solltet ihr 3 Minuten mehr einplanen. Ansonsten stehen Blitzer in Cottbus in der Saarbrücker Straße Höhe des Küchenstudios, da bei Tempo 30. In Kalau Richtung Sittinchen bei Tempo 100. In Dubalo-Kirchen steht ebenfalls ein Blitzer in der Finsterwalder Straße an der Schule, da blitzt es beidseitig bei Tempo 30. Und in Spremberg in der Berliner Straße stadtauswärts Richtung Cottbus, da kurz vor dem Autohaus Neumann. Der letzte Blitzer auf der L55 zwischen Meuro und Freienhofen, da bei Tempo 100. Blitzeranhänger haben wir gleich 4 für euch in Cottbus am Nordrand Richtung Siloer Landstraße, ebenfalls in Cottbus in der Elisabeth-Wolf-Straße bei Tempo 30 und in der Sachsendorfer Straße auch bei Tempo 30. Der letzte Blitzeranhänger in Kassel in der Kalauer Straße, und falls wir was vergessen haben sollten, dann meldet es uns gerne immer per WhatsApp oder auch per Telefon unter der 0355 4839 945. Wir wünschen euch eine gute Fahrt.
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1: Und gleich gibt's wieder unseren täglichen Blick auf den Sport, und da gibt's auf jeden Fall jede Menge gute Nachrichten. Davor gibt es aktuelle Musik von Alle Farben und René Miller Body Talk.
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1: Ein echter Klassiker, Atomic Kitten mit It's Okay, habt ihr gehört auf Radio Cottbus.
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1: Das war auf jeden Fall ein Wochenende, wie es sich Lausitzer Sportfans wünschen. Und da fangen wir direkt mit unseren Handballern vom LHC Cottbus an. Die haben sich nämlich mit einem Handballfeuerwerk in die Sommerpause verabschiedet und am Samstagabend den HC Empor Rostock 2 mit 43:31 aus der Lausitzer Arena geschossen. Am Anfang lief es noch nicht so rund, die Cottbusser brauchten etwas, um ins Spiel zu kommen, aber dann wurde sie auch richtig stark. Vor allem in der zweiten Halbzeit haben die Cottbusser Tempo-Handball vom Feinsten gezeigt. Torwart Niklas Schumann, der den Verein jetzt verlässt, glänzte nochmal mit starken Paraden. Zum Saisonende steht der LHC damit auf Platz 2 der Regionalliga Ostsee-Spree. Und auch der FCE hat am Samstag für Gänsehaut gesorgt. Vor mehr als 19.000 Fans gewinnt Energie Cottbus mit 2:1 gegen Wien Wiesbaden. Lange war das ein richtig zähes Spiel. Wiesbaden hat früh gestört und Energie kaum Räume gegeben. Dann der Rückschlag kurz vor der Pause, das 0:1 für Wiesbaden. Aber Energie antwortet direkt. Moritz Hahnemann macht nur wenige Minuten später das 1:1 und hält die Lausitzer im Spiel. Und dann kam dieser Moment kurz vor Schluss. Tolga Cigaci wird eingewechselt, zieht in der 89. Minute einfach mal aus der Distanz ab und trifft zum umjubelten Sieg. Jetzt fehlt Energie möglicherweise nur noch ein Punkt zum Aufstieg in die zweite Bundesliga. Also der Traum ist wirklich zum Greifen nah.
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0: schönen Start in die Woche.
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0: Und hier sind drei Themen, die die Lausitz heute beschäftigen. Mehr Lausitz-News gibt's auf radiocottbus.de, dem Newsportal für die Lausitz. Dissen ist wieder ein Hotspot für Störche. Aktuell gibt's da so viele besetzte Storchennester wie schon lange nicht mehr. Aus dem Anlass gibt's auch wieder Führungen. Weitere gute Nachrichten: Cottbus wird zum Zentrum des Handballs in Brandenburg. Das HVB-Pokalfinal vor 2026 steigt im Dezember in Cottbus. Das ist eines der größten Handball-Events. Und Koppertz plant was Tolles für alle Generationen. Der bisherige Platz im Ort soll zu einem modernen Dorfgemeinschaftsplatz umgebaut werden, wo nicht nur entspannt werden kann, sondern auch ein bisschen Sport getrieben werden kann.
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7: Ja, wenn ich jetzt so aus dem Studiofenster rausschaue, dann ist es da noch relativ sonnig bei uns über Cottbus und auch in der Lausitz. Aber jetzt zum Nachmittag sind auch noch mal ein paar Regenwolken im Anmarsch. Das heißt, da kommt auf jeden Fall noch mal der ein oder andere Schauer runter. Dazu aktuell Temperaturen von 18 Grad in Forst, 18 Grad in Roskagelow und 18 Grad auch in Cottbus. In der Nacht gehen wir runter auf 6 Grad.
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8: Mit Lümbischow, guten Tag. Seit 8 Uhr morgens gibt es in Peitz und Umgebung Probleme mit der Stromversorgung. Wie der Netzbetreiber Midnet Strom auf Nachfrage mitteilt, waren zwischenzeitlich rund 1000 Haushalte ohne Strom. Momentan sind noch rund 50 Haushalte in Wilmersdorf davon betroffen. Der Netzbetreiber arbeitet weiterhin an der Behebung des Stromausfalls. Warum es dazu kam, ist derzeit noch nicht bekannt. Unklar ist auch, wie lange die betroffenen Haushalte noch ohne Strom bleiben.
7: Dankeschön, Lynn. Mehr News aus der Lausitz für euch gleich wieder um 2:30. Jetzt das Neueste für Deutschland und die Welt.
9: Ich bin Thomas Brock. Die 4 vom Hantavirus-Ausbruch auf einem Schiff betroffenen deutschen Passagiere stammen dem Bundesgesundheitsministerium zufolge aus Berlin, Baden-Württemberg, Bayern und Sachsen. Eine der 4 Personen habe bisher Symptome, hieß es weiter. Inzwischen wurde in Frankreich eine Frau, die auf dem Kreuzfahrtschiff war, positiv auf das Hantavirus getestet.
10: Der Zustand der Frau habe sich in der Nacht verschlechtert, sagte Frankreichs Gesundheitsminister Stephanie Rist. Die Tests von anderen Passagieren aus Frankreich seien bisher negativ ausgefallen. Außer der Frau wurden 4 weitere Franzosen in ihre Heimat ausgeflogen. Die 5 Betroffenen seien alle in speziell eingerichteten Zimmern in einem Krankenhaus isoliert. Es soll weitere Tests geben. Valeria Nickel, Nachrichtenredaktion.
9: Die Neuauflage der grün-schwarzen Koalition in Baden-Württemberg steht. Verhandler von Grünen und CDU unterzeichneten in Stuttgart den Koalitionsvertrag für die nächsten 5 Jahre. Auch der designierte Ministerpräsident Özdemir von den Grünen und sein baldiger Stellvertreter Hagel von der CDU setzten ihre Unterschriften auf das Dokument. Die beiden Parteien regieren in Baden-Württemberg bereits seit 2016 gemeinsam. Gute Nachricht für alle Koffein-Junkies. Kaffee wird erneut günstiger. Die großen Lebensmittelhändler senken die Preise ihrer Eigenmarken. Das ergab eine Umfrage der Deutschen Presseagentur.
11: Die Produkte kosten seit dieser Woche 10 bis 50 Cent weniger als bisher. Eine Kilopackung Bohnen liegt je nach Sorte zwischen 10,50 Euro und 11,50 Euro. Auch Pads und Kapseln werden billiger. Die Discounter und Supermärkte begründen das mit sinkenden Rohstoffpreisen. Insgesamt gesehen hat sich Kaffee aber in den vergangenen Jahren stark verteuert, sowie auch andere Lebensmittel. Grund dafür waren höhere Rohstoffpreise nach Trockenheit und schwachen Ernten. Bohnenkaffee, Pads und Kapseln waren vor 6 Jahren noch halb so teuer. Thomas Bremser, Redaktion.
9: Jeder 9. Internetnutzer in Deutschland wurde im vergangenen Jahr Opfer von Cyberkriminalität. Das geht aus dem aktuellen Cybersicherheitsmonitor hervor, der vom Bundesamt für Sicherheit in der Informationstechnik veröffentlicht wurde. Insgesamt war bereits mehr als jeder 4. in seinem Leben schon einmal von Straftaten im digitalen Raum betroffen. Besonders häufig schlagen Kriminelle beim Online-Shopping zu.
7: Dankeschön, Thomas Brockt.
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7: Soweit habt ihr überall freie Fahrt bei uns auf den Straßen in der Lausitz. Wir haben aber noch ein paar Blitzer gesehen. Die stehen einmal in Cottbus in der Saarbrücker Straße in Höhe des Küchenstudios. Außerdem haben wir einen gesehen in Karlau in Richtung Settinchen hier in der 100er-Zone. In Spremberg wird geblitzt in der Berliner Straße stadtauswärts Richtung Cottbus. Das Ganze direkt kurz vor dem Autohaus. Und auch auf der L55 zwischen Meuro und Freienhofen haben wir einen Blitzer aufgestellt. Blitzeranhänger, die stehen auch weiterhin in Cottbus am Nordrand in Richtung Tesiloer Landstraße. Außerdem in der Elisabeth-Wolf-Straße und auch in der Sachsendorfer Straße in Richtung der 3 Schienen und in Kassel wird auch weiter geblitzt in der Karlauer Straße. Wenn ihr aber vielleicht doch noch was gesehen habt, dann geht's uns einfach weiter unter der 0355 4839 495. Radio Cottbus wünscht euch eine gute Fahrt.
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7: Nächste Woche ist es soweit. Hier bei uns in Cottbus steigt wieder das Kleb a Sol. Ein Willkommensfest für alle neuen Cottbusser und alle, die eben noch was Neues kennenlernen wollen hier in der Stadt. Aber warum braucht es denn so ein Willkommensfest genau hier in Cottbus? Darüber sprechen wir gleich nach einem schönen Klassiker von Joe Cocker und Jennifer Warnes. Und was Aktuelles ist mit dabei von Paula Stella. Habt einen schönen Montag.
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0: Ganz entspannt geht's durch euren Montagnachmittag mit der besten Musik. 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
0: Neu in einer Stadt anzukommen, das heißt nicht nur eine Wohnung zu haben. Ankommen heißt natürlich auch Menschen zu treffen, Gespräche zu führen, Teil einer Gemeinschaft zu werden. Klebersol ist ein Fest, das genau das möglich macht für alle, die neu in Cottbus sind, gerade zurückkehren oder die Stadt vielleicht seit Jahren kennen, aber sie eben nochmal neu entdecken wollen. Um dabei zu sein, könnt ihr nächste Woche Donnerstag ab 15 Uhr auf dem Stadthallenvorplatz vorbeikommen. Es wartet eine Begegnungsmeile mit 43 Ständen und eine Bühne mit einem vielfältigen Programm auf euch. Das Klebersol, das ist auch für die Stadt Cottbus richtig wichtig. Das erzählt uns Janine Beutner vom Stadtmarketingverband Cottbus.
3: Cottbus lebt vom Zuwachs. Wir wollen, dass die Menschen hierher kommen und dass die Menschen hierher kommen, nicht nur zu arbeiten, sondern dass sie hier auch leben und sie sollen sich hier zu Hause fühlen. Das ist unser Anliegen. Deswegen zeigen wir auf der Begegnungsmeile und auf diesem Fest, was das Leben in Cottbus bietet.
0: Ja, und um genau das zu zeigen, sind viele lokale Vereine, Organisationen und Cottbuser Unternehmen mit dabei. Sie wollen zeigen, wie vielseitig das Leben hier ist. Und da darf natürlich auch die BTU Cottbus Senftenberg nicht fehlen. Auf der Begegnungsmeile ist sie mit mehreren Ständen gleich vertreten. Ihr könnt Lego bauen, Dosen werfen oder Snacks aus verschiedenen Ländern probieren zum Beispiel. Wir haben mit Claudia Illy, der Pressesprecherin der BTU, gesprochen.
4: Wir von der BTU, wir haben ja fast 50% ausländische Studierende, die sich zeigen können. Wir zeigen können, aus welchen Ländern kommen die, aber auch zeigen, was wir an der BTU machen und gleichzeitig, dass unsere Studierenden da auch die Stadt kennenlernen können und die verschiedenen Angebote und Aspekte aus Cottbus.
0: Ja, die Begegnungsmeile ist also wirklich der perfekte Ort, um Neues kennenzulernen. Und Claudia Illy, die weiß auch genau, wovon sie spricht, denn sie ist selbst erst vor kurzem hier nach Cottbus gezogen und muss die Stadt auch erstmal für sich entdecken.
4: Ich freue mich natürlich sehr über den Klebersol als Willkommensfest, so kurz nach meinem Start hier in Cottbus und über dieses herzliche Willkommen aus der Stadt und finde es sehr sympathisch, hier gleich die Stadt und die verschiedenen Einrichtungen kennenlernen zu können.
0: Da gibt es auf jeden Fall die verschiedensten Möglichkeiten, um ins Gespräch zu kommen und sich kennenzulernen. Neben der Begegnungsmeile zum Beispiel auch das Tischkicker-Turnier geplant, wie ihr euch dafür anmelden könnt. Und natürlich alle weiteren Infos findet ihr auch nochmal unter klebersol.de. Kommt am 21. Mai ab 15 Uhr einfach auf dem Stadthallenvorplatz vorbei. Unsere Radio Cottbus Wachermacher, die sind übrigens auch live mit dabei am Mikrofon.
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0: Minuten vor 2:30. Ihr hört Radio Cottbus und Christian Semmet, der kramt jetzt wieder in der Kiste der größten Hits.
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2: 11. Mai 1992. Dr. Alban ist mit It's My Life neu in den Charts. Dr. Alban wird 1957 als Alban Usoma Nwapa in Nigeria geboren. Mit 18 emigriert er nach Schweden. Hier beginnt er ein Studium zum Zahnarzt. Und um sich das Studium leisten zu können, muss er nebenbei arbeiten. Da er tagsüber studiert, kann er nur nachts arbeiten. Also wird er DJ in einem Stockholmer Club. Seine Auftritte dort werden schnell legendär. Er hat seine ganz eigene Art und Weise aufzulegen. Und nicht nur das, zwischendurch rappt bzw. spricht er auch live über die Songs, die er auflegt. Als das Studium vorbei ist, eröffnet er schließlich eine Zahnarztpraxis, aber behält seinen Nebenjob. Eigentlich war die Musik für ihn zuerst nur Mittel zum Zweck, aber in der Zwischenzeit kann er nicht mehr ohne. Als 1990 dann ein Label auf ihn zukommt und mit ihm eine Single aufnehmen will, braucht er nur einen Künstlernamen und nennt sich so, wie er sich auch schon seinen Patienten vorstellt, Dr. Alban. 1992 dann ist seine Praxis Geschichte. Von nun an ist er Musiker durch und durch und bringt seine nächste Single raus, die zu seinem größten Hit werden soll. It's My Life. It's My Life.

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10: Und da ziehen einige dunkle Wolken auf über der Lausitz und die bringen jetzt auch zum Nachmittag nochmal eine ordentliche Portion Regen mit. Dazu aktuell Temperaturen von 18 Grad, die haben wir in Großrieschen, die haben wir in Lehde und die haben wir auch in Cottbus. Morgen dann auch wieder ganz viel Sonne für uns erstmal mit dabei zum Vormittag, aber zum Nachmittag dann auch wieder Regen möglich. Morgen dann Maxiwerte von 19 Grad.
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10: Auf der Spreestraße zwischen Neustadt und Boxberg ist heute Morgen ein schwerer Kran verunglückt. Sandra Maczynska, wie kam es dazu?
13: Der Fahrer ist mit dem Fahrzeug von der Straße abgekommen und gegen mehrere Bäume geprallt. Dabei wurde der Mann verletzt und ins Krankenhaus gebracht. Die Feuerwehr hat die Unfallstelle abgesichert und beschädigte Bäume gefällt. Die aufwendige Bergung des Krans hat mehrere Stunden gedauert. Während dieser Arbeiten war die Spreestraße komplett gesperrt. Die Kreistagswahl 2024 im Landkreis Dahme-Spreewald muss teilweise wiederholt werden. Das hat das Verwaltungsgericht in Cottbus entschieden. Betroffen ist der Wahlkreis 1. Geklagt hatte die Tierschutzpartei. Sie konnte ihre Wahlplakate laut Gericht deutlich später aufhängen als andere Parteien. Das Gericht sieht nun einen möglichen Einfluss auf das Wahlergebnis und hat deswegen eine Wiederholung der Wahl angeordnet. Das Urteil ist allerdings noch nicht rechtskräftig und es kann noch Berufung eingelegt werden. In Cottbus ist erneut ein Fahrkartenautomat gesprengt worden. Heute Nacht um 3:30 Uhr hat es in der Marienstraße einen lauten Knall gegeben. Nach ersten Erkenntnissen der Polizei wurde nichts gestohlen, der Schaden liegt aber bei mehreren 10.000 Euro. Bereits am Wochenende ist am Sportzentrum in Cottbus ein Fahrkartenautomat gesprengt worden. Und die gute Nachricht, in Koppertz im Landkreis Spree-Neiße soll nun ein neuer Treffpunkt für das ganze Dorf entstehen. Mit Unterstützung des Deutschen Kinderhilfswerks wird der bisherige Dorfgemeinschaftsplatz dafür komplett umgestaltet. Geplant sind dort mehr Grünflächen, neue Sportmöglichkeiten und Bereiche zum Treffen und Entspannen. Die Ideen für das Projekt wurden gemeinsam mit Kindern und Jugendlichen aus Koppertz entwickelt. Soweit das Neueste. 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
10: Sandra Maczynska, Dankeschön.
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10: Auf den Straßen bei uns in der Lausitz rollt soweit alles, aber trotzdem nicht so schnell unterwegs sein. Ihr werdet geblitzt in Cottbus in der Saarbrücker Straße in Höhe des Küchenstudios stehen. Sie bei Tempo 30. Außerdem wird geblitzt in Karlau Richtung Seetinchen und dann auch nochmal in Spremberg in der Berliner Straße statt auswärts das Ganze Richtung Cottbus. Auf der 1155 haben wir auch noch einen Blitzer stehen zwischen Meuro und Freienhufen und Blitzeranhänger. Die stehen auch weiter fleißig in Cottbus am Nordrand in der Elisabeth-Wolf-Straße und auch in der Sachsendorfer Straße weiterhin. Außerdem steht auch noch der Blitzeranhänger in Kassel in der Karlauer Straße. Was ist aber vielleicht noch nicht? Habt ihr noch was gesehen? Dann gibt's uns natürlich wie immer gerne rein. Staus, Verkehrsbehinderung oder Blitzer, ganz egal. Wir geben es weiter. Die Nummer dafür ist die 0355 4839 495. Radio Cottbus wünscht eine gute Fahrt.
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10: Na, nicht mehr allzu lange, dann ist der erste Tag der Woche ja auch schon wieder geschafft und es ist ja auch eine kurze Woche. Donnerstag ist ja auch noch Feiertag und falls ihr so noch nicht ganz wisst, was ihr am Donnerstag unternehmen wollt, wir haben was für euch. Hört ihr gleich nach The Rasmus und was aktuellem von den Giant Rooks. Schönen Montag.
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0: aus den 2000ern, Rock von The Rasmus. Ihr hört die beste Musik auf Radio Cottbus am Montag, 2:50.
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0: Und da könnt ihr mal eine kleine Zeitreise machen diese Woche. Am Donnerstag öffnet im Lübbenauer Spreewaldmuseum nämlich die Sonderausstellung Das Kinderzimmer in der DDR. Von den Möbeln bis zu den Klamotten, Kinderfilmen und dem Spielzeug ist alles mit ganz viel Liebe zum Detail zusammengestellt. Die Erwachsenen, die können also ganz viel in Erinnerung schwelgen. Aber auch für die Kleinsten ist das ganz interessant. Alle Kinder, die können nämlich an den verschiedensten Mitmachstationen Rätseln gestalten oder sich an Wimmelbildern ausprobieren. Also ab mit euch ins Kinderzimmer der DDR. Ab Donnerstag zu sehen im Lübbenauer Spreewaldmuseum.
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0: Ganz entspannt geht's durch euren Nachmittag hier mit der Westmusik auf Radio Cottbus. Wir sind weiter bei euch mit aktueller Musik jetzt von Harry Styles und seinen American Girls. Kommt gut durch den Montag. Willkommen zu Hause.

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0: das ist Musik für euch am Nachmittag. Ihr hört Radio Cottbus. 10 vor 3 haben wir es.
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0: Die Bergbaufolgelandschaft am Senftenberger See, die ist jetzt Teil einer Ausstellung des Deutschen Historischen Museums mit dem Namen Natur und deutsche Geschichte. Außerdem, in Dissen gibt es aktuell so viele Störche wie schon lange nicht mehr. 14 besetzte Storchennester gibt es aktuell im Ort. Und die Lausitz Arena hier in Cottbus, die wird im Dezember zum Zentrum des Brandenburger Handballs, das HVB-Pokal-Final Four. Das steigt hier in der Stadt.
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0: Jetzt Musik von den Imagine Dragons für euren Montag. Willkommen zu Hause.

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13: Aktuell noch Sonne für uns mit dabei, aber zum späteren Nachmittag hin auch nochmal Regen und sogar Gewitter möglich, auch hier in der Lausitz. Dazu aktuell Temperaturen von 18 Grad in Schipkau in Eichow und auch 18 Grad aktuell in Cottbus. In der Nacht kühlt sich dann ab auf insgesamt 6 Grad und auch morgen dann zwar erstmal zum Vormittag wieder ein bisschen Sonne mit dabei, aber auch hier dann zum Nachmittag wieder Regen möglich bei maximal 19 Grad.
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14: Mit Sandra Matschinska, guten Tag. Auf der Spreestraße zwischen Neustadt und Boxberg ist heute Morgen ein schwerer Kran verunglückt. Der Fahrer ist mit dem Fahrzeug von der Straße abgekommen und gegen mehrere Bäume geprallt. Dabei wurde der Mann verletzt und ins Krankenhaus gebracht. Die Feuerwehr hat die Unfallstelle abgesichert und beschädigte Bäume gefällt. Die aufwendige Bergung des Krans hat mehrere Stunden gedauert. Während dieser Arbeiten war die Spreestraße komplett gesperrt.
13: Dankeschön, Sandra. Mehr News mit dir aus der Lausitz gleich wieder für euch in einer halben Stunde. Jetzt das Neueste für Deutschland und die Welt.
15: Ich bin Thomas Brockt. Bei den 4 deutschen Passagieren des von einem Hantavirus-Ausbruch betroffenen Kreuzfahrtschiffs gibt es bisher keine Hinweise auf eine Erkrankung. Das teilte die Uniklinik Frankfurt mit. Die 4 Deutschen waren in der Nacht dorthin gebracht worden, nachdem sie mit einer Militärmaschine in den Niederlanden gelandet waren. In Frankfurt gibt es nun weitere Untersuchungen. Geplant ist, die Menschen dann aber zeitnah zu entlassen und in ihre Heimatbundesländer zu verlegen. Dort müssen sie sich dann wohl einige Zeit in häusliche Quarantäne begeben. Die infolge des Iran-Kriegs gestiegenen Energiepreise führen bei vielen Menschen in Deutschland zu einem sparsameren Umgang mit Energie. Bei einer Umfrage im Auftrag des Vergleichsportals Verivox gaben rund 2/3 der Befragten an, ihren Energieverbrauch wegen der höheren Kosten bewusst einzuschränken.
16: Einsparbereich Nummer 1, die Heizkosten. 55% der Befragten gaben an, hier zu reduzieren. Fast genauso viele haben ihren Stromverbrauch runtergefahren, die meisten über das Vermeiden des Standby-Betriebs elektronischer Geräte. Auch beim Verkehr Verkehr zeigen sich Veränderungen. Knapp die Hälfte lässt wegen höherer Spritpreise häufiger das Auto stehen. Etliche steigen öfter auf das Fahrrad oder den ÖPNV um. Auffällig, viele ältere Menschen zwischen 70 und 79 Jahren sparen nicht mehr Energie als sonst. Sie halten ihr Sparpotenzial für ausgeschöpft. Thomas Bleski, Nachrichtenredaktion.
15: Gute Nachricht für alle Koffein-Junkies. Kaffee wird erneut günstiger. Die großen Lebensmittelhändler senken die Preise ihrer Eigenmarken. Das ergab eine Umfrage der Deutschen Presseagentur.
10: Die Produkte kosten seit dieser Woche 10 bis 50 Cent weniger als bisher. Eine Kilopackung Bohnen liegt je nach Sorte zwischen 10,50 Euro und 11,50 Euro. Auch Pads und Kapseln werden billiger. Die Discounter und Supermärkte begründen das mit sinkenden Rohstoffpreisen. Insgesamt gesehen hat sich Kaffee aber in den vergangenen Jahren stark verteuert, sowie auch andere Lebensmittel. Grund dafür waren höhere Rohstoffpreise nach Trockenheit und schwachen Ernten. Thomas Bremser, Redaktion.
15: Jeder neunte Internetnutzer in Deutschland wurde im vergangenen Jahr Opfer von Cyberkriminalität. Das geht aus dem aktuellen Cybersicherheitsmonitor hervor, der vom Bundesamt für Sicherheit in der Informationstechnik veröffentlicht wurde. Insgesamt war bereits mehr als jeder vierte in seinem Leben schon einmal von Straftaten im digitalen Raum betroffen. Besonders häufig schlagen Kriminelle beim Online-Shopping zu.
13: Thomas Brock in der Newsredaktion, Dankeschön.
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13: Auf den Straßen soweit alles frei. Ihr habt freie Fahrt, aber trotzdem nicht so schnell unterwegs sein. Blitzer, die sind trotzdem aufgestellt in Cottbus weiterhin. In der Saarbrücker Straße in Höhe des Küchenstudios hier Tempo 30. In Forst stehen sie in der Cottbuser Straße, in Karlau in Richtung Sittinchen und auch auf der L55 wird weiter geblitzt zwischen Meuro und Freienhufen hier Tempo 100. Blitzeranhänger auch weiter aufgestellt in Cottbus am Nordrand in Richtung der Seeloer Landstraße. Außerdem in Cottbus in der Elisabeth-Wolb-Straße und auch in der Sachsendorfer Straße. Außerdem wird weiterhin geblitzt in Kassel in der Karlauer Straße. T0355 4839495 ist immer die richtige Nummer. Falls ihr noch was gesehen habt, ruft dafür einfach an oder schreibt uns eine WhatsApp.
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13: Das war eine ganz schöne Großbestellung vom Tourismusverband. 10.000 Badekappen hat er bestellt zur Eröffnung der Lausitzer Seenkette. Ja, eine der größten künstlich angelegten Seenlandschaften Europas. Die haben wir hier direkt vor der Haustür. Und im Juni werden alle Seen zum ersten Mal miteinander verbunden. Und das soll natürlich gefeiert werden. Mit einer großen Challenge, was der Tourismusverband sich da überlegt hat und wozu sie 10.000 Badekappen brauchen. Das verraten wir euch gleich nach zwei Hits.
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0: Radio Cottbus am Montagnachmittag. 10:50 haben wir es und wir sind ja immer bei euch mit allen Infos hier aus der Region. Und davon gibt es ja ganz viele Riesenlöcher im Boden hier bei uns in der Lausitz, aus denen früher Braunkohle gebaggert wurde. Aber genau da sollen jetzt bald tausende Menschen baden gehen. Aus den ehemaligen Braunkohletagebauen hier in der Lausitz ist in den letzten Jahrzehnten eine der größten künstlichen Seenlandschaften Europas entstanden. Im Juni werden zum ersten Mal die 5 Tagebauseen durch Kanäle miteinander verbunden zur Lausitzer Seenkette. Und das wird natürlich groß gefeiert, denn die Seen, die werden nicht nur verbunden. Es gibt auch die große 5-Seen-Challenge. Geplant ist, dass tausende Menschen gemeinsam mit einheitlichen Badekappen in die Seen reingehen. Für jeden See gibt es da unterschiedliche Startzeiten.
1: Wir starten am Senftenberger See, das ist der See, der als erstes ja auch an den Markt gegangen ist, 1973, und gehen dann weiter nach Geierswalde, dann weiter nach Partwitz, damit haben wir die beiden sächsischen Seen gehabt, gehen dann nach Großrieschen und beenden die ganze Aktion am Sedlitzer See. Und das Ziel ist, dass eine sehr tolle Stimmung einfach am Nachmittag da ist und man gemeinsam ins Wasser geht und sagt, so, der Seenverbund ist jetzt eröffnet und wir als Bevölkerung waren dabei.
0: Das sagt Katrin Winkler vom Tourismusverband Lausitzer Seenland. Diese 5-Seen-Challenge, die ist auch gleichzeitig ein Wettbewerb, denn es wird gemessen, an welchem See die meisten Menschen ins Wasser springen. Am Ende ist dann natürlich die Auswertung und begleitet wird die Challenge mit Drohnen und Live-Musik und allem drum und dran. Und auch alle Bootsbesitzer, die können mit aufs Wasser fahren. Für alle, die gemeinsam baden gehen, gibt es dann auch eine Badekappe. Der Tourismusverband hat dafür gleich 10.000 blaue Badekappen bestellt. Aber warum denn eigentlich blau?
1: Der Tourismusverband oder das Lausitzer Seenland hat ja die berühmten Hausvorhaben, das ist blau, grün und orange. Und das Blau haben wir schon seit Jahren sozusagen als Hausfarbe, weil das genau das vermittelt, nämlich die blauen Augen der Lausitz, das Wasser, was in die Region kommt und deswegen natürlich auch dieses helle Blau, was dann auch für Begeisterung und Leuchten hoffentlich auf den Bildern sorgen wird.
0: Ja, sind also alle eingeladen am 29. Juni, egal ob Familie, Freunde, Urlauber oder Vereine. Für alle, die mitmachen und ins Wasser gehen, gibt es übrigens auch was zu gewinnen. Im Angebot zum Beispiel da ein Faulenzer-Wochenende, eine Quad-Tour oder eine Schiffsfahrt mit der wilden Ilse. Anmelden könnt ihr euch auch jetzt auf der Website vom Lausitzer Seenland.

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11: Der kommt heute vom IBA Ingenieurbüro für Brandschutz und Arbeitssicherheit hier in Cottbus. Die sind nämlich aktuell auf der Suche nach Bauzeichnerinnen oder Bauzeichnern. Da geht es vor allem darum, Brandschutzpläne zu erstellen, also Grundrisse, Flucht- und Rettungspläne oder Feuerwehrplandokumentation. Ihr solltet euch dafür mit mindestens einem CAD-Programm auskennen, einen Führerschein haben und wenn möglich auch schon ein paar Erfahrungen im Brand- oder Arbeitsschutz mitbringen. Dafür gibt es für euch ein attraktives Gehalt, flexible Arbeitszeiten und 30 Tage Urlaub. Wenn das für euch spannend klingt, dann bewerbt euch direkt. Alle Infos gibt es auch nochmal unter radiocottbus.de.
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11: In Brandenburg und auch in der Lausitz haben wir aktuell eine Gewitterwarnung. Es zieht sich immer mehr zu, auch jetzt über Cottbus in der Lausitz den ganzen Nachmittag über immer wieder Regen möglich. Dazu Temperaturen von 18 Grad aktuell in Forst, 17 Grad in Hähnchen, 17 Grad auch in Cottbus.
2: Es ist 3:30. 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
11: Auf der Spreestraße zwischen Neustadt und Boxberg gab es heute Morgen einen schweren Unfall mit einem Kran. Sandra Matschinska, wie kam's?
13: Der Fahrer ist mit dem Fahrzeug von der Straße abgekommen und gegen mehrere Bäume geprallt. Dabei wurde der Mann verletzt und ins Krankenhaus gebracht. Die Feuerwehr hat die Unfallstelle abgesichert und beschädigte Bäume gefällt. Die aufwendige Bergung des Krans hat mehrere Stunden gedauert. Während dieser Arbeiten war die Spreestraße komplett gesperrt. Die Kreistagswahl 2024 im Landkreis Dahme-Spreewald muss teilweise wiederholt werden. Das hat das Verwaltungsgericht in Cottbus entschieden. Betroffen ist der Wahlkreis 1. Geklagt hatte die Tierschutzpartei. Sie konnte ihre Wahlplakate laut Gericht deutlich später aufhängen als andere Parteien. Das Gericht sieht nun einen möglichen Einfluss auf das Wahlergebnis und hat deswegen eine Wiederholung der Wahl angeordnet. Das Urteil ist allerdings noch nicht rechtskräftig und es kann noch Berufung eingelegt werden. In Cottbus ist erneut ein Fahrkartenautomat gesprengt worden. Heute Nacht um 3.30 Uhr hat es in der Marienstraße einen lauten Knall gegeben. Nach ersten Erkenntnissen der Polizei wurde nichts gestohlen, der Schaden liegt aber bei mehreren 10.000 Euro. Bereits am Wochenende ist am Sportzentrum in Cottbus ein Fahrkartenautomat gesprengt worden. Und die gute Nachricht, in Koppertz im Landkreis Spree-Neiße soll nun ein neuer Treffpunkt für das ganze Dorf entstehen. Mit Unterstützung des Deutschen Kinderhilfswerks wird der bisherige Dorfgemeinschaftsplatz dafür komplett umgestaltet. Geplant sind dort mehr Grünflächen, neue Sportmöglichkeiten und Bereiche zum Treffen und Entspannen. Die Ideen für das Projekt wurden gemeinsam mit Kindern und Jugendlichen aus Koppertz entwickelt. Soweit das Neueste. 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
11: Sandra Maczynska, Dankeschön.
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11: Soweit alles gut bei uns auf den Straßen. Ihr kommt überall gut durch. Wir haben aber noch Blitzer aufgestellt. In Cottbus stehen sie in der Saarbrücker Straße in Höhe des Küchenstudios. Außerdem steht ein Blitzer in Forst in der Cottbusser Straße. In Karlau wird geblitzt Richtung Settinchen und auch auf der L55 zwischen Meuro und Freienhofen. In der Hunderterzone haben wir noch einen Blitzer aufgestellt. Blitzeranhänger, die sind auch weiter geparkt in Cottbus am Nordrand, in der Elisabeth-Wolf-Straße und auch in der Sachsendorfer Straße in Richtung der drei Schienen. Und auch in Kassel steht weiterhin der Anhänger in der Karlauer Straße. Habt ihr aber vielleicht noch was gesehen, vielleicht auch schon auf eurem Weg nach Hause, dann gebt's uns natürlich wie immer gerne rein. Die Nummer dafür ist die 0355 4839 495. Gute Fahrt!
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11: Wir feiern die ganze Woche Geburtstag hier auf Radio Cottbus. Also nicht unseren eigenen, sondern den von Udo Lindenberg. Der wird am Sonntag nämlich einfach schon 80 Jahre alt. Und da reicht's nicht, einen Tag zu feiern. Deshalb machen wir das einfach die ganze Woche und hören rein in seine größten Hits. Machen wir auch gleich wieder. Amy Winehouse ist davor mit dabei. Und den Anfang macht Austis mit Electrified. Habt einen schönen Nachmittag.
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0: schon 20 Jahre alt, Amy Winehouse und ihr Back to Black. Und noch jemand, der feiert bald Geburtstag.
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0: Unser Künstler der Woche, das ist diese Woche niemand Geringeres als Udo Lindenberg. Am Sonntag wird er nämlich 80 Jahre alt und wir feiern diese Woche hier mit ihm auf Radio Cottbus. Heute ist er eine absolute Legende, aber wie bei jedem Künstler hat auch Udo Lindenberg mal ganz klein angefangen. In Gronau ist er geboren und aufgewachsen, hat erstmal dann in Hamburg als Schlagzeuger sein Glück versucht. In einigen Bands hat er gespielt, aber so wirklich erfolgreich war das nicht. Aber dann der Wandel. Anfang der 70er, Udo Lindenberg, der wechselt zum Gesang und zum Texte schreiben und das auch richtig erfolgreich, denn er hat die deutsche Musik ordentlich geprägt und heute kennt ihn jeder. Hut, Sonnenbrille und eine ganz einzigartige Sprech- und Singweise. Das ist Udo Lindenberg. Wir hören die ganze Woche in seine besten Songs rein. Das ist, wenn du durchhängst.

0: Udo Lindenberg wird am Sonntag 80 Jahre alt. Die ganze Woche feiern wir hier auf Radio Cottbus zusammen mit ihm.
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0: Ganz emotionale Nummer von Kelly Clarkson hier auf Radio Cottbus. Wir haben es 10 vor 4.
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0: Die Bergbau-Folgelandschaft am Senftenberger See, die ist jetzt Teil einer besonderen Ausstellung des Deutschen Historischen Museums mit dem Namen Natur und deutsche Geschichte. Außerdem, in Dissen gibt es aktuell so viele Störche wie schon lange nicht mehr. 14 besetzte Storchennester sind es aktuell im Ort. Und in Lübbenau sind Anfang des Monats ein 8-jähriger Junge und ein E-Bike-Fahrer zusammengestoßen. Die Polizei bittet jetzt um Hinweise und Zeugen, die Angaben über den E-Bike-Fahrer machen können.
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0: Der Aussichtsturm Merzdorf, der Stadthafen Senftenberg und der Leuchtturm am Geierswalder See. 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
11: Jetzt zum Nachmittag bis in den Abend hinein immer wieder Regen möglich in der Lausitz. Auch Gewitter vereinzelt mit dabei. 17 Grad haben wir dazu in Jenschwalde aktuell. 17 Grad in Dissen und auch in Cottbus aktuell 17 Grad. Auch morgen dann ähnliches Wetter. Da haben wir vormittags auch nochmal Sonne mit dabei. Dann zum Nachmittag aber auch wieder der ein oder andere Regenschauer möglich. Morgen bei Maxi-Werten von 19 Grad.
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12: Mit Sandra Matschinska, guten Tag. Auf der Spreestraße zwischen Neustadt und Boxberg ist heute Morgen ein schwerer Kran verunglückt. Der Fahrer ist mit dem Fahrzeug von der Straße abgekommen und gegen mehrere Bäume geprallt. Dabei wurde der Mann verletzt und ins Krankenhaus gebracht. Die Feuerwehr hat die Unfallstelle abgesichert und beschädigte Bäume gefällt. Die aufwendige Bergung des Krans hat mehrere Stunden gedauert. Während dieser Arbeiten war die Spreestraße komplett gesperrt.
11: Dankeschön, Sandra. Mehr News mit dir aus der Lausitz gleich wieder um 16:30. Jetzt das Wichtigste aus Deutschland und der Welt.
13: Ich bin Thomas Brock. Die 4 vom Hantavirus-Ausbruch auf einem Schiff betroffenen deutschen Passagiere stammen dem Bundesgesundheitsministerium zufolge aus Berlin, Baden-Württemberg, Bayern und Sachsen. Keine der 4 Personen habe bislang Symptome, hieß es weiter. Die Passagiere sollen im Tagesverlauf vom Uniklinikum Frankfurt aus in die jeweiligen Bundesländer gebracht werden.
14: Bis für die Betroffenen der Alltag wieder einkehrt, dürfte noch einige Zeit vergehen. Aller Voraussicht nach müssen sie erst einmal in häuslicher Quarantäne bleiben. Wie lange und welche möglichen weiteren Vorkehrungen getroffen werden, entscheiden die jeweils zuständigen Gesundheitsämter. Eine der 4 Personen hatte Kontakt zu Infizierten. Bei ihr ist schon klar, dass sie während der Isolation täglich auf Symptome getestet wird. Von einer Infektion mit dem Hantavirus bis zum Ausbruch können bis zu 45 Tage vergehen. Thomas Bleskin, Nachrichtenredaktion.
13: Die von Russlands Präsident Putin vorgeschlagene Einbindung von Altkanzler Schröder in Ukraine-Friedensverhandlungen stößt in der EU und in der Ukraine auf klare Ablehnung. Wenn wir Russland das Recht geben würden, in unserem Namen einen Verhandlungsführer zu benennen, wäre das nicht sehr klug, sagte die EU-Chefdiplomatin Kallas in Brüssel. Schröder sei hochrangiger Lobbyist für russische Staatsunternehmen gewesen, daher sei klar, warum Putin ihn haben wolle. Deutschlands Tourismusbranche hat einen starken Start ins Jahr verbucht. Laut Statistischem Bundesamt wurden im März insgesamt 33,6 Millionen Übernachtungen in Hotels und Pensionen registriert. Das war ein Zuwachs von gut 3% gegenüber März 2025 und der ist vor allem auf Gäste aus dem Inland zurückzuführen.
5: Urlaub machen, ohne ins Ausland zu reisen, boomt weiter, zeigen die Zahlen. Mehr als 28 Millionen Übernachtungen waren im März inländische Gäste. Gefragt waren vor allem die deutschen Skigebiete und die Küsten. Das Plus lag im Jahresvergleich bei fast 4%. Bei Gästen aus dem Ausland sank die Zahl der Übernachtungen dagegen leicht, was aber auch an den Wintermonaten liegen könnte. Traditionell reisen vor allem im Frühjahr und Sommer viele von auswärts nach Deutschland. Diana Kramer, Nachrichtenredaktion.
13: Die Neuauflage der grün-schwarzen Koalition in Baden-Württemberg steht. Verhandler von Grünen und CDU unterzeichneten in Stuttgart den Koalitionsvertrag für die nächsten 5 Jahre. Auch der designierte Ministerpräsident Özdemir von den Grünen und sein baldiger Stellvertreter Hagel von der CDU setzten ihre Unterschriften auf das Dokument. Die beiden Parteien regieren in Baden-Württemberg bereits seit 2016 gemeinsam.
11: Dankeschön in die Nachrichtenredaktion.
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11: Alles ruhig bei uns auf den Straßen in der Region. Wir haben nur ein paar Blitzer gesehen. In Cottbus stehen sie einmal in der Saarbrücker Straße in Höhe des Küchenstudios und auch nochmal in der Schillerstraße hier bei beiden Straßen Tempo 30. Außerdem wird geblitzt in Forst in der Cottbusser Straße. In Karlau stehen sie Richtung Settinchen bei Tempo 100 und auch auf der L55 wird weiter geblitzt zwischen Meurow und Freienhofen. Blitzeranhänger haben wir noch aufgestellt in Cottbus am Nordrand in Richtung der Siloer Landstraße. Außerdem in der Elisabeth-Wolf-Straße hier in Cottbus und auch in der Sachsendorfer Straße weiterhin geparkt in Richtung der drei Schienen der Anhänger. Außerdem in Kassel noch ein Blitzeranhänger aufgestellt in der Karlauer Straße. Aber vielleicht habt ihr ja noch was gesehen. Dann gebt es uns wie immer gerne durch. Die Nummer dafür ist die 0355 4839 495. Radio Cottbus wünscht eine gute Fahrt.
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11: Der Montag, der ist bald geschafft. Bald seid ihr zu Hause und dann geht's einfach nur noch ab auf die Couch vielleicht vor dem Fernseher. Die besten TV- und Streaming-Tipps für euch, die haben wir gleich wieder für euch nach Nick Kershaw und aktueller Musik von Tiffany Harris, Vertigo. Habt einen schönen Montag.
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0: Klassiker von Nick Kershaw. Ihr habt ihn gehört hier auf Radio Cottbus. 10 nach 4 jetzt.
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0: Heute Abend läuft da ein Film der berühmtesten gelben Kultfiguren. Die Rede ist natürlich von den Simpsons. Homer, der verseucht beim Angeln aus Versehen den Lake Springfield und alle Fische sterben. Damit sich die Seuche nicht verbreitet, wird eine riesige Kuppel um Springfield gebaut. Das gefällt den Bewohnern natürlich gar nicht und alle sind sauer auf Homer. Die Simpsons, die können der Kuppel aber entkommen und auch die anderen, die versuchen sich zu befreien. Typisch Simpsons das Ganze, aber diesmal eben als Film. Heute 20.15 Uhr auf Pro7. Und was fürs Herz gibt's auf Netflix? Tova. Die ist 70 Jahre alt, Witwe und arbeitet in der Nacht in einem Aquarium, um sich einfach ein bisschen abzulenken. Genau in dem Moment kommt Cameron in ihr Leben. Er braucht nämlich einen Job und fängt auch beim Aquarium an. Am Anfang klappt die gemeinsame Arbeit zwischen Tova und Cameron so gar nicht, aber ein Oktopus, der will das ändern. Das Glück hat 8 Arme, gibt's jetzt im Stream auf Netflix.
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Ihr hört Radio Cottbus am Montagnachmittag. Das ist Musik aus Deutschland von Apache. Habt einen schönen Nachmittag, schönen Feierabend.

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9: 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Alle Infos, wie das geht, das findet ihr auch nochmal auf radiocottbus.de.
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9: Da ziehen Regenwolken bei uns über die Lausitz. Die bringen logischerweise auch Regenschauer. Mit jetzt zum Nachmittag auch teils Gewitter möglich. Dazu 16 Grad aktuell in Lieberose, 16 Grad in Döbrig. Und auch in Cottbus sind es aktuell 16 Grad. Nachts kühlt sich dann insgesamt ab auf 6 Grad.
0: Es ist 5:30. 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
9: Auf der Spreestraße zwischen Neustadt und Boxberg gab es heute Morgen einen schweren Unfall mit einem Kran. Sandra Maczynska, wie kam es dazu?
10: Der Fahrer ist mit dem Fahrzeug von der Straße abgekommen und gegen mehrere Bäume geprallt. Dabei wurde der Mann verletzt und ins Krankenhaus gebracht. Die Feuerwehr hat die Unfallstelle abgesichert und beschädigte Bäume gefällt. Die aufwendige Bergung des Krans hat mehrere Stunden gedauert. Während dieser Arbeiten war die Spreestraße komplett gesperrt. In Cottbus ist erneut ein Fahrkartenautomat gesprengt worden. Heute Nacht um 3.30 Uhr hat es in der Marienstraße einen lauten Knall gegeben. Nach ersten Erkenntnissen der Polizei wurde nichts gestohlen, der Schaden liegt aber bei mehreren 10.000 Euro. Bereits am Wochenende ist am Sportzentrum in Cottbus ein Fahrkartenautomat gesprengt worden. Die Kreistagswahl 2024 im Landkreis Dahme-Spreewald muss teilweise wiederholt werden. Das hat das Verwaltungsgericht in Cottbus entschieden. Betroffen ist der Wahlkreis 1. Geklagt hatte die Tierschutzpartei. Sie konnte ihre Wahlplakate laut Gericht deutlich später aufhängen als andere Parteien. Das Gericht sieht nun einen möglichen Einfluss auf das Wahlergebnis und hat deswegen eine Wiederholung der Wahl angeordnet. Das Urteil ist allerdings noch nicht rechtskräftig und es kann noch Berufung eingelegt werden. Und die gute Nachricht, in Koppertz im Landkreis Spree-Neiße soll nun ein neuer Treffpunkt für das ganze Dorf entstehen. Mit Unterstützung des Deutschen Kinderhilfswerks wird der bisherige Dorfgemeinschaftsplatz dafür komplett umgestaltet. Geplant sind dort mehr Grünflächen, neue Sportmöglichkeiten und Bereiche zum Treffen und Entspannen. Die Ideen für das Projekt wurden gemeinsam mit Kindern und Jugendlichen aus Koppertz entwickelt. Soweit das Neueste. 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
9: Sandra Maczynska, Dankeschön.
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9: Da rollt immer noch alles bei uns auf den Straßen, aber Blitzer, die haben wir nach wie vor aufgestellt in Cottbus in der Saarbrücker Straße und auch nochmal in Cottbus in der Schillerstraße. In Forst steht ein Blitzer in der Cottbuser Straße. Außerdem haben wir eingesehen, wenn ihr von Karlau in Richtung Seetinchen fahrt und auch auf der L55 steht weiter der Blitzer zwischen Meurow und Freienhofen. Das war es aber noch nicht. Wir haben noch Blitzeranhänger gesehen. In Cottbus stehen sie weiter am Nordrand in der Elisabeth-Wolf-Straße und auch in der Sachsendorfer Straße in Richtung der drei Schienen. Und der letzte Blitzeranhänger, von dem wir wissen, der steht in Kassel, in der Karlauer Straße. Aber vielleicht habt ihr noch was gesehen. Staus, Verkehrsbehinderung oder Blitzer. Dann gebt uns die natürlich wie immer gerne durch. Dann können wir die anderen warnen auf ihrem Weg nach Hause. Die Nummer dafür ist die 0355 4839 495. Wir wünschen eine gute Fahrt.
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9: Es ist eine kurze Woche. Am Donnerstag ist Männertag, da haben wir frei. Aber das heißt ja nicht, dass man den ganzen Tag nur zu Hause rumsitzen muss. Es gibt ja einiges zu unternehmen, auch am Donnerstag. Vielleicht eine kleine Tour mit dem Fahrrad machen und dann ganz entspannt essen beim Restaurant Ostufer am Deulowitzer See. Warum sich das lohnt, darüber sprechen wir gleich nach En Vogue. Und was Aktuelles kommt von Lavinia und Alvaro Soler, die haben sich zusammengetan für Adios. Hören wir jetzt. Schönen Montag euch.
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0: Ganz entspannt geht's rein in euren Feierabend. Ihr hört Radio Cottbus am Montag.
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0: 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Man schwingt sich aufs Fahrrad und danach wird gegrillt. 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
0: 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Thank you.

0: 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Wir haben es 5:12.
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0: Die Starkmühlebrücke im Landkreis Dahme-Spreewald ist wieder freigegeben. Nach 3 Monaten Bauzeit können Anwohner, Radurlauber und Wanderer die wichtige Verbindung wieder nutzen. Außerdem, in Dissen gibt es aktuell so viele Störche wie schon lange nicht mehr. 14 besetzte Storchennester sind es aktuell im Ort. Und in Lübbenau sind Anfang des Monats ein 8-jähriger Junge und ein E-Bike-Fahrer zusammengestoßen. Die Polizei bittet jetzt um Hinweise und Zeugen, die Angaben über den E-Bike-Fahrer machen können.
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7: Na, in einigen Teilen der Lausitz aktuell nur bewölkt, in Anführungsstrichen vielleicht auch ein bisschen Sonne mit dabei. In anderen Teilen kann da auch Regen bzw. Gewitter mit dabei sein. Die Gewitterwolken, die ziehen auch über die ganze Lausitz bis in den Abend hinein. 15 Grad, dazu aktuell in Guben 15 Grad, meldet uns Kartlow und auch in Cottbus aktuell 15 Grad. In der Nacht kühlt sich's ab auf insgesamt 6 Grad und auch morgen dann zum Vormittag wieder ein bisschen Sonne mit dabei. Später zieht sich's aber nochmal ein bisschen zu, zum Nachmittag dann auch nochmal morgen. Regen möglich bei maximal 19 Grad.
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8: Mit Sandra Maczynska, guten Tag. Bundesforschungsministerin Dorothee Bär kommt am Mittwoch nach Cottbus. Ministerpräsident Dietmar Woidke und Wissenschaftsministerin Manja Schüle empfangen die CSU-Politikerin zu ihrem offiziellen Antrittsbesuch in Brandenburg. Geplant ist unter anderem ein Besuch an der BTU Cottbus Senftenberg. Dort informiert sich die Ministerin über mehrere Forschungsprojekte und den geplanten Lausitz Science Park. Auch Themen rund um Strukturwandel und Zukunftstechnologien stehen da im Mittelpunkt.
7: Dankeschön, Sandra. Mehr News mit dir aus der Lausitz gleich wieder in einer halben Stunde. Jetzt das Neueste aus Deutschland und der Welt.
9: Ich bin Thomas Brockt. Ein 17-jähriger Syrer soll einen Terroranschlag in Hamburg geplant haben und ist deshalb festgenommen worden. Das teilte die Generalstaatsanwaltschaft Hamburg mit.
10: Der 17-Jährige soll von der Terrormiliz Islamischer Staat inspiriert worden sein, heißt es. Er habe geplant, eine unbestimmte Anzahl Ungläubiger zu töten. Als mögliche Anschlagsorte habe er ein Einkaufszentrum, eine Bar oder eine Polizeiwache im Blick gehabt. Laut Ermittlern wollte der 17-jährige Syrer Sprengstoff, Molotow-Cocktails oder ein Messer verwenden und habe sich bereits Dünger, Grillanzünder, eine Sturmhaube und ein Messer beschafft. Bereits am Donnerstag hätten Spezialkräfte den Jugendlichen vorläufig festgenommen. Ronny Tochau, Nachrichtenredaktion.
9: Die von Russlands Präsident Putin vorgeschlagene Einbindung von Altkanzler Schröder in Ukraine-Friedensverhandlungen stößt in der EU und in der Ukraine auf klare Ablehnung. Wenn wir Russland das Recht geben würden, in unserem Namen einen Verhandlungsführer zu benennen, wäre das nicht sehr klug, sagte die EU-Chefdiplomatin Kallas in Brüssel. Schröder sei hochrangiger Lobbyist für russische Staatsunternehmen gewesen, daher sei klar, warum Putin ihn haben wolle. Die vier vom Hantavirus-Ausbruch auf einem Schiff betroffenen deutschen Passagiere stammen dem Bundesgesundheitsministerium zufolge aus Berlin, Baden-Württemberg, Bayern und Sachsen. Keine der vier Personen habe bisher Symptome, hieß es. Die Passagiere sollen im Tagesverlauf vom Uniklinikum Frankfurt aus in die jeweiligen Bundesländer gebracht werden.
11: Bis für die Betroffenen der Alltag wieder einkehrt, dürfte noch einige Zeit vergehen. Aller Voraussicht nach müssen sie erst einmal in häuslicher Quarantäne bleiben. Wie lange und welche möglichen weiteren Vorkehrungen getroffen werden, entscheiden die jeweils zuständigen Gesundheitsämter. Eine der vier Personen hatte Kontakt zu Infizierten. Bei ihr ist schon klar, dass sie während der Isolation täglich auf Symptome getestet wird. Von einer Infektion mit dem Hantavirus bis zum Ausbruch können bis zu 45 Tage vergehen. Thomas Pleskin, Nachrichtenredaktion.
9: In Namibia sind beim Absturz einer kleinen Propellermaschine alle vier Insassen ums Leben gekommen. Das teilte die Fluggesellschaft Desert Air mit. An Bord seien der Pilot und drei deutsche Staatsangehörige gewesen. Die Touristen waren gestern mit einer Cessna vom Flughafen der Hauptstadt Windhoek abgeflogen. Sie wollten Namibias berühmte rote Sanddünen besuchen, die zu den höchsten der Welt gehören. Zur Unglücksursache ist noch nichts bekannt.
7: Dankeschön, Thomas Brockt.
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7: Ihr habt überall freie Fahrt, kommt überall gut durch, aber noch nicht so schnell unterwegs sein. Es wird nach wie vor geblitzt. In Cottbus in der Saarbrücker Straße in Höhe des Küchenstudios stehen sie weiter. Außerdem ist auch noch ein Blitzer aufgestellt in der Schillerstraße hier in Cottbus. In Forst wird geblitzt, in der Cottbuser Straße. Dann in Karlau Richtung Sedinchen bei Tempo 100. Und auch auf der L55 steht weiter der Blitzer zwischen Meurow und Freienhufen. Auch hier Tempo 100. Blitzeranhänger haben wir weiterhin geparkt in Cottbus am Nordrand. Dann in der Elisabeth-Wolf-Straße hier in Cottbus und auch nochmal in der Sachsendorfer Straße in Richtung der drei Schienen. Und auch in Kasel steht weiterhin der Anhänger in der Karlauer Straße. Habt ihr aber vielleicht doch noch was gesehen? Dann gebt's uns natürlich wie immer gerne rein. Wir geben's weiter. Die Nummer dafür ist die 0355 4839 495. Wir wünschen euch eine gute Fahrt.
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7: Und immer am Montag mit allen Tipps vom Experten, wenn ihr vielleicht gerade umzieht oder sogar ein Haus baut. Da habt ihr vielleicht auch schon mal was vom Musterhaus gehört. Aber was ist das überhaupt? Darüber sprechen wir gleich. In die Stunde geht's jetzt rein mit als aktueller Musik aus den USA von Somber. So ein Homewrecker. Hören wir jetzt. Genießt euren Feierabend. Schönen Montag.
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2: 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Und da fiel mir ein Mensch, ich habe da ja noch ein Grundstück neben dem TKC. Vielleicht könnten wir da ja ein Musterhaus draufbauen. Und das wurde dann realisiert. Steht da jetzt schon 2 Jahre und ja, erfreut sich großer Beliebtheit. Man kann natürlich viele Sachen dort sehen, kann sich Anregungen holen. Wie sieht eine Schiebetür aus? Wie sehen Innentüren aus? Wie kann eine Küche gestaltet sein? Wie sehen bunte Fenster aus? Wie sehen Rollläden aus? Das ist eben das, was ein Musterhaus ausmacht.
1: Also einfach mal vorbeischauen im Musterhaus, wenn ihr ein bisschen Inspiration braucht. 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
9: Es ist bewölkt in der Lausitz, vielerorts auch Regen mit dabei. 15 Grad dazu aktuell in Lübbenau, 15 Grad in Koppertz und 15 Grad auch in Cottbus. Wir gehen in der Nacht insgesamt runter auf 6 Grad. Morgen starten wir sonnig in den Tag, da dann auch ein paar Wolken dabei. Vielleicht nachmittags auch nochmal der ein oder andere Regentropfen mit dabei bei Maxi-Werten von 19 Grad.
8: Es ist 5:30. 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
9: Bundesforschungsministerin Dorothee Bär kommt am Mittwoch zu uns nach Cottbus. Sandra Matschinska, was genau steht an?
11: Ministerpräsident Dietmar Woidke und Wissenschaftsministerin Manja Schüle empfangen die CSU-Politikerin zu ihrem offiziellen Antrittsbesuch in Brandenburg. Geplant ist unter anderem ein Besuch an der BTU Cottbus Senftenberg. Dort informiert sich die Ministerin über mehrere Forschungsprojekte und den geplanten Lausitz Science Park. Auch Themen rund um Strukturwandel und Zukunftstechnologien stehen da im Mittelpunkt. In Starkmühle gibt es wieder eine direkte Verbindung für Fußgänger und Radfahrer. Dort ist am Freitag eine neue Brücke freigegeben worden. Sie führt jetzt über das alte Wehr und ersetzt die frühere Brücke, die wegen ihres schlechten Zustands gesperrt werden musste. Der Landkreis Dahme-Spreewald hat das Projekt mit rund 80.000 Euro gefördert. Insgesamt hat der Neubau etwa 120.000 Euro gekostet. Nach einem Unfall mit einem Kind in Lübbenau sucht die Polizei jetzt nach Zeugen. Ein 8-jähriger Junge ist am 1. Mai auf dem Leiperweg mit einem E-Bike zusammengestoßen und leicht verletzt worden. Das Kind musste anschließend ins Krankenhaus. Der E-Bike-Fahrer ist nach dem Unfall weitergefahren, ohne seine Daten zu hinterlassen. Wer etwas gesehen hat, kann sich jetzt bei der Polizei melden. Und die gute Nachricht, in Koppertz im Landkreis Spree-Neiße soll nun ein neuer Treffpunkt für das ganze Dorf entstehen. Mit Unterstützung des Deutschen Kinderhilfswerks wird der bisherige Dorfgemeinschaftsplatz dafür komplett umgestaltet. Geplant sind dort mehr Grünflächen, neue Sportmöglichkeiten und Bereiche zum Treffen und Entspannen. Die Ideen für das Projekt wurden gemeinsam mit Kindern und Jugendlichen aus Koppertz entwickelt. Soweit das Neueste. 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
9: Dankeschön, Sandra.
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9: Ihr habt überall freie Fahrt bei uns auf den Straßen. Keine Staus, keine Verkehrsbehinderungen, von denen wir wissen. Aber geblitzt wird weiter in Cottbus, in der Saarbrücker Straße und auch nochmal in der Schillerstraße. Hier beides Tempo 30. In Forst steht ein Blitzer in der Cottbuser Straße. Außerdem haben wir einen stehen in Karlau Richtung Zettinchen. Auch hier Tempo 100. Auf der L55 zwischen Meuro und Freienhufen wird auch noch geblitzt. Und Blitzeranhänger, die haben wir aufgestellt weiter in Cottbus am Nordrand in Richtung der Seeloer Landstraße. Außerdem in Cottbus in der Elisabeth-Wolf-Straße und auch nochmal in der Sachsendorfer Straße und auch in Kassel wird weiter geblitzt in der Karlauer Straße. War das aber vielleicht doch noch nicht alles? Habt ihr noch was gesehen? Dann geht's uns wie immer gerne rein unter der 0355 4839 495. Radio Cottbus wünscht euch eine gute Fahrt.
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9: Und das ist mal eine richtig schöne Nachricht. In Dissen gibt's gerade so viele Störche wie schon lange nicht mehr. Gleich 14 Nester gibt's da aktuell. Und da lohnt sich jetzt eine Sache ganz besonders, nämlich eine Storchenführung. Wer die macht und was da ihr da alles entdecken könnt, das hört ihr gleich in 7 Minuten.
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0: Ihr startet ganz entspannt rein in euren Feierabend und Radio Cottbus ist bei euch mit allen News hier aus der Lausitz. Und da gab es jetzt eine Sache, die hatten wir schon lange nicht mehr hier in der Region. Denn im Storchendorf Dissen sind aktuell 14 Storchennester. Da gibt es momentan so viele Störche wie schon lange nicht mehr. Seit letzter Woche laufen deshalb auch wieder die Storchenführungen. Die übernimmt Dietmar Haufe. Er ist Mitglied des Vereins Naturkundezentrum Spreeaue in Dissen und wird auch der Storchenvater genannt. Uns hat er verraten, was ihr bei so einer Storchenführung alles so erlebt.
1: Zu jedem Dienstag bin ich zweimal zu einer Storchenführung unterwegs, und zwar dienstags 11 Uhr die erste und 13 Uhr die zweite. Das bedeutet, dass wir uns treffen mit den Interessenten und in unserem Storchenraum, den wir haben, das ist so eine kleine Ausstellung über Störche, dass wir dort eine kleine Einführung uns anhören. Ich zeige ein paar Fotos, ganz interessante Filmchen vielleicht auch mal dazu, von unseren Störchen natürlich. Und vor allen Dingen versuche ich, die Leute einzustimmen auf das, was sie dann gleich sehen werden.
0: Ja, danach geht's auch schon los mit der Führung. Dadurch, dass es momentan so viele Störche gibt, schafft man es übrigens gar nicht, alle in einer Führung anzuschauen. Ja, aber auch wenn Storchenvater Dietmar Haufe sich über die vielen vollen Nester freut, gab es in den letzten Wochen auch Grund zur Sorge.
1: Bis vor kurzem war ich noch sehr besorgt, ja, nämlich die warmen Tage da waren und die trockenen Tage. Und das ist für Störche, für die Jungstörche, wenn sie aus den Eiern herauskriegen, eine ganz schwierige Situation. Das heißt, die müssen sich vorstellen, dass so ein kleines Störchen, wenn es gerade aus der Eischale heraus ist, so ungefähr 70 Gramm wiegt und innerhalb der nächsten, sagen wir mal, 12 Tage dieses Gewicht verzehnfachen muss. Und damit wissen sie, dass das Wetter im Mai für Störche am besten kühl und nass sein sollte. Dann nämlich sind die Regenwürmer auf den Wiesen.
0: Ja, und genau so können die Storcheneltern dann natürlich auch leichter Futter für die Kinder finden. Wenn ihr die Störche mal live sehen wollt, dann macht doch einfach mal selbst eine Storchenführung mit. Die sind bis Ende Juli immer dienstags um 11 und um 13 Uhr. Mehr Infos zur Anmeldung bekommt ihr auch nochmal unter burgimspreewald.de.

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0: In Lübbenau sind Anfang des Monats ein 8-jähriger Junge und ein E-Bike-Fahrer zusammengestoßen. Die Polizei bittet jetzt um Hinweise und Zeugen, die Angaben über den E-Bike-Fahrer machen können. Außerdem, ein 28-jähriger betrunkener Mann hat am Sonntag in Cottbus für gleich mehrere Polizeieinsätze gesorgt. Erst war er in der Sachsendorfer und dann in der Thiemstraße direkt auf der Fahrbahn unterwegs. Und die Starkmühlebrücke im Landkreis Dahme-Spreewald, die ist wieder freigegeben. Nach 3 Monaten Bauzeit können Anwohner, Radurlauber und Wanderer die wichtige Verbindung wieder nutzen.
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9: Aktuell 15 Grad in Guben, 14 Grad in Kiekebusch und 14 Grad auch in Cottbus. In der Nacht kühlt sich insgesamt ab auf 6 Grad. Dazu jetzt auch zum späten Nachmittag bzw. Abend hin noch einige Regenwolken. Die können sich abregnen, die können aber auch weiterziehen. Morgen auf jeden Fall wieder Sonne und Wolken im Mix für uns mit dabei. Vielleicht am Nachmittag nochmal eine ganz leichte Regenwahrscheinlichkeit. Morgen dann 19 Grad maximal.
4: Es ist 18 Uhr. 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
10: Mit Sandra Maczynska, guten Tag. Bundesforschungsministerin Dorothee Bär kommt am Mittwoch nach Cottbus. Ministerpräsident Dietmar Woidke und Wissenschaftsministerin Manja Schüle empfangen die CSU-Politikerin zu ihrem offiziellen Antrittsbesuch in Brandenburg. Geplant ist unter anderem ein Besuch an der BTU Cottbus-Senftenberg. Dort informiert sich die Ministerin über mehrere Forschungsprojekte und den geplanten Lausitz Science Park. Auch Themen rund um Strukturwandel und Zukunftstechnologien stehen da im Mittelpunkt.
9: Dankeschön, Sandra. Mehr News aus der Lausitz mit dir gleich wieder um 19:30. Jetzt das Neueste für Deutschland und die Welt.
11: Ich bin Thomas Brock. Die von Russlands Präsident Putin vorgeschlagene Einbindung von Altkanzler Schröder in Ukraine-Friedensverhandlungen stößt in der EU und in der Ukraine auf klare Ablehnung. Wenn wir Russland das Recht geben würden, in unserem Namen einen Verhandlungsführer zu benennen, wäre das nicht sehr klug, sagte die EU-Chefdiplomatin Kallas in Brüssel.
12: Schröder sei ein Lobbyist für russische Staatsunternehmen gewesen, sagte Kallas. Es sei doch klar, warum Putin ihn gerne als Vermittler haben wolle, denn dann säße er gewissermaßen auf beiden Seiten des Tisches. Auch der ukrainische Außenminister lehnte Schröder eindeutig ab, es gebe viele andere würdige Persönlichkeiten. Von einem Ablenkungsmanöver sprach die schwedische Außenministerin und Estlands Außenminister sagte, Schröder werde ganz sicher nicht Europa vertreten. Aus Brüssel, Dieter Eberling.
11: Ein 17-Jähriger soll einen Terroranschlag in Hamburg geplant haben und ist deshalb festgenommen worden. Das teilte die Generalstaatsanwaltschaft Hamburg mit. Demnach sei der Syrer nach bisherigen Erkenntnissen von der Terrormiliz Islamischer Staat inspiriert gewesen. Er soll deshalb geplant haben, Ungläubige zu töten. Mögliche Anschlagsorte seien ein Einkaufszentrum, eine Bar oder eine Polizeiwache gewesen. Die infolge des Iran-Kriegs gestiegenen Energiepreise führen bei vielen Menschen in Deutschland zu einem sparsameren Umgang mit Energie. Bei einer Umfrage im Auftrag des Vergleichsportals Verivox gaben rund 2/3 der Befragten an, ihren Energieverbrauch wegen der höheren Kosten bewusst einzuschränken.
13: Einsparbereich Nummer 1, die Heizkosten. 55% der Befragten gaben an, hier zu reduzieren. Fast genauso viele haben ihren Stromverbrauch runtergefahren, die meisten über das Vermeiden des Standby-Betriebs elektronischer Geräte. Auch beim Verkehr zeigen sich Veränderungen. Knapp die Hälfte lässt wegen höherer Spritpreise häufiger das Auto stehen, etliche steigen öfter auf das Fahrrad oder den ÖPNV um. Thomas Bleskin, Nachrichtenredaktion.
11: Bei den 4 deutschen Passagieren des von einem Hantavirus-Ausbruch betroffenen Kreuzfahrtschiffs gibt es bisher keine Hinweise auf eine Erkrankung. Das teilte die Uniklinik Frankfurt mit. Die 4 Deutschen waren dorthin gebracht worden, nachdem sie mit einer Militärmaschine in den Niederlanden gelandet waren. Sie sollen nun bald in ihre Heimatbundesländer verlegt werden. Dort müssen sie sich wohl einige Zeit in häusliche Quarantäne begeben.
9: Dankeschön in die Nachrichtenredaktion.
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9: Keine Staus und keine Verkehrsbehinderung, von denen wir wissen, aber Blitzer nach wie vor aufgestellt in Cottbus in der Saarbrücker Straße in Höhe des Küchenstudios. Außerdem steht sie weiter in Forst in der Cottbusser Straße und auch in Karlau Richtung Settinchen wird weiter geblitzt bei Tempo 100. Auf der L55 zwischen Meuro und Freienhufen noch ein Blitzer aufgestellt. Außerdem haben wir Blitzeranhänger gesehen in Cottbus am Nordrand. In der Elisabeth-Wolf-Straße und auch in der Sachsendorfer Straße stehen sie weiterhin, genauso wie auch in Kasel in der Karlauer Straße. Die 0355 4839 945 ist immer die richtige Nummer. Mal, wenn ihr noch was gesehen habt.
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9: Gleich nochmal der Blick zurück aufs Wochenende, denn sportlich war da ja wieder einiges los bei uns in der Lausitz. Wir schauen gleich rauf auf Fußball und Handball nach Snap und aktueller Musik von Freya Ridings. Schönen Montagabend.
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1: Das war definitiv ein Wochenende, wie es sich alle Lausitzer Sportfans wünschen. Fangen wir direkt an mit unseren Handballern von LHC Cottbus. Die haben sich nämlich mit einem Handballfeuerwerk in die Sommerpause verabschiedet und am Samstagabend den HC Empor Rostock 2 mit 43:31 aus der Lausitz Arena geschossen. Am Anfang lief noch nicht alles so ganz rund. Die Cottbusser, die brauchten ein bisschen, um ins Spiel zu kommen. Aber vor allem in der zweiten Halbzeit haben die dann ordentlich angezogen. Zum Saisonende steht der LHC damit auf Platz 2 der Regionalliga Ostsee-Spree. Und auch der FCE, der hat am Samstag für ordentlich Gänsehaut gesorgt. Vor mehr als 19.000 Fans gewinnt Energie Cottbus mit 2:1 gegen Wien Wiesbaden. Lange war das ein richtig zähes Spiel. Dann der Rückschlag kurz vor der Pause, das 0:1 für Wiesbaden. Aber Energie antwortet direkt Moritz Hannemann. Der macht nur wenige Minuten später das 1:1. Und dann kam dieser Moment kurz vor Schluss. Tolga Ciaci, der wird eingewechselt und trifft in der 89. Minute zum Sieg. Jetzt fehlt Energie, möglicherweise nur noch ein Punkt zum Aufstieg in die zweite Bundesliga. Der Traum, der ist also zum Greifen nah.
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12: Nach wie vor ziehen einige Regenwolken bei uns durch die Lausitz. Da kann auch nach wie vor immer noch mal Regen runterkommen. 13 Grad dazu in Spremberg aktuell. 13 Grad meldet uns Maust und auch in Cottbus sind wir aktuell bei 13 Grad. In der Nacht kühlt sich insgesamt ab auf 6 Grad und morgen dann den ganzen Tag über Sonne und Wolken im Mix bei maximal 19 Grad.
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12: Bundesforschungsministerin Dorothee Bär kommt am Mittwoch zu uns nach Cottbus. Andra Maczynska, was steht genau an?
13: Ministerpräsident Dietmar Woidke und Wissenschaftsministerin Manja Schüle empfangen die CSU-Politikerin zu ihrem offiziellen Antrittsbesuch in Brandenburg. Geplant ist unter anderem ein Besuch an der BTU Cottbus Senftenberg. Dort informiert sich die Ministerin über mehrere Forschungsprojekte und den geplanten Lausitz Science Park. Auch Themen rund um Strukturwandel und Zukunftstechnologien stehen da im Mittelpunkt. In Starkmühle gibt es wieder eine direkte Verbindung für Fußgänger und Radfahrer. Dort ist am Freitag eine neue Brücke freigegeben worden. Sie führt jetzt über das alte Wehr und ersetzt die frühere Brücke, die wegen ihres schlechten Zustands gesperrt werden musste. Der Landkreis Dahme-Spreewald hat das Projekt mit rund 80.000 Euro gefördert. Insgesamt hat der Neubau etwa 120.000 Euro gekostet. Die Polizei in Cottbus musste am Sonntag mehrfach wegen eines betrunkenen Mannes ausrücken. Der 28-Jährige ist erst mitten auf der Straße in Sachsendorf und später auch in der Thiemstraße herumgelaufen. Die Polizei hat Platzverweise ausgesprochen. Am Abend ist der Mann dann noch einmal am Hauptbahnhof aufgefallen. Da er stark alkoholisiert war, hat ihn die Polizei mit aufs Revier genommen. Dort konnte er seinen Rausch ausschlafen. Und die gute Nachricht, in Koppertz im Landkreis Spree-Neiße soll nun ein neuer Treffpunkt für das ganze Dorf entstehen. Mit Unterstützung des Deutschen Kinderhilfswerks wird der bisherige Dorfgemeinschaftsplatz dafür komplett umgestaltet. Geplant sind dort mehr Grünflächen, neue Sportmöglichkeiten und Bereiche zum Treffen und Entspannen. Die Ideen für das Projekt wurden gemeinsam mit Kindern und Jugendlichen aus Koppertz entwickelt. Soweit das Neueste. 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
12: Heute mit Sandra Maczynska. Dankeschön.
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12: Seid nach wie vor nicht zu schnell unterwegs. Bei uns auf den Straßen wird nach wie vor geblitzt. Einmal stehen Sie in Cottbus in der Saarbrücker Straße in Höhe des Küchenstudios. Dann haben wir noch einen stehen in Forst in der Cottbusser Straße. In Karlau Richtung Settinchen wird weiter geblitzt bei Tempo 100. Und auch auf der L55 zwischen Meurow und Freienhofen stehen Sie weiter. Blitzeranhänger haben wir auch noch für euch. Einmal in Cottbus am Nordrand in Richtung der Siloer Landstraße. Dann in der Elisabeth-Wolf-Straße und auch in der Sachsendorfer Straße hier in Cottbus stehen Sie weiter in Richtung der drei Schienen. Und auch in Kassel ist weiterhin der Anhänger aufgestellt. In der Karlauer Straße. War das aber vielleicht doch noch nicht alles? Habt ihr noch was gesehen? Gebt uns wie immer gerne rein. Wir geben's weiter. Die Nummer dafür ist die 0355 4839 495. Wir wünschen euch eine gute Fahrt.
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12: Rein in den Montagabend mit der besten Musik. Die haben wir auch weiterhin für euch. Robbie Williams gibt's gleich mit Eternity. Und was Aktuelles kommt von Kiddo und Osmond mit ihrem Show Me Love. Kommt gut durch den Montagabend.
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Ganz entspannt geht's durch euren Montagabend. Genießt euren Feierabend hier in der Lausitz, legt ein bisschen die Füße hoch. Wir auf Radio Cottbus, wir sind natürlich weiterhin bei euch den ganzen Abend über mit der besten Musik. Das ist Lefka und Labyrinth. Habt einen schönen Montagabend. 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

0: Das ist die beste Musik für euren Montagabend. 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
0: In Lübbenau sind Anfang des Monats ein 8-jähriger Junge und ein E-Bike-Fahrer zusammengestoßen. Die Polizei bittet jetzt um Hinweise und Zeugen, die Angaben über den E-Bike-Fahrer machen können. Außerdem, ein 28-jähriger betrunkener Mann hat am Sonntag in Cottbus für gleich mehrere Polizeieinsätze gesorgt. Erst war er in der Sachsendorfer und dann in der Thiemstraße direkt auf der Fahrbahn unterwegs. Und die Starkmühlebrücke im Landkreis Dahme-Spreewald, die ist wieder freigegeben. Nach 3 Monaten Bauzeit können Anwohner, Radurlauber und Wanderer die wichtige Verbindung wieder nutzen.
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11: Da werfen wir einen Blick auf die Temperaturen hier in der Lausitz. Aktuell sind das 12 Grad in Senftenberg, 12 Grad in Ogrosen und auch Cottbus meldet uns aktuell 12 Grad. Es geht nachts insgesamt runter auf 6 Grad. Dazu viele Wolken, vielleicht auch nochmal der ein oder andere kleine Regentropfen mit dabei. Morgen dann Sonne und Wolken im Mix, was den ganzen Tag über vielleicht zum Nachmittag auch noch mal eine leichte Regenwahrscheinlichkeit mit dabei. Morgen Maxiwerte von 19 Grad.
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12: Ich bin Thomas Brockt. Nach dem Hunter-Virus-Ausbruch auf dem Kreuzfahrtschiff Hondius hat sich der Kapitän jetzt erstmals öffentlich geäußert. In einer Videobotschaft dankte er der Besatzung und den Passagieren für ihr Verhalten während der Krise. Das Schiff liegt derzeit auf Teneriffa. Heute sollen weitere Menschen von Bord gebracht werden.
13: Der aus Polen stammende Kapitän sprach von extrem anstrengenden Wochen an Bord der Hondius. Gleichzeitig habe er aber erlebt, wie groß Fürsorge, Zusammenhalt und gegenseitiges Vertrauen selbst unter schwierigen Bedingungen sein können. Er wünschte allen Passagieren und Crewmitgliedern eine sichere Heimreise. Das Schiff war gestern an der spanischen Ferieninsel Teneriffa angekommen. Heute werden die restlichen Passagiere und ein Großteil der Besatzung evakuiert. Anschließend soll die Hondius nach Rotterdam fahren. Thomas Bleskin, Nachrichtenredaktion.
12: Ein 17-Jähriger soll einen Terroranschlag in Hamburg geplant haben und ist deshalb festgenommen worden. Das teilte die Generalstaatsanwaltschaft Hamburg mit. Demnach sei der Syrer nach bisherigen Erkenntnissen von der Terrormiliz Islamischer Staat inspiriert gewesen. Er soll deshalb geplant haben, Ungläubige zu töten. Mögliche Anschlagsorte seien ein Einkaufszentrum, eine Bar oder eine Polizeiwache gewesen. Die von Russlands Präsident Putin vorgeschlagene Einbindung von Altkanzler Schröder in Ukraine-Friedensverhandlungen stößt in der EU und in der Ukraine auf klare Ablehnung. Wenn wir Russland das Recht geben würden, in unserem Namen einen Verhandlungsführer zu benennen, wäre das nicht sehr klug, sagte die EU-Chefdiplomatin Kallas in Brüssel.
14: Schröder sei ein Lobbyist für russische Staatsunternehmen gewesen, sagte Kallas. Es sei doch klar, warum Putin ihn gerne als Vermittler haben wolle, denn dann säße er gewissermaßen auf beiden Seiten des Tisches. Auch der ukrainische Außenminister lehnte Schröder eindeutig ab, es gebe viele andere würdige Persönlichkeiten. Von einem Ablenkungsmanöver sprach die schwedische Außenministerin und Estlands Außenminister sagte, Schröder werde ganz sicher nicht Europa vertreten. Aus Brüssel, Dieter Ebeling.
12: In Namibia sind beim Absturz einer kleinen Propellermaschine alle vier Insassen ums Leben gekommen. Das teilte die Fluggesellschaft der SAT-Air mit. An Bord seien der Pilot und drei deutsche Staatsangehörige gewesen. Nach Angaben des Auswärtigen Amtes war auch der Pilot Deutscher. Die Touristen waren gestern mit einer Cessna vom Flughafen der Hauptstadt Windhoek abgeflogen. Sie wollten Namibias berühmte rote Sanddünen besuchen. Zur Unglücksursache ist noch nichts bekannt.
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11: Keine Staus, keine Verkehrsbehinderungen in der Lausitz, aber Blitzer nach wie vor aufgestellt in Cottbus in der Saarbrücker Straße bei Tempo 30. Außerdem stehen sie weiter in Karlau Richtung Seetinchen und auch auf der L55 zwischen Meurow und Freienhufen in der 100er-Zone. Blitzeranhänger haben wir auch noch gesehen in Cottbus am Nordrand in Richtung der Siloer Landstraße. Außerdem in Cottbus in der Elisabeth-Wolf-Straße und auch in der Sachsendorfer Straße wird weiter geblitzt, genauso wie in Kasel in der Karlauer Straße. Wenn das aber noch nicht alles war und ihr vielleicht doch noch was gesehen habt, dann gebt uns wie immer gerne rein. Die Nummer dafür ist die 0355 4839 495. Gute Fahrt.
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10: Auch zum Abend hin bleibt es bewölkt bei uns über der Lausitz. Wir haben hin und wieder vielleicht auch nochmal den ein oder anderen Regentropfen dabei. Dazu 12 Grad aktuell in Lübben, 12 Grad in Geuerz und 12 Grad auch in Cottbus. In der Nacht kühlt sich insgesamt ab auf 6 Grad. Morgen dann wieder Sonne und Wolken im Mix. Vielleicht auch hier nachmittags nochmal Regen möglich bei maximal 19 Grad.
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10: Da ist alles ruhig bei uns auf den Straßen in der Lausitz. Wir haben aber noch Blitzer stehen in Cottbus in der Saarbrücker Straße. Außerdem in Karlau Richtung Sittinchen bei Tempo 100. Und auch bei Tempo 100 wird weiter geblitzt auf der L55 zwischen Meurow und Freienhofen. Blitzeranhänger haben wir auch noch einige stehen in Cottbus am Nordrand Richtung Siloer Landstraße wird weiter geblitzt. Genauso wie in der Elisabeth-Wolf-Straße und auch in der Sachsendorfer Straße hier in Cottbus. Und auch in Kassel steht weiterhin der Anhänger in der Karlauer Straße. Die 0355 4839 495 ist immer die richtige Nummer, wenn ihr noch was gesehen habt.
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18: Da werfen wir einen Blick auf die Temperaturen hier in der Lausitz. Aktuell sind das 12 Grad in Senftenberg, 12 Grad in Ogrosen und auch Cottbus meldet uns aktuell 12 Grad. Es geht nachts insgesamt runter auf 6 Grad. Dazu viele Wolken, vielleicht auch nochmal der ein oder andere kleine Regentropfen mit dabei. Morgen dann Sonne und Wolken im Mix, das den ganzen Tag über, vielleicht zum Nachmittag auch nochmal eine leichte Regenwahrscheinlichkeit mit dabei. Morgen Maxiwerte von 19 Grad.
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19: Ich bin Thomas Brock. Ein 17-jähriger Syrer soll einen Terroranschlag in Hamburg geplant haben und ist deshalb festgenommen worden. Das teilte die Generalstaatsanwaltschaft Hamburg mit.
20: Der 17-Jährige soll von der Terrormiliz Islamischer Staat inspiriert worden sein, heißt es. Er habe geplant, eine unbestimmte Anzahl Ungläubiger zu töten. Als mögliche Anschlagsorte habe er ein Einkaufszentrum, eine Bar oder eine Polizeiwache im Blick gehabt. Laut Ermittlern wollte der 17-Jährige Syrer Sprengstoff, Molotow-Cocktails oder ein Messer verwenden und habe sich bereits Dünger, Grillanzünder, eine Sturmhaube und ein Messer beschafft. Bereits am Donnerstag hätten Spezialkräfte den Jugendlichen vorläufig festgenommen. Ronny Tochau, Nachrichtenredaktion.
19: Die letzten Passagiere des vom Hunter-Virus betroffenen Kreuzfahrtschiffes Hondius werden von Teneriffa aus in die Niederlande ausgeflogen. Mit dabei ist auch die letzte deutsche Person an Bord, ein Mitglied der Crew. Die Maschine soll am späten Abend in Eindhoven eintreffen. Bei den 4 deutschen Passagieren, die schon nach Frankfurt am Main gebracht wurden, gibt es nach Angaben der Uniklinik bislang keine Hinweise auf eine Erkrankung. Sie sollen bald in ihre Heimatbundesländer gebracht werden, wo sie sich wohl in Quarantäne begeben müssen. Die infolge des Iran-Kriegs gestiegenen Energiepreise führen bei vielen Menschen in Deutschland zu einem sparsameren Umgang mit Energie. Bei einer Umfrage im Auftrag des Vergleichsportals Verivox gaben rund 2/3 der Befragten an, ihren Energieverbrauch wegen der höheren Kosten bewusst einzuschränken.
15: Einsparbereich Nummer 1, die Heizkosten. 55% der Befragten gaben an, hier zu reduzieren. Fast genauso viele haben ihren Stromverbrauch runtergefahren, die meisten über das Vermeiden des Standby-Betriebs elektronischer Geräte. Auch beim Verkehr zeigen sich Veränderungen. Knapp die Hälfte lässt wegen höherer Spritpreise häufiger das Auto stehen, etliche steigen öfter auf das Fahrrad oder den ÖPNV um. Thomas Bleskin, Nachrichtenredaktion.
19: In Namibia sind beim Absturz einer kleinen Propellermaschine alle 4 Insassen ums Leben gekommen. Das teilte die Fluggesellschaft der SAT-Air mit. An Bord seien der Pilot und 3 deutsche Staatsangehörige gewesen. Nach Angaben des Auswärtigen Amtes war auch der Pilot Deutscher. Die Touristen waren gestern mit einer Cessna vom Flughafen der Hauptstadt Windhoek abgeflogen. Sie wollten Namibias berühmte rote Sanddünen besuchen. Zur Unglücksursache ist noch nichts bekannt.
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18: Keine Staus, keine Verkehrsbehinderungen in der Lausitz, aber Blitzer nach wie vor aufgestellt in Cottbus in der Saarbrücker Straße bei Tempo 30. Außerdem stehen sie weiter in Karlau Richtung Seetinchen und auch auf der L55 zwischen Meuro und Freienhufen in der 100er-Zone. Blitzeranhänger haben wir auch noch gesehen in Cottbus am Nordrand in Richtung der Siloer Landstraße. Außerdem in Cottbus in der Elisabeth-Wolf-Straße und auch in der Sachsendorfer Straße wird weiter geblitzt, genauso wie in Kassel in der Karlauer Straße. Wenn das aber noch nicht alles war und ihr vielleicht doch noch was gesehen habt, dann gebt es uns wie immer gerne rein. Die Nummer dafür ist die 0355 4839 495. Gute Fahrt.
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2: Ich bin Thomas Brock. Die Waffenruhe im Krieg mit dem Iran hängt nach den Worten von US-Präsident Trump nur noch am seidenen Faden. Grund dafür sei, so wörtlich, der dämliche Vorschlag aus Teheran zur Beendigung des Krieges. Das sagte Trump in Washington. Der Iran habe sich zunächst bereit erklärt, dass die USA das angereicherte Uran außer Landes schafften. Nun hätten sie ihre Meinung geändert. In dem aktuellen Papier stehe das nicht.
3: Nachdem ich diesen Müll, den sie uns geschickt haben, gelesen habe, ich habe da gar nicht bis zum Schluss gelesen. Ich will ja nicht meine Zeit verschwenden. Die ganze Waffenruhe hängt an der Beatmungsmaschine. Jeder weiß, das ist nicht gut, wenn der Arzt reinkommt und sagt, der Patient hat eine 1%ige Überlebenschance.
2: US-Präsident Trump. Ein 17-Jähriger soll einen Terroranschlag in Hamburg geplant haben und ist deshalb festgenommen worden. Das teilte die Generalstaatsanwaltschaft Hamburg mit. Demnach sei der Syrer nach bisherigen Erkenntnissen von der Terrormiliz Islamischer Staat inspiriert gewesen. Er soll deshalb geplant haben, Ungläubige zu töten. Mögliche Anschlagsorte seien ein Einkaufszentrum, eine Bar oder eine Polizeiwache gewesen. Nach dem Hunter-Virus-Ausbruch auf dem Kreuzfahrtschiff Hondius hat sich der Kapitän jetzt erstmals öffentlich geäußert. In einer Videobotschaft dankte er der Besatzung und den Passagieren für ihr Verhalten während der Krise. Das Schiff liegt derzeit auf Teneriffa. Heute sollten weitere Menschen von Bord gebracht werden.
4: Der aus Polen stammende Kapitän sprach von extrem anstrengenden Wochen an Bord der Hondius. Gleichzeitig habe er aber erlebt, wie groß Fürsorge, Zusammenhalt und gegenseitiges Vertrauen selbst unter schwierigen Bedingungen sein können. Er wünschte allen Passagieren und Crewmitgliedern eine sichere Heimreise. Das Schiff war gestern an der spanischen Ferieninsel Teneriffa angekommen. Heute werden die restlichen Passagiere und ein Großteil der Besatzung evakuiert. Anschließend soll die Hondius nach Rotterdam fahren. Thomas Bleskin, Nachrichtenredaktion.
2: Die von Russlands Präsident Putin vorgeschlagene Einbindung von Altkanzler Schröder in Ukraine-Friedensverhandlungen stößt in der EU und in der Ukraine auf klare Ablehnung. Wenn wir Russland das Recht geben würden, in unserem Namen einen Verhandlungsführer zu benennen, wäre das nicht sehr klug, sagte die EU-Chefdiplomatin Kallas in Brüssel. Schröder sei hochrangiger Lobbyist für russische Staatsunternehmen gewesen, daher sei klar, warum Putin ihn haben wolle.
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1: Ich bin Jan-Henner Reitzer. Ein 17-jähriger Syrer soll einen Terroranschlag in Hamburg geplant haben. Er ist deshalb festgenommen worden.
2: Der 17-jährige soll von der Terrormiliz Islamischer Staat inspiriert worden sein, heißt es. Er habe geplant, eine unbestimmte Anzahl Ungläubiger zu töten. Als mögliche Anschlagsorte habe er ein Einkaufszentrum, eine Bar oder eine Polizeiwache im Blick gehabt. Laut Ermittlern wollte der 17-jährige Syrer Sprengstoff, Molotow-Cocktails oder ein Messer verwenden und habe sich bereits Dünger, Grillanzünder, eine Sturmhaube und ein Messer beschafft. Bereits am Donnerstag hätten Spezialkräfte den Jugendlichen vorläufig festgenommen. Ronny Tochau, Nachrichtenredaktion.
3: Auch eine letzte Person aus Deutschland hat das vom Ausbruch des Hunter-Virus betroffene Kreuzfahrtschiff auf Teneriffa verlassen. Das Crewmitglied wird in die Niederlande ausgeflogen. 4 deutsche Passagiere waren schon vorher von dem Schiff evakuiert worden. Sie stammen aus Berlin, Baden-Württemberg, Bayern und Sachsen, sind bisher symptomfrei und müssen erstmal voraussichtlich in häuslicher Quarantäne bleiben. Bei dem auf dem Schiff festgestellten Typ des Hunter-Virus können zwischen Ansteckung und Ausbruch der Krankheit bis zu 45 Tage vergehen. Die Waffenruhe im Krieg mit dem Iran hängt nach den Worten von US-Präsident Donald Trump am seidenen Faden. Rund um diplomatische Bemühungen, wie der Krieg beendet werden könnte, schimpfte Trump über einen neuen Vorschlag der Führung des Irans.
4: Es sei der größte Müll, dieser Vorschlag, sagte Trump. Er habe gar nicht zu Ende gelesen, denn er wolle ja nicht seine Zeit verschwenden. Ursprünglich habe der Iran zugestimmt, angereichertes Uran aus dem Land zu schaffen. Nun ist davon nichts mehr zu lesen. Trump verglich die Waffenruhe mit einem Patienten an der Herz-Lungen-Maschine, mit einer 1%igen Überlebenschance. Das sei nicht gut, meinte Trump. Aber immer noch glaubt er an eine diplomatische Lösung. Wie es aber jetzt weitergeht, ist völlig unklar. Tina Eck, USA.
3: In Namibia ist eine Propellermaschine mit 4 Menschen an Bord abgestürzt. Alle Insassen kamen ums Leben. Der Pilot und 3 Passagiere, alle waren deutsche Staatsangehörige. Die Ursache ist noch unklar. Die Cessna war vom Flughafen der Hauptstadt Windhoek abgeflogen. Ziel waren eigentlich Namibias berühmte rote Sanddünen.
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1: Ich bin Jan-Henner Reitzer. Im Ukraine-Krieg läuft in diesen Minuten eine dreitägige Waffenruhe aus, in der es zumindest so gut wie keine Luftangriffe gegeben hatte. Es wird erwartet, dass diese jetzt wieder aufgenommen werden. Gleichzeitig hatte Russlands Präsident Wladimir Putin den früheren Bundeskanzler Gerhard Schröder als Vermittler in dem Konflikt vorgeschlagen. Unter anderem die EU-Außenbeauftragte Kaja Kallas lehnte diesen Vorschlag ab.
2: Schröder sei ein Lobbyist für russische Staatsunternehmen gewesen, sagte Kallas. Es sei doch klar, warum Putin ihn gerne als Vermittler haben wolle, denn dann säße er gewissermaßen auf beiden Seiten des Tisches. Auch der ukrainische Außenminister lehnte Schröder eindeutig ab. Es gäbe viele andere würdige Persönlichkeiten. Von einem Ablenkungsmanöver sprach die schwedische Außenministerin und Estlands Außenminister sagte, Schröder werde ganz sicher nicht Europa vertreten. Der deutsche Staatsminister Kirchbaum wollte da nicht widersprechen. Dieter Ebeling, Brüssel.
1: Er soll in Hamburg einen Terroranschlag geplant haben. Deshalb ist ein 17-Jähriger festgenommen worden. Der Syrer soll sich schon Dünger, Grillanzünder, eine Sturmhaube und ein Messer beschafft haben. Der Verdächtige soll Sympathisant der Terrormiliz Islamischer Staat sein. Ermittelt werden soll unter anderem noch, wie sich der Jugendliche radikalisiert hat. Griechenland will Massentourismus auf Urlaubsinseln und in anderen Ferienregionen stärker begrenzen sowie Natur und Landschaft besser schützen. Die Regierung stellte dazu neue Regeln für Tourismus und Hotelbau vor.
3: Überfüllte Bars, Cafés und Tavernen. Und es ist laut, sehr laut. Rund um die Uhr. Besonders betroffen sind Inseln wie Santorini und Mykonos. Dort sollen neue Hotels stark begrenzt werden auf maximal 100 Betten. Und ganz wichtig, in einem 25 Meter Streifen entlang der Küsten ist Neubau künftig verboten. Ob das klappt, ist allerdings unklar, sagen viele vor Ort. Denn mit rund 38 Millionen Touristen im Jahr in einem Land mit etwa 11 Millionen Einwohnern ist das keine leichte Aufgabe. Takistafos Athen.
1: Das Kreuzfahrtschiff, auf dem das Hunter-Virus ausgebrochen war, hat Teneriffa verlassen und ist auf dem Weg in die Niederlande. Bis auf eine Restbesatzung waren vorher alle Menschen von dem Schiff geholt worden. Es ist jetzt auf dem Weg nach Rotterdam und soll dort desinfiziert werden.
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1: Ich bin Jan-Henner Reitze. Im Ukraine-Krieg ist eine dreitägige Waffenruhe ausgelaufen, in der Russland und die Ukraine weitgehend auf gegenseitige Luftangriffe verzichtet hatten. Die Ukraine geht davon aus, dass Russland diese Angriffe wieder aufnimmt.
2: Die Waffenruhe kam vor allem dem Kreml gelegen, weil sie für die gesamten drei Tage um den hier in Russland groß gefeierten 9. Mai galt. Eine dauerhafte Waffenruhe lehnt Kreml-Chef Putin aber weiter ab, bis die Verhandlungen über ein Kriegsende abgeschlossen sind. Dazu setzt er vor allem weiter auf die US-Vermittler, die schon bald hier in Moskau erwartet werden. Putin zeigte sich aber auch bereit, jemanden aus der EU zu beteiligen. Das ist neu. Er sagte, es solle jemand sein, der bisher nicht mit abschätzigen Äußerungen über Russland aufgefallen sei. Aus Moskau, Ulf Mauder.
1: Das Hantavirus ist auch bei einem spanischen Passagier nachgewiesen worden, der isoliert ist und bisher keine Symptome hat. Der positive Test ist in Madrid durchgeführt worden. Vorher war das Virus auch schon bei zwei Passagieren nachgewiesen worden, die nach Frankreich und in die USA ausgeflogen worden waren. Alle waren an Bord eines Kreuzfahrtschiffes, auf dem das Virus ausgebrochen war. Das Schiff ist inzwischen mit einer Restbesatzung auf dem Weg von Teneriffa in die Niederlande, wo es desinfiziert werden soll. Kaffee ist günstiger geworden. Nach einer Umfrage der deutschen Presseagentur haben die großen Lebensmittelhändler in Deutschland die Preise ihrer Eigenmarken gesenkt.
3: Die Produkte kosten seit dieser Woche 10 bis 50 Cent weniger als bisher. Eine Kilopackung Bohnen liegt je nach Sorte zwischen 10,50 Euro und 11,50 Euro. Auch Pads und Kapseln werden billiger. Die Discounter und Supermärkte begründen das mit sinkenden Rohstoffpreisen. Insgesamt gesehen hat sich Kaffee aber in den vergangenen Jahren stark verteuert, sowie auch andere Lebensmittel. Grund dafür waren höhere Rohstoffpreise nach Trockenheit und schwachen Ernten. Thomas Bremser, Redaktion.
1: Beim Absturz eines Kleinflugzeuges in Namibia sind der Pilot und alle drei Passagiere ums Leben gekommen. Bei den Toten handelt es sich um deutsche Staatsangehörige. Darunter sind eine langjährige Mitarbeiterin der Schwarz-Unternehmergruppe, zu der Lidl und Kaufland gehören, ihr Ehemann und der gemeinsame Sohn. Die Absturzursache ist noch unklar.
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1: Ich bin Jan-Henner Reitze. Die Bundesregierung steht unter Druck, bei geplanten Reformen wie der Rente oder in Sachen Steuern gemeinsame Lösungen zu finden. Themen, die heute Abend im Koalitionsausschuss besprochen werden sollen. Außerdem wollen Union und SPD einen neuen Ansatz finden, was den gestiegenen Spritpreisen noch entgegengesetzt werden könnte.
2: Für die schwarz-roten Koalitionäre geht es heute hier in der Hauptstadt um zwei Punkte. Zum einen müssen sie mindestens Ansätze finden, wie die Bürger entlastet werden sollen, nachdem die Pläne mit der 1.000-Euro-Prämie ja im Bundesrat gescheitert sind. Und zum anderen müssen sie sich nach der offenbar kontroversen letzten Runde zusammenraufen und auf das Wesentliche fokussieren, wie CSU-Chef Söder betont. Mentale Aufräumarbeiten nennt er das. Wie weit Schwarz-Roter heute kommt, ist allerdings schwer zu sagen. Thomas Thonfeld, Berlin.
1: Im Ukraine-Krieg ist eine dreitägige Waffenruhe ausgelaufen. Hintergrund waren Feierlichkeiten in Russland zum Jahrestag des Sieges im Zweiten Weltkrieg. Es wird erwartet, dass Luftangriffe wieder aufgenommen werden. Der ukrainische Präsident Volodymyr Zelensky sagte, Russland habe nicht die Absicht, den Krieg zu beenden. Den Vorschlag von Russlands Präsident Wladimir Putin, den früheren Bundeskanzler Gerhard Schröder als Vermittler einzusetzen, hatten unter anderem Vertreter der EU und der Ukraine abgelehnt. Griechenland will Massentourismus stärker begrenzen. Die Regierung hat dazu neue Regeln vorgestellt, zum Beispiel für den Hotelbau.
3: Überfüllte Bars, Cafés und Tavernen. Und es ist laut, sehr laut. Rund um die Uhr. Besonders betroffen sind Inseln wie Santorini und Mykonos. Dort sollen neue Hotels stark begrenzt werden auf maximal 100 Betten. Und ganz wichtig, in einem 25 Meter Streifen entlang der Küsten ist Neubau künftig verboten. Ob das klappt, ist allerdings unklar, sagen viele vor Ort. Denn mit rund 38 Millionen Touristen im Jahr in einem Land mit etwa 11 Millionen Einwohnern ist das keine leichte Aufgabe. Takistafos Athen.
1: In Wassenberg in Nordrhein-Westfalen ist ein Mann auf offener Straße erschossen worden. Der Täter soll aus einem Auto ausgestiegen sein und die tödlichen Schüsse abgefeuert haben. Dann flüchtete der Schütze mit dem Auto, in dem noch ein weiterer Mann gesessen haben soll. Weitere Hintergründe sind bisher noch unklar.
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1: 12. Mai 2017. Mark Forster steigt mit Sowieso in die Charts ein.

0: Es ist 2015. Mark Forster macht Urlaub, denn den hat er sich verdient. Zwei Alben hat er schon rausgebracht. Er hat sich direkt in den Olymp der deutschen Popmusik geschossen. Einer seiner ersten Songs war direkt ein Riesenerfolg. Au revoir.
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0: Und genau deswegen muss Mark mal raus, neue Inspirationen suchen und hoffentlich auch finden. Er ist in New Orleans und geht das erste Mal seit Monaten wieder mit offenen Ohren durch die Stadt. Und plötzlich an einer Straßenecke sieht er eine Bläsergruppe. Fünf Menschen mit ihren Trompeten spielen gut gelaunt ihre Songs. Nicht jeder Ton sitzt perfekt, aber das ist ihnen sichtlich egal. Sie spielen, weil sie spielen wollen und weil es ihnen Spaß macht. Und Mark denkt sich, ja, genau so sollte es eigentlich sein. Musik machen, weil es Spaß macht. Und wenn es mal blöd klingt, dann ist das auch egal, weil es darum eben eigentlich nicht geht. Und genau so ist es auch im Leben. Wenn es mal nicht gut läuft, egal, einfach weitermachen. Und mit dieser Leichtigkeit geht er zurück nach Berlin und schreibt seinen neuen Song mit den Bläsern aus New Orleans.

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1: Ich bin Jan-Henner Reitzer. Das Kreuzfahrtschiff Hondius, auf dem das Hunter-Virus ausgebrochen war, hat Teneriffa verlassen und ist auf dem Weg in die Niederlande. Dort soll es desinfiziert werden. Bis auf eine Restbesatzung waren alle Menschen von Bord gebracht und in ihre Heimatländer ausgeflogen worden. Positiv getestet wurde mittlerweile auch ein spanischer Passagier. Vorher war das Virus auch schon bei nach Frankreich und in die USA ausgeflogenen Passagieren nachgewiesen worden. Ein 17-jähriger Syrer soll einen Terroranschlag in Hamburg geplant haben. Er ist deshalb festgenommen worden.
2: Der 17-jährige soll von der Terrormiliz Islamischer Staat inspiriert worden sein, heißt es. Er habe geplant, eine unbestimmte Anzahl Ungläubiger zu töten. Als mögliche Anschlagsorte habe er ein Einkaufszentrum, eine Bar oder eine Polizeiwache im Blick gehabt. Laut Ermittlern wollte der 17-jährige Syrer Sprengstoff, Molotow-Cocktails oder ein Messer verwenden.